Nanu, da habe ich mich doch eben gerade beim Sprechen gar nicht selbst gehört. Sehr verwunderlich. Kam nur raus, hier ist. Aber weil ich dachte, keiner hört mich, habe ich erstmal den Kopfhörer gecheckt und siehe da, habe doch das Knöpfchen tatsächlich falsch gedrückt und nun ist alles wieder richtig eingestellt. Auch dank Plappi, ja, meinem Assistenten, der echt gut weiß, wo er eingreifen muss. Dankeschön, Plappi.

Bonnie Tyler, der es hoffentlich bald wieder besser geht. Zurzeit hat sie sehr starke gesundheitliche Probleme und ist im Krankenhaus in Behandlung. Ja, Daumen drücken also für Bonnie Tyler. Bitter Blue haben wir gerade gehört in der ARD Hitnacht. 2.20 Uhr ist es. Wow, wie schnell die Zeit vergeht. Schöne Musik jetzt von Rick Astley aus den späten 90ern, 80ern. Take Me to Your Heart.

Duffy singt hier gerade Mercy und bringt mich damit nochmal zur kopffreie Küchendunst Abzugshauber, denn Heidi hat die Geschichte vorhin im Radio gehört und sofort geschrieben: Hi Hanno, ich habe gehört, du wärst schon unter der Haube, bin froh, dass es die Dunstabzugshaube ist, Heidi. Ach, herrlich, Heidi, beides, also sowohl im wahren Leben, auch gut und glücklich unter der Haube und mit neuer Küchendunstabzugshaube sowieso, wunderbar.

0: There's a band playing on the radio und diese Band nennt sich Roxy Music. Oh yeah. 2:30 Uhr steht knapp noch auf der Uhr und Ihnen wünsche ich eine gute Fahrt durch die Nacht. Hier ist der Verkehrsservice der ARD Hitnacht und die Regenfälle, die vorher noch als Sturm runterkamen, sind jetzt schon etwas milder geworden, bringen teilweise zwar auch noch relativ viel Wasser mit sich, das aber dann über einen längeren Zeitraum. Also die richtigen krassen Gewittergüsse, die sehe ich jetzt gerade nicht auf dem Radar. Das ist sehr schön. Ich sehe bloß gerade, dass über Halle meiner Heimatstadt jetzt gerade der Regen fällt. Und ich erinnere mich auch daran, dass im Schlafzimmer noch das Fenster offen ist. Na, sehr schön. So, schauen wir aber mal auf das Wichtige. Und zwar auf die Straßen im Lande. Hier ist der Verkehrsservice der ARD Hitnacht, die Autobahn 1. Dortmund Richtung Münster ist zwischen Kreuz Dortmund-Unna und Kamen-Zentrum wegen Bauarbeiten gesperrt. Die Autobahn 2 Dortmund Richtung Oberhausen ist zwischen Dreieck Bottrop und Kreuz Oberhausen wegen Bauarbeiten ebenfalls bis 5 Uhr gesperrt. Die Autobahn 7 Hamburg Richtung Flensburg ist zwischen Schleswig-Jagel und Schubi wegen Löscharbeiten gesperrt. Und die Autobahn 81 Heilbronn Richtung Würzburg ist zwischen Weinsberg-Ellhofen und dem Kreuz Weinsberg gesperrt bis 5 Uhr, weil hier die Fahrbahn erneuert wird. Gute Fahrt Ihnen!
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0: Hanno Bauer hier in Magdeburg.

So, so. Da schläft also doch schon jemand. Und ich dachte, es bleiben alle wach mit dieser Sendung. Die ARD-Hitnacht ist hier, aber der Löwe hat sich schon mal schlafen gelegt. Na gut, wir kleinen Erdhörnchen, wir tanzen einfach weiter und halten uns gegenseitig wach und freuen uns daran, dass die große Miezekatze die Augen endlich zu hat.

2:42 gleich. Und ja, manche müssen um diese Uhrzeit schon raus, so wie Daniel zum Beispiel. Daniel hat geschrieben, ich wünsche euch allen einen schönen guten Morgen, ihr Lieben. Und auch euch, dem ARD-Hitnacht-Team. Liebe Grüße aus Minden, Stemmer, Nordrhein-Westfalen. Kurzarbeitende Woche bis Mittwoch. Jetzt beginnt gleich die Frühschicht um 3.30 Uhr. Bis 13 Uhr geht's. Und bis Mittwoch wünsche ich einen schönen Arbeitstag. Ihr seid gute Musik mit Nummer 1 in Deutschland. Na, da sind die Buchstaben ein bisschen durcheinander geburzelt, würde ich mal sagen. Aber verstanden haben wir es natürlich alle. Ganz liebe Grüße zurück an Daniel. Und danke fürs frühe Schreiben beim Aufstehen. Noch schlaftrunken etwas. Aber wir kriegen sie schon wach. Jetzt mit Musik. I Follow Rivers.

Kiss, Right Said Fred in der Nachtsendung für ganz Deutschland. 2.49 Uhr ist es schon, gleich 10 Minuten vor dem 3. Und Erich hört zu aus Kohlstöchen. Aus Kohlstöchen. Rhön, Wasserkuppe und hat wunderbare Bilder mitgeschickt. Ich freue mich sehr darüber und grüße ganz lieb zurück. Danke für die Fotos.

mitten in der Nacht sind wir mit wunderbarer Musik von Procol Harum, A Whiter Shade of Pale. So, ganz kurz vor den 3 Uhr Nachrichten sind wir auch schon. Fehlen gerade aktuell noch 4 Minuten bis dahin. Und diese Zeit gehört jetzt noch Bananarama mit Venus.

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1: Um 3 Uhr mit Lydia Wagner. Die 4 deutschen Passagiere des vom Hunter-Virus-Ausbruch betroffenen Kreuzfahrtschiffs sind auf dem Weg nach Frankfurt. Sie sind am Abend im niederländischen Eindhoven gelandet und werden jetzt mit einem sogenannten Sonderisoliertransport nach Deutschland gebracht. Dort sollen sie dann erstmal in Quarantäne. Petra Mohr berichtet.
2: Das Sozial- und Gesundheitsministerium in Stuttgart teilte mit, eine der Personen gehe in Baden-Württemberg in häusliche Quarantäne. Eine weitere Person kommt laut Berliner Behörden ins Charité-Krankenhaus dort. Alle sind nach offiziellen Angaben symptomfrei. Einer der vorher schon ausgeflogenen französischen Passagiere hat dagegen Krankheitssymptome. Sie hätten sich auf dem Flug von Teneriffa nach Paris gezeigt, so Frankreichs Premierminister Le Cornu. Alle 5 seien bis auf Weiteres unter strenge Quarantäne gestellt.
1: Die gesetzlichen Krankenkassen wollen, dass Bund und Länder mehr Geld in das deutsche Pflegesystem stecken. Der Vorsitzende Blatt hat der Rheinischen Post gesagt, dass sich die Bundesländer bisher davor drücken, Investitionskosten in Pflegeheimen zu übernehmen. Dadurch könnten alle Pflegeheimbewohner aber ab sofort um durchschnittlich rund 500 Euro pro Monat entlastet werden, sagt Blatt. Bundesgesundheitsministerin Wacken hatte erst vor kurzem mitgeteilt, dass in der Pflegeversicherung in den kommenden Jahren noch mehr Milliarden fehlen werden als bisher angenommen. Der Chef der Bundesnetzagentur Müller kann sich vorstellen, dass die Gaspreise wegen des Iran-Kriegs noch etwas weiter steigen werden. Er hat dem Redaktionsnetzwerk Deutschland gesagt, dass er von einer moderaten Steigerung ausgeht. Nicht so stark wie nach dem russischen Angriff auf die Ukraine. Beim Strom sieht es anders aus. Hier würden die Preise sinken, sagt Müller, weil im Sommer mehr Solarstrom produziert wird. In der Fußball-Bundesliga kann Heidenheim weiter auf den Klassenerhalt hoffen. Die Heidenheimer gewannen 3:1 in Köln. Damit haben die 3 letzten Teams in der Tabelle, Wolfsburg, Heidenheim und St. Pauli, alle jeweils 26 Punkte. Am letzten Spieltag erwarten die Heidenheimer dann Mainz. Torschütze Jan Schöppner.
3: Wir müssen auf jeden Fall unsere Hausaufgaben machen und Mainz zu Hause schlagen und dann wahrscheinlich noch auf so ein bisschen Schützenhilfe hoffen, weil ja, wenn Wolfsburg gewinnt, muss man sagen, wird es schwierig, dann müssen wir schon sehr hoch gewinnen. Aber wie gesagt, wir machen unsere Hausaufgaben und dann schauen wir mal, was bei dem anderen Spiel passiert.
1: Die anderen beiden Abstiegskandidaten, St. Pauli und Wolfsburg, treffen dann direkt aufeinander. Das Wetter in Deutschland. In der Nacht teils stark bewölkt, vom Südwesten nach Nordosten teils kräftiger Regen und Gewitter. Die Tiefstwerte sinken auf 13 bis 1 Grad. Tagsüber dann viele Wolken und oft kräftiger Regen. Das Ganze bei 8 bis 20 Grad. Und die Zeit? Es ist 3.03 Uhr.
4: Schönen Dank für die Nachrichten. Von mir jetzt noch der Blick auf die Straßen im Lande. Hier ist der Verkehrsservice in der ARD Hitnacht. Die Autobahn 1 Dortmund Richtung Münster ist zwischen Kreuz Dortmund-Unna und Kamenzentrum wegen Bauarbeiten gesperrt. Das Ganze bis 5 Uhr. Ebenfalls bis 5 Uhr dicht ist die Autobahn 2 Dortmund Richtung Oberhausen zwischen Dreieck Bottrop und Kreuz Oberhausen. Auch hier laufen geplante Bauarbeiten. Die Autobahn 7 Hamburg Richtung Flensburg ist zwischen Schleswig-Hergel und Schubi wegen Löscharbeiten gesperrt. Die Autobahn 45 Hagen Richtung Gießen ist zwischen Herborn Süd und Ehringshausen wegen Bergungsarbeiten gesperrt. Bitte die Umleitung 42 benutzen. Und die A81 Heilbronn Richtung Würzburg ist zwischen Weinsberg-Ellhofen und dem Kreuz Weinsberg wegen der laufenden Fahrbahnerneuerung bis 5 Uhr gesperrt. Ihnen unterwegs eine gute Fahrt.
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4: Hanno Bauer ist hier in Magdeburg für alle munteren Nachtdurchmacher. Zweite Nachthälfte läuft und wir schnipsen uns schon mal magisch den

0: Die ewige Flamme wurde hier direkt noch einmal ein wenig flackeriger, finde ich ja, weil Atomic Kitten den Song 12 Jahre nach den Bengals noch einmal Feuer gegeben haben. Hier ist die ARD Hitnacht und Feuer hat auch Daniela, unsere Rettungspilotin in der ARD Hitnacht Familie. Und sie hat sich jetzt mal gemeldet, macht gerade Urlaub und schreibt: Hallo Hanno, viele liebe Grüße aus Australien sende ich dir und der gesamten Radiofamilie. Aus meinem zu Ende gehenden Urlaub. Ich habe eine tolle Zeit von Perth nach Sydney unternommen, eine Zugreise von Perth nach Sydney unternommen und sammle so noch ein wenig Kraft für meinen demnächst wieder anstehenden Dienstbeginn auf dem Rettungshelikopter. Morgen erreichen wir Sydney. Dort werde ich noch einige Tage verbringen und auch Freunde besuchen, bevor es dann wieder in die Heimat geht. Freunde von mir, die hatten mich ja mal gefragt, so als Pilotin einer großen Verkehrsmaschine, was ich nach meiner 37-jährigen Langstreckenverkehrsfliegerei machen werde. Und ich habe scherzhaft geantwortet: Ja, dann werde ich erstmal die Welt bereisen. Ja, offensichtlich steht das jetzt gerade bei Daniela an. In diesem Sinne, Daniela, liebe Grüße von mir natürlich zurück auf die andere Seite der Welt. Genieß das Herbstwetter und hoffentlich ist es in Sydney dann auch so schön und das wird eine schöne Zeit mit den Freunden in Sydney. Also, ganz liebe Grüße und Dankeschön fürs Zuhören, wo immer so eine Pilotin sich auch aufhält. Ich finde das toll, immer mal aus fernen Ländern E-Mail zu bekommen und gesagt zu bekommen: Hey, wir hören gerne diese Sendung hier.
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0: Da lohnt sich doch das Aufbleiben. Für alle. Jetzt auch für diese Musik von Mike and the Mechanics. Everybody gets a second chance.

feinstes Gesäusel, Gesumme in unseren Ohren. 10cc. I'm not in love. Hier ist die AD Hitnacht. Oh, und jetzt gibt's Schläger aufs Trommelfell, aber dafür auch ganz sanfte Musiken gleich, wenn die Harmonien beginnen bei Human League und Human League.

Alex fährt jetzt gerade mit seinem LKW von Querfurt Sachsen-Anhalt bis nach Köln und das hat er uns geschrieben über unser Kontaktformular auf der Internetseite und hat geschrieben, das mit eurer tollen Musik, einfach toll, weiter so, machen wir auch so. Und gute Fahrt wünsche ich natürlich Alexander und spiele jetzt Take That Back for Good. Also gute Reise und Heimreise dann von Köln wieder zurück nach Querfurt in unser Sachsen-Anhalt.

0: gut. Sind wir jetzt auch hier mit? Um 3.31 Uhr gleich der Verkehrsservice in der ARD-Hitnacht. Und nicht nur Alexander soll schön fahren und wieder gut zurückkommen von Köln nach Querfurt, sondern Sie sollen auch sicher unterwegs sein. Deswegen hier Ihre Verkehrsmeldungen. Die Autobahn 1 Dortmund Richtung Münster ist zwischen Kreuz Dortmund-Unna und Kamen-Zentrum wegen Bauarbeiten gesperrt heute Nacht. Die Autobahn 2 Dortmund Richtung Oberhausen ist zwischen Dreieck Bottrop und dem Kreuz Oberhausen ebenfalls wegen Bauarbeiten bis 5 Uhr gesperrt. Dann die Autobahn 5 Karlsruhe Richtung Basel ist zwischen Aachen und Appenweier nach einem Unfall gesperrt. Die Autobahn 7 Hamburg Richtung Flensburg ist zwischen Schleswig-Jagel und Schubi wegen Löscharbeiten gesperrt. Die Autobahn 45 Hagen Richtung Gießen ist zwischen Herborn Süd und Ehringshausen wegen Bergungsarbeiten gesperrt. Bitte die U42 als Umleitung benutzen. Dann der Blick auf die A81 Heilbronn Richtung Würzburg. Hier ist zwischen Weinsberg-Ellhofen und Kreuz Weinsberg wegen der laufenden Fahrbahnerneuerung bis 5 Uhr gesperrt. Und dann noch die A620 Saarlouis Richtung Saarbrücken. Hier ist in Höhe Wattgassen wegen Reinigungsarbeiten noch bis 7 Uhr gesperrt. Na dann, Ihnen unterwegs eine muntere und flotte Fahrt durch die Nacht.
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0: Mit Hanno Bauer in Magdeburg und flott heißt nicht schnell. Das meine ich eher so auf die Musik bezogen. Wie jetzt zum Beispiel mit Chris Rea im Radio The Road to Hell. Naja, kann sich jeder seins dabei denken. Nach den Verkehrsnachrichten.

Wenn sie tanzt, Max Giesinger in der ARD-Hitnacht. Und Michelle tanzt jetzt auch gerade am Radio mit in Kalifornien, hat geschrieben an unsere Sendung. Hallo Hitnacht-Team, ich grüße euch ganz herzlich von der anderen Seite der Welt. Bin schon vor 27 Jahren ins Hotel California ausgewandert, von dem man ja weiß, you can check out anytime you like, but you can never leave. Also man kann jederzeit einchecken, aber man kommt niemals wieder raus, so wie es bei den Eagles besungen wurde. Ich liebe diese Sendung, speziell die Stimme und den netten Akzent dieses Moderators hoch, das bin ja ich. Dann schön Gruß zurück. Und ich halte meinen Kontakt zur guten alten Heimat. Danke für die Musik und die exzellente Unterhaltung von Michelle. Und ich grüße ganz lieb zurück nach Kalifornien.

Hier ist die ARD-Hitnacht. Bis gestern Sonntag gab es ja teilweise so schönes warmes Wetter. Jetzt mit dem Regen, der gerade durchzieht oder durchgezogen ist schon, ändert sich das Wetter auch so ein bisschen, so dass Moti Special jetzt auch wieder mal genau die richtige Wettervorhersage parat haben für uns mit ihrem Cold Days, Hot Nights. Also die Tage ziemlich kühl, die Nächte aber dafür umso heißer. Mit dieser Sendung, die ARD-Hitnacht ist hier.

Nach dem gesungenen Wetterbericht kommt jetzt auch noch Pamela mit ihrem lieben Morgengruß. Hallo Pamela. Und einem Foto, das sie aus dem Haus geschossen hat, auf dem man dann die nächtlich beleuchtete Straße ihres Wohnortes sieht und ein rot blinkendes Windrad am Horizont, wenn ich es mal so beschreiben darf. Ansonsten grauer Himmel. Und Pamela schreibt, so sieht's aktuell bei mir aus. Nix mit Regen, wie gemeldet.

Ich wohne im Hauertal, das liegt in der Mitte von Bad Hersfeld und Fulda. Grüße an alle, die noch wach sind. Liebe Grüße, Pamela. Hui. Dann sage ich mal, gut, dass die Gewitter vom Anfang der Nacht nun in den sanfteren, ruhigen Fall übergegangen sind. Und das vor allem deswegen auch nicht mehr so mit viel Aquaplaning gerechnet werden muss. Also man sollte schon damit rechnen. Wenn es regnet, kann ja auch mal was zusammenfließen. Aber auf jeden Fall haben wir gerade keine aktuellen Verkehrsmeldungen dazu. Schönen Gruß, Pamela. Und Dankeschön fürs Foto.

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1: Um 4 Uhr mit Lydia Wagner. Heute sollen weitere Menschen von Bord des Kreuzfahrtschiffes gebracht werden, auf dem das Hunter-Virus ausgebrochen ist. Den ersten Tag der Rückholaktion hat die spanische Regierung als Erfolg gewertet. Korrespondentin Julia Macher berichtet.
2: 94 Menschen aus 19 Ländern wurden im Hafen Granadilla im Südosten Teneriffas unter großen Sicherheitsvorkehrungen von Bord gebracht und in ihre Herkunftsländer zurückgeführt, darunter auch 4 Passagiere aus Deutschland. Sie flogen mit einer niederländischen Maschine zunächst nach Eindhoven, reisen von dort begleitet von einem Ärzteteam nach Deutschland und begeben sich gemäß der Auflagen der jeweiligen Gesundheitsämter in Quarantäne. Wegen der langen Inkubationszeit empfiehlt die Weltgesundheitsorganisation WHO eine Isolation bis zu 42 Tagen.
1: Russland und die Ukraine werfen sich gegenseitig vor, die vereinbarte Waffenruhe verletzt zu haben. Sie gilt offiziell heute noch den ganzen Tag. Trotzdem melden beide Seiten verletzte Zivilisten. In Brüssel treffen sich heute die EU-Außenminister, um über den Krieg in der Ukraine zu sprechen. Allerdings ohne den deutschen Minister Wadefuhl. Sabrina Fritz berichtet aus Brüssel.
3: Am Vormittag steht die Lage in der Ukraine auf der Tagesordnung. Die Außenministerinnen und Minister wollen unter anderem über neue Sanktionen gegen Verantwortliche in Russland beraten. Unter anderem, weil Kinder aus der Ukraine nach Russland verschleppt wurden. Parallel findet eine internationale Konferenz statt, wie diese Kinder zu ihren Familien zurückgebracht werden können. Ein mögliches Thema könnte auch der Vorschlag aus Moskau sein, dass die EU eine Vermittlerrolle über ein Kriegsende einnimmt. Der russische Präsident Putin hat als Verhandlungsort Moskau und als Vermittler den ehemaligen deutschen Bundeskanzler Schröder vorgeschlagen.
1: In Italien kommt es heute zu Störungen im Flugverkehr. Grund sind Streiks. Bei der italienischen Fluggesellschaft ITA sollen rund 38% der Flüge ausfallen. Betroffen seien auch internationale Verbindungen, wie zum Beispiel Frankfurt-Rom, heißt es. Auch bei EasyJet und der Flugsicherung wird gestreikt. Einige Flüge sind hier schon komplett gestrichen worden. Passagiere sollen sich auf den Webseiten der Airlines zum Status ihrer Flüge informieren. In der Fußball-Bundesliga hat Union Berlin in Mainz 3:1 gewonnen. Es war der erste Sieg von Marie-Louise Ether. Sie ist die erste Cheftrainerin überhaupt in der Bundesliga. Vorher hat Heidenheim in Köln mit 3:1 gewonnen und kann damit weiter auf den Klassenerhalt hoffen. Denn die drei Teams am Ende der Tabelle, Wolfsburg, Heidenheim und St. Pauli, haben alle jeweils 26 Punkte. Das Wetter in Deutschland. Aktuell liegen die Temperaturen noch bei 13 bis 1 Grad. Tagsüber dann viele Wolken und in großen Teilen kann es auch kräftig regnen. Das Ganze bei 8 bis 20 Grad. Es ist 4:03 Uhr.
4: Schönen Dank für die aktuellen Informationen. Von mir jetzt noch 3 Verkehrsinformationen hinterher im Verkehrsservice der ARD Hitnacht. Die Autobahn 7 Hamburg Richtung Flensburg ist zwischen Schleswig-Jagel und Schubi wegen Löscharbeiten gesperrt. Die Autobahn 81 Heilbronn Richtung Würzburg ist zwischen Weinsberg-Ellhofen und dem Kreuz Weinsberg wegen der laufenden Fahrbahnerneuerung bis 5 Uhr gesperrt. Und die Autobahn 620 Saarlouis Richtung Saarbrücken ist in Höhe Wattgassen wegen Reinigungsarbeiten bis 7 Uhr noch gesperrt. Ihnen unterwegs eine muntere Fahrt in den Montagmorgen hinein.
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4: Für alle Munteren ist Hanno Bauer hier im Studio in Magdeburg. Hi.

Christopher Cross, das sind die schönsten Töne für die Lauscherchen in der Nacht. Never be the same. Ja, und in der ARD-Hitnacht, die in den Tag des 11. Mai führt, haben wir jetzt gleich zweimal passende Musik zur Wetterlage. Max Werner ist voll up to date heute Nacht mit seinem frühen 80er-Hit Rain in May. Und weil wir den Sturm von Anfang der Nacht jetzt hinter uns haben, passen danach auch noch die Common Linnets, Calm After the Storm. So gut passt die Musik heute Nacht.

ruhiger nach dem Sturm. So ist das Wetter draußen auch. Hier ist die ARD-Hitnacht mit einer aktuellen Verkehrsmeldung. Die kommt von der Bundesstraße 75, wenn Sie unterwegs sind zwischen Hamburg-Neuland und Hamburg-Harburg-Mitte. Achtung bitte in beiden Richtungen. Hier sind Personen auf der Fahrbahn.

Smokey hier mit der damals so heißen Reggae-Musik in der ARD-Hitnacht, It's Your Life. Und einer derer, die die jamaikanischen Reggae-Musik-Klänge in aller Welt berühmt gemacht hat und auch exportiert hat, ist er hier, Jimmy Cliff. Wir bleiben also im Takt, so ungefähr, mit seiner Reggae-Night. 4:26 Uhr ist es.

0: So schonkeln wir jetzt so langsam Richtung Morgen. 4.30 Uhr ist es schon. Zeit für den aktuellen Verkehrsservice der ARD Hitnacht und das sind die Meldungen. A3 Köln Richtung Oberhausen zwischen Kreuz Leverkusen und Leverkusen Opladen. Achtung bitte, hier gibt es eine ungesicherte Unfallstelle. Dann A4 Erfurt Richtung Kirchheimer Dreieck zwischen Wildeck Obersuhl und Wildeck Hönebach. Gefahr durch ein totes Tier auf der Fahrbahn. Auf der A5 Karlsruhe Richtung Basel ist nach einem Unfall zwischen Aachen und Appenweier. Nur eine von drei Spuren frei mit Behinderungen ist hier zu rechnen. Die Autobahn 7 Hamburg Richtung Flensburg ist zwischen Schleswig-Jagel und Schubi wegen Löscharbeiten gesperrt. Und die Autobahn 620 Saarlouis Richtung Saarbrücken ist in Höhe Wattgassen wegen Reinigungsarbeiten gesperrt. Das Ganze wohl noch bis 7 Uhr. Ihnen unterwegs? Eine muntere Fahrt in den Montagmorgen hinein.
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0: Und für alle munter im Studio ist Tanne Bauer. Grüß Sie.

mit diesem letzten Atemzug Eric Martins als Sänger von Mr. Big ist es 4.40 Uhr geworden. Nein, keine Angst, also letzter Atemzug, natürlich nur der letzte Ton. Es geht ihm ja mit seinen 65 Jahren gut. So, bei manchen geht's in Richtung Ende der Nachtschicht und Nena steht schon bereit, uns heimzuleuchten mit ihrem Lied. Sie wissen schon, das über den Leuchtturm.

Hier ist die ARD-Hitnacht mit einer aktuellen Falschfahrermeldung. Achtung bitte, auf der A3 zwischen Kreuz Nürnberg und Oberölsbach ist ein Falschfahrer gemeldet worden. Fahren Sie bitte ganz rechts und überholen Sie nicht. Auf der A3 zwischen Kreuz Nürnberg und Oberölsbach ist ein Falschfahrer unterwegs. Vorsicht in beiden Richtungen.

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1: 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Heute ist Montag nach Muttertag und dass Montag nicht unser aller Lieblingstag ist, das hat sich ja vielleicht auch schon rumgesprochen. Weiß nicht. Doch, glaub schon. Aber die Woche ist ja kurz. Also die

Love changes everything. Möge die Liebe Sie weiter durch den Tag begleiten. Wünscht Hanna Bauer, wenn Sie gleich mit Ihren ausgeschlafenen Frühradioleuten in den Morgen aufbrechen. Und wenn Sie doch noch nach 5 Uhr weiter die ARD-Hitnacht hören, bin ich auch noch ein Stündchen für Sie da. Wünsche aber ebenso nur zum Spaß auch Ihnen einen schönen Tag. Warum auch nicht?

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1: Um 5 Uhr mit Lydia Wagner. Der Chef des Robert-Koch-Instituts, Lars Schade, ist trotz des Hunter-Virus-Ausbruchs auf einem Kreuzfahrtschiff entspannt. Er hat im ZDF-Heute-Journal gesagt, dass keine Gefahr für die Bevölkerung droht und auch keine Pandemiegefahr.
2: Der Unterschied ist, dass das Coronavirus, das damals die Pandemie ausgelöst hat, ein neues Virus war mit spezifischen Eigenschaften. Hier haben wir ein Virus, das wir seit 31 Jahren kennen. Es gibt sehr viele Fälle in Südamerika, jedes Jahr einige hundert. Insgesamt waren das schon sicherlich seit der Entdeckung 1995 einige tausend. Es gab auch schon Ausbrüche mit Mensch-zu-Mensch-Übertragung in Südamerika. Und es gab sogar schon einzelne Touristen, die mit dem Virus sozusagen in die USA oder nach Europa gereist sind. Und immer ist es gelungen, die Ausbruchssituation entsprechend unter Kontrolle zu bringen.
1: Die 4 deutschen Passagiere des betroffenen Kreuzfahrtschiffs sind auf dem Weg nach Deutschland. Sie sollen hier erstmal in Quarantäne. US-Präsident Trump hat die Antwort des Irans auf einen US-Vorschlag zur Beendigung des Krieges als völlig inakzeptabel bezeichnet. Das hat er auf seiner Online-Plattform geschrieben. Giselle Ucker berichtet aus den USA.
3: Die Reaktion der Mullahs auf den US-Vorschlag zur Beendigung des Krieges gefalle ihm nicht. Staatsmedien zufolge hatte Teheran einen Text an Vermittler Pakistan überreicht. Dieser sehe ein Ende des Krieges an allen Fronten, insbesondere im Libanon, vor. Außerdem sei von Gewährleistung der Schifffahrtssicherheit die Rede. Konkreter werde der iranische Vorschlag nicht. Die USA hatten Teheran bereits vor Tagen eine 14 Punkte umfassende Absichtserklärung vorgelegt. Ziel war es unter anderem, einen Rahmen für Verhandlungen zu schaffen.
1: Der Berliner Läufer Ada Sace ist am Ziel. Er hat nach 123 Stunden und 21 Minuten den Santa Monica Pier bei Los Angeles erreicht. Eigentlich wollte er die 600 Kilometer durch das kalifornische Death Valley in 96 Stunden laufen. Das hat nicht geklappt. Den Versuch haben aber zeitweise Hunderttausende Menschen per Online-Stream verfolgt. In der Fußball-Bundesliga hat Union Berlin in Mainz 3:1 gewonnen. Es war der erste Sieg von Marie-Louise Ether. Sie ist die erste Cheftrainerin überhaupt in der Bundesliga.
4: Also es war heute eine sehr gute Leistung. Wir haben gesagt, wir wollten jetzt Stück für Stück, Woche für Woche Dinge einfach besser machen, uns weiterentwickeln. Und ja, die Jungs, finde ich, haben das heute schon im Spiel sehr gut umgesetzt. Und jetzt freuen wir uns, dass wir dann nochmal nächste Woche nochmal ein Heimspiel haben und wollen da auf jeden Fall weitermachen und auch dort zu Hause nochmal 3 Punkte. Einfahren.
1: Außerdem spielten Köln-Heidenheim 1:3, Hamburger SV Freiburg 3:2. Das waren die Nachrichten mit Lydia Wagner.
5: Hier ist der SW1 Verkehrsservice. Vorsicht auf der A8, A81 Karlsruhe Richtung Stuttgart zwischen Leonberg Ost und Kreuz Stuttgart. Da steht ein defekter LKW. Und es gab einen Unfall auf der A5 Karlsruhe Richtung Basel zwischen Aachen und Appenweier. Da sind die mittlere und linke Spur deshalb gesperrt. Das war's euch allen unterwegs. Gute und sichere Fahrt.
6: Viele Wolken gibt's heute. In ein paar Regionen kommt auch ordentlich Regen runter. Stellenweise auch noch Gewitter mit dabei. Und die Temperaturen, die steigen auf gerade mal 12 Grad im Bauland und 18 Grad werden's am südlichen Oberrhein.
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5: Mit Doro Büttner
6: und Patrick Nehlmeier. Einen schönen Montagmorgen.
5: Hallo zusammen.

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1: am Montagmorgen. Also war das jetzt gestern Feiertag oder war es keiner? So ein bisschen hin und her, ne?
2: Es war einer, würde ich sagen.
1: Okay, es war einer. Also gestern war Muttertag auf alle Fälle und für viele ja doch sehr, sehr wichtig. Ja, da wird dann gebastelt und gibt's Blumen und das ganze Programm und so. Aber es gibt tatsächlich auch etliche Leute, die sagen, ach, Muttertag braucht man eigentlich gar nicht.
2: Ja, okay. Also ich muss sagen, ich habe meiner Mama gestern einen Blumenstrauß geschenkt.
1: Sehr schön.
2: Ja, ich war brav. Aber klar, es kann auch Gründe geben, diesen Tag eben nicht zu feiern. Und wir fragen nach bei Nina Grimm, Familienpsychologin aus Freiburg. Muttertag, ja oder nein?
3: Jein. Ich denke, es ist gut, dass es diese Tage gibt und bin auch persönlich eine Vertreterin von Festtagen wie Geburtstagen, Gedenktagen und so weiter, weil sie uns einen guten äußeren Anlass geben, über die Themen zu sprechen. Und da finde ich die Stimmen durchaus gut, die laut werden. Die sagen, Leute, Blumen welken, Erschöpfung bleibt, ein Tag im Jahr ist nicht genug, wir brauchen eigentlich was ganz, ganz anderes. Und deswegen sollte der meines Erachtens auch bleiben, der Tag und auch die Gespräche darüber, weil nur so Kultur auch wirklich verändert wird. Nichtsdestotrotz glaube ich, dass es eine nicht ganz irrelevante Stellschraube sein könnte, dass wir Frauen es auch lernen, die Wertschätzung, die uns entgegengebracht wird, dann aber auch anzunehmen und zu sehen und zu würdigen.
1: Ja, annehmen, okay, aber heißt es jetzt der Blumenstrauß gestern, das reicht dann?
3: Natürlich reicht es nicht aus, wenn wir einmal im Jahr Blumen geschenkt bekommen und trotzdem geht es am Ende darum, dass wir auch innerlich uns so ausrichten dürfen, dass die Wertschätzung, die uns dann entgegengebracht wird, dass wir die auch wirklich einsinken lassen in unser System, dass wir die auch wirklich nehmen, dass wir innerlich das Gefühl haben von, das ist auch wirklich das, was ich verdient habe, das und nicht weniger. Und wenn wir mit der inneren Haltung rausgehen in die Welt, glaube ich, kann das auch nochmal auf einer anderen Ebene was verändern.
2: Und vielleicht wird es ja helfen, diese Trennung von Mutter- und Vatertag einfach aufzuheben. Also dann ja von so einem Elterntag zu sprechen.
3: Aber lass uns doch einen Doppelfeiertag draus machen, oder? Weil dann haben wir schon mal das, was Eltern wirklich brauchen, eine größere Pause. Dann machen wir Donnerstag, Freitag frei. So, dann haben wir auf jeden Fall schon mal ein langes Wochenende. Und das können viele Families da draußen, denke ich, richtig gut gebrauchen.
1: So, das ist mal ein Vorschlag.
2: Ja, ist ein Vorschlag. Das war Familienpsychologin Nina Grimm über den Muttertag.

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0: Schönen guten Morgen. Es ist Montag und die Musik ist, glaube ich, Programm. It's Raining Man. Also davon gab es gestern genügend Regen, ne? Also
1: ach so, hat es Männer geregnet? Das habe ich jetzt nicht mitgekriegt.
0: Oh,
1: also
0: weißt schon.
1: Gewitter habe ich schon mitgekriegt. Im Moment weitgehend trocken. Leonberg aktuell bewölkt und 12 Grad. In Heidenheim leicht bewölkt 11 Grad. Und in Weinheim im Moment bewölkt und 13 Grad.

0: Montag früh, hier ist SWR1 Baden-Württemberg. Wir wünschen euch einen guten Start in die neue Woche.
1: 4 deutsche Passagiere sind auf dem Weg nach Hause, einer nach Baden-Württemberg. Wie es weitergeht mit dem Menschen, der auf dem Kreuzfahrtschiff war, auf dem es einen Hantavirus-Ausbruch gab, das ist ein Thema jetzt.
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1: Um 5:30 mit Peter Grammer.
3: Guten Morgen. In Baden-Württemberg wollen Grüne und CDU am Mittag ihren Koalitionsvertrag unterzeichnen. Der designierte Ministerpräsident Özdemir stellt dann die komplette Regierungsmannschaft vor. Nach SWR-Informationen soll die bisherige Kultusministerin Schopper von den Grünen Wohnungsbauministerin werden. Henning Otte berichtet.
4: Nun übernimmt die Bayerin mit dem Wohnressort das kleinste Ministerium in der Regierung. Sie steht aber vor großen Aufgaben. Denn die Wohnungsnot in Baden-Württemberg ist dramatisch. Laut einer aktuellen Studie fehlen knapp 200.000 Wohnungen. Grüne und CDU haben in ihrem neuen Koalitionsvertrag angekündigt, die Mittel für den sozialen Wohnungsbau zu erhöhen. Doch angesichts des Geldmangels ist nicht sicher, ob es dazu kommt.
3: Auf dem Kreuzfahrtschiff Hondius, auf dem es einen Hantavirus-Ausbruch gab, war ein Passagier aus dem Land. Die Kontaktperson werde heute nach Baden-Württemberg gebracht, teilte das Gesundheitsministerium in Stuttgart mit. Sie sei symptomfrei und solle hier in häusliche Quarantäne gehen. Der Gesundheitszustand des oder der Betroffenen werde täglich kontrolliert. Insgesamt sind 4 deutsche Passagiere auf dem Weg zurück in ihre Heimat. In der Fußball-Bundesliga hat am Abend Union Berlin in Mainz 3:1 gewonnen. Es war der erste Sieg von Marie-Louise Ether. Sie ist die erste Cheftrainerin überhaupt in der Bundesliga. Vorher hat Heidenheim in Köln mit 3:1 gewonnen und kann damit weiter auf den Klassenerhalt hoffen. In Friedrichshafen haben die deutschen Straßenradmeisterschaften der Gehörlosen stattgefunden. Rund 42 Kilometer mussten die Radrennfahrerinnen und Fahrer gestern absolvieren. Patrick Stricker berichtet.
5: Einen Startschuss oder ein Glockenläuten für die letzte Runde gab es nicht. Denn für die gehörlosen Sportlerinnen und Sportler mussten die akustischen Hinweise durch visuelle Signale ersetzt werden. Zum Beispiel durch Fahnen oder durch Handzeichen. Im Elite-Rennen der Frauen ging der Titel erneut an Bianca Metz aus Bad Waldsee. Sie ist schon seit vielen Jahren Deutschlands beste gehörlose Straßenradsportlerin.
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0: SWR1 Verkehrsservice, fahrt vorsichtig auf der B311 Riedlingen Richtung Geisingen. Zwischen Göggingen und Leiteshofen da eine ungesicherte Unfallstelle. Und nach einem Unfall auf der A5 Karlsruhe Richtung Basel zwischen Aachen und Appenweier bleiben die mittlere und linke Spur gesperrt, weil die Fahrbahn gereinigt werden muss. Das war's, kommt alle gut und sicher ans Ziel.
1: Viele Wolken heute Morgen unterwegs. In ein paar Regionen regnet es auch noch kräftig heute. Stellenweise gibt es auch noch Gewitter. Und die Temperaturen heute Nachmittag höchstens 12 Grad im Bauland und bis 18 Grad gibt es am südlichen Oberrhein.
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0: Mit Doro Büttner
1: und Patrick Nehlmeier. Schönen Montag.
0: Guten Morgen.

0: Montagmorgen, 20 vor 6.
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3: Ach, ist schon schön bei uns in Baden-Württemberg, ne? So durch die Weinberge laufen.
0: Ja.
3: Dann hast du links und rechts am Spazierweg diese schnurgeraden Reihen, Reben an Reben.
0: Ja, ein bisschen anders sieht es aus in Schlingen im Markgräflerland. Da gibt's auch diese Reihen mit den Weinreben. Aber dazwischen stehen Reihen mit Hecken und Bäumen, mit Wildbirne, mit Quitte, mit Haselnussbüschen. Warum ist das so? Winzer Martin Wenner.
4: Die Bäume und Hecken sollen auf unterschiedlichen Tiefen wurzeln und damit sozusagen Wasser aus der Tiefe hervorholen, die dann den Reben zur Verfügung gestellt werden können. Die Rebe ist zwar auch ein Tiefwurzler, aber sie ist so ähnlich wie wir Menschen. Wenn wir nicht müssen uns bewegen, dann ist es bequem, im Sessel zu sitzen.
3: Hintergrund ist, Martin Wenner, der will seinen Wein widerstandsfähiger machen gegen das immer trockener werdende Klima. Büsche und Bäume, die helfen dann nicht nur bei der Wasserversorgung aus der Tiefe, nee, die schützen auch wie so ein Schirm vor Starkregen, vor Hagel und vor der prallen Sonne.
4: Die Bäume werden größer werden. Wir werden wahrscheinlich dann einen 3 Meter Durchmesser pro Baum haben und hoffen, dass der Schatten den Bäumen auch hilft, damit die Rebe, wenn die Traube gewachsen ist, länger am Stock hängen kann, um besser auszureifen und mehr Aroma zu bilden.
0: Ja, Martin Wenner rechnet damit, dass seine Pinot Noir-Reben am Schluss noch so ein bisschen kräftiger schmecken werden, eben durch diese Mischbepflanzung, den veränderten Boden und den Humusaufbau.
4: In dieser Konstellation, wie wir es hier machen, gibt es bisher noch nicht. Es gibt unterschiedliche Versuche. Ich glaube, der Versuch, den wir hier machen, könnte andere zum Nachdenken anregen.
3: Ja, vielleicht setze ich diese Idee ja durch, aber ein bisschen Geduld braucht es auf jeden Fall. Martin Wenner rechnet so in 5-6 Jahren mit der ersten Lese, wie dieser Weinberg aktuell aussieht. Und was andere Winzer dazu sagen, das könnt ihr nachlesen auf swr1.de.
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0: 11 Minuten vor 6 am Montagmorgen. Hier ist SWR1 Baden-Württemberg. Sie wollen irgendwie einfach nicht absteigen. Ich meine, das kann man verstehen einerseits, ja, aber der erste FC Heidenheim, ich muss ganz ehrlich sagen, vor ein paar Wochen habe ich die Tabelle angeguckt und habe gedacht, okay, ich glaube, das war's für Heidenheim.
1: Ja.
0: Lag ich falsch?
1: Ja, aber du warst definitiv nicht der Einzige, der das gedacht hat. Es sah wirklich verdammt schlecht aus. Aber gestern 3:1 Sieg für die Heidenheimer in Köln. Und das heißt Showdown am kommenden Samstag zum Bundesliga-Saisonfinale.
0: Ja, das ist, also wenn die Meisterschaft schon nicht spannend ist, dann wenigstens unten in der Tabelle. Heidenheim, Wolfsburg, St. Pauli. Die drei letzten, alle punktgleich, alle 26 Punkte. Und zwei davon spielen gegeneinander. Wolfsburg und Pauli am letzten Spieltag direkt gegeneinander. Und Heidenheim Trainer Frank Schmidt hat schon gesagt, ich kenne unser Stadion, ich kenne unsere Fans, es wird beben. Das glaube ich aber auch.
1: Das, ja, auf jeden Fall. Heidenheim wird dann zu Hause gegen Mainz spielen und ich lehne mich einfach mit Frank Schmidt zusammen, ganz weit aus dem Fenster, sage, das wird unfassbar spannend werden und wenn ihr nicht im Stadion dabei sein könnt, ist es gar kein Problem, einfach SWR1 einschalten und dann sind wir live dabei mit SWR1 Stadion.

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1: Heute mit Pfarrer Wolfgang Metz aus Tübingen einen schönen guten Morgen. Ich bin zu Hause bei meinen Eltern im Allgäu und unterwegs zu einem Paar, deren Sohn sich das Leben genommen hat. Ehrlich gesagt habe ich keine Ahnung, was ich dort sagen soll. Wie soll ich das Gespräch beginnen? In einer Situation, in der jedes Wort zu viel ist und keines so wirklich passt. Wie geht's euch, wäre hier eindeutig kein guter Gesprächseinstieg. Als ich vor der Tür stehe und die Klingel drücke, bin ich immer noch unsicher. Ein paar Minuten später sitze ich im Wohnzimmer mit einer Tasse Kaffee und wir reden einfach, wie von allein. Über ihren Sohn, wie die letzten Monate und Jahre waren. Wir reden über die anstehende Beerdigung, aber auch über unser Dorf, meine Arbeit beim Radio und meine Eltern. Manchmal schweigen wir kurz, lachen auch das eine oder andere Mal und weinen. Es tut gut zu hören, dass auch schon andere aus unserem Dorf da waren, dass die beiden nicht alleine sind und reden können. Auch wenn das nichts daran ändert, dass ihnen ihr Sohn fehlt. Und dann kommt die Frage: Sag mal, wie ist das eigentlich? Wie geht die Kirche mit Suizid um? Und ich denke mir, mein Gott, dass das immer noch rumgeistert. Ich sage, ja, früher war das ziemlich krass, wie die Kirche das sah. Menschen, die sich das Leben genommen hatten, wurden nicht einmal auf dem Friedhof beerdigt. Aber das ist schon lange nicht mehr so. Ich erzähle Ihnen dann von einer Theologin, die immer wieder mit dem Thema Suizid zu tun hatte. Die hat mal zu mir gesagt: Eines ist für mich völlig klar, wenn es Menschen so schlecht im Leben geht, dass sie es hier einfach nicht mehr aushalten und ertragen können, dann bekommen die im Himmel eine Extrawolke. Und extra, das heißt für sie nicht separiert, sondern extra heißt einen richtig tollen Platz. So wie jemand bei einem richtig guten Essen noch eine extra Portion bekommt. Und im Himmel dann dementsprechend einfach eine extra Portion Liebe. Eine extra Wolke und hoffentlich auch eine extra Umarmung. Wir sitzen alle einen Moment still da und lächeln. Ich glaube, wir drei stellen uns vor, wie jetzt ihr Sohn da oben ist, auf seiner extra Wolke. Und das ist er. Davon bin ich überzeugt. Wolfgang Metz aus Tübingen von der katholischen Kirche.
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2: Um 6 Uhr mit Peter Gramer. Guten Morgen. Die deutschen Passagiere des Kreuzfahrtschiffs Hondius sollen heute früh in Frankfurt ankommen. Grüne und CDU in Baden-Württemberg unterzeichnen den Koalitionsvertrag. Das Wetter: überwiegend Wolken, in einigen Regionen teils kräftiger Regen, dazu Gewitter, maximal 12 bis 18 Grad. Die 4 deutschen Passagiere des vom Hantavirus-Ausbruch betroffenen Kreuzfahrtschiffs Hondius werden aktuell in Isoliertransporten nach Frankfurt gebracht. Dort werden sie zunächst untersucht. Petra Mohr berichtet.
3: Das Sozial- und Gesundheitsministerium in Stuttgart teilte mit, eine der Personen gehe in Baden-Württemberg in häusliche Quarantäne. Eine weitere Person kommt laut Berliner Behörden ins Charité-Krankenhaus dort. Alle sind nach offiziellen Angaben symptomfrei. Einer der vorher schon ausgeflogenen französischen Passagiere hat dagegen Krankheitssymptome. Sie hätten sich auf dem Flug von Teneriffa nach Paris gezeigt, so Frankreichs Premierminister Le Cornu. Alle 5 seien bis auf Weiteres unter strenge Quarantäne gestellt.
2: In Baden-Württemberg wollen Grüne und CDU am Mittag ihren Koalitionsvertrag unterzeichnen. Am Wochenende hatten Parteitage beider Seiten dem Papier zugestimmt. Außerdem wird der designierte Ministerpräsident Özdemir das Regierungsteam vorstellen. Er übernimmt dabei viele Kräfte aus der bisherigen grün-schwarzen Regierungsmannschaft. Nach SWR-Informationen soll die bisherige Kultusministerin Schopper das Wohnungsbauressort übernehmen. US-Präsident Trump hat die Antwort des Iran auf seinen Vorschlag für ein Kriegsende als völlig inakzeptabel bezeichnet. In Social Media schrieb er, der Iran treibe seit 50 Jahren Spielchen mit den USA und werde nicht mehr lange lachen. Der Iran hat nach Agenturberichten ein Ende der Kämpfe an allen Fronten gefordert, auch im Libanon, außerdem Reparationszahlungen, Souveränität in der Straße von Hormus und ein Ende der Sanktionen. Der Chef der Bundesnetzagentur Müller erwartet, dass die Gaspreise wegen des Iran-Kriegs noch etwas steigen. Dem Redaktionsnetzwerk Deutschland sagte er, dass er von einem moderaten Anstieg ausgehe. Nicht so stark wie nach dem russischen Angriff auf die Ukraine. Beim Strom hingegen würden die Preise sinken, weil im Sommer mehr Solarstrom produziert werde, so Müller. In der Fußball-Bundesliga kann Heidenheim weiter auf den Klassenerhalt hoffen. Die Heidenheimer gewannen am Abend 3:1 in Köln. Damit haben die drei letzten Teams in der Tabelle allesamt 26 Punkte. Am letzten Spieltag empfängt Heidenheim Mainz. Torschütze Jan Höppner.
4: Wir müssen auf jeden Fall unsere Hausaufgaben machen und Mainz zu Hause schlagen und dann wahrscheinlich noch auf so ein bisschen Schützenhilfe hoffen, weil ja, wenn Wolfsburg gewinnt, muss man sagen, wird's schwierig, dann müssen wir schon sehr hoch gewinnen, aber wie gesagt, wir machen unsere Hausaufgaben und dann schauen wir mal, was bei dem anderen Spiel passiert.
2: So Heidenheim-Spieler Jan Schöppner. Außerdem hat am Abend Union Berlin in Mainz gewonnen und zwar 3:1. Die Zeit 6.03 Uhr.
5: Hier ist der S1 Verkehrsservice. Vorsicht auf der B311 Geisingen Richtung Meßkirch zwischen Heudorf und der Ausfahrt Rohrdorf. Da steht ein defektes Auto und ihr müsst weiterhin mit Beeinträchtigungen auf der A5 rechnen. Karlsruhe Richtung Basel zwischen Aachen und Appenweier gab es einen Unfall. Da muss die Fahrbahn jetzt gereinigt werden. Deshalb sind die mittlere und die linke Spur immer noch gesperrt. Und die komplette Verkehrsübersicht, die gibt es wie immer online auf swr1.de. Gute Fahrt!
6: Ja, in ein paar Regionen ist es heute Morgen trocken, teilweise aufgelockert, einigermaßen mild. Am Tag dann ganz eindeutig ein wolkiger Montag. Die Sonne guckt nur ganz kurz mal vorbei. Und es regnet wieder häufiger, teilweise schauerartig, teilweise auch mal länger. Im Süden und Südosten auch noch ein paar Gewitter dabei. Und von den Temperaturen, da kommt nicht mehr so viel dazu heute. Höchstwerte 12 Grad heute Nachmittag auf der Alp und 18 im Breisgau.
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5: Mit Doro Büttner.
6: Und Patrick Niemeyer. Einen schönen Montag.
5: Schönen guten Morgen.
6: Und eine kurze Woche.
5: Ja, ich freue mich.

0: nach morgen. 10 nach 6, hier ist SWR1 Baden-Württemberg. Was wurde gestern nicht alles selbst gebastelt bei uns im Land? Oder Kaffee ins Bett gebracht oder Lieder gesungen? Oder auch früher als Kind bei mir beliebt Zettel schreiben.
1: Ja.
0: Gutschein für einmal abtrocknen. In der Hoffnung, dass Mama das nie einlöst. Der Muttertag gestern.
1: Ja, schöne Geschenkideen auf jeden Fall.
0: Ja.
1: Trotzdem gibt es auch immer mehr Muttertagsmuffel, die das Ritual am liebsten abschaffen würden. Wir haben genau darüber gesprochen mit Familienpsychologin Nina Grimm. Sie möchte den Muttertag nicht ganz abschaffen.
2: Also ich persönlich bin ein total großer Fan von Ritualen und auch von Gedenktagen, weil sie uns einfach einen äußeren Anlass geben, innezuhalten und zu schauen, wie geht's mir gerade, was brauche ich gerade. Deswegen finde ich es tatsächlich gut, dass es diesen Tag gibt. Und ich bin auch eine Unterstützerin, dass wir solche Anlässe nutzen, zu sagen so, hey, lasst uns darüber sprechen. Ja, ich finde die Stimmen gut, die laut werden, die sagen, Leute, es reicht nicht aus, uns einmal im Jahr Blumen zu schenken, weil das am Ende auch die Art und Weise ist, wie sich Kultur Schritt für Schritt erst verändern kann. Das Stimmen öffentlich kundmachen, was stinkt und was nicht funktioniert, darauf aufmerksam zu machen, ist ein total wichtiger Schritt.
0: Ja, Nina Grimm sagt auch, dass Mütter was machen können, die mit dem Muttertag wenig Freude haben.
2: Am Ende steht und fällt es auch damit, wie selbstverständlich es für uns Frauen ist, diese Wertschätzung auch wirklich anzunehmen. Also wenn dir jemand Blumen bringt, dann nimm sie mit Kusshand und lächle und sag, hey, vielen, vielen Dank dafür, take it. Und können wir bitte darauf schauen, wie wir auch noch am 13. und 14. Mai, Juni, Juli, August diese Wertschätzung im Alltag sehr viel mehr leben können. Und dafür ist meine innere Haltung, wie gut ich es auch annehmen kann, spielentscheidend.
1: Und jetzt wollen wir wissen, wie lief der Muttertag gestern bei euch? Schreibt uns oder schickt eine Sprachnachricht an die 0711 26 27 28. Eure Erlebnisse oder auch gerne Verbesserungsvorschläge für den Muttertag.
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0: Chicago, if you leave me now. 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
1: Es wird eine wichtige Woche in Sache neue Landesregierung in Baden-Württemberg. Am Mittwoch soll der neue Ministerpräsident gewählt und vereidigt werden. Was heute passiert, darum geht's gleich in den SWR1 Nachrichten.
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16: Um 6:30 mit Peter Gramer.
17: Guten Morgen. Auf dem Kreuzfahrtschiff Hondius, auf dem es einen Hantavirus-Ausbruch gab, war auch eine Person aus dem Land. Die Kontaktperson werde heute nach Baden-Württemberg gebracht, teilte das Gesundheitsministerium in Stuttgart mit. Susanne Kimmel berichtet.
18: Zur Identität machte das Ministerium keine Angaben. Nur so viel, sie zeige derzeit keine Symptome und solle hier in häusliche Quarantäne gehen. Das Gesundheitsamt der Region Stuttgart habe die Maßnahme angeordnet. Sie werde eng begleitet und der Gesundheitszustand der betroffenen Person ständig überwacht und kontrolliert. Dazu gehöre ein tägliches Symptommonitoring, heißt es. Für die Bevölkerung in Baden-Württemberg gäbe es nach aktueller Bewertung keinen Anlass, besondere Maßnahmen zu ergreifen.
17: Grüne und CDU in Baden-Württemberg wollen am Mittag ihren Koalitionsvertrag unterzeichnen. Außerdem wird der designierte Ministerpräsident Özdemir das Regierungsteam vorstellen. Er übernimmt dabei viele Kräfte aus der bisherigen grün-schwarzen Regierungsmannschaft. Nach SWR-Information soll die bisherige Kultusministerin Schopper das Wohnungsbauressort übernehmen. Die neue Nagoldbrücke in Wildberg im Kreis Calw wird erst in einem Jahr fertig sein, also deutlich später als geplant. Das hat das Regierungspräsidium Karlsruhe mitgeteilt. Grund seien die sich hinziehenden Bauarbeiten. Einzelheiten von Sarah Bischorner.
19: Die Bauverzögerung begründet das Regierungspräsidium mit ungünstigem Wetter und Hochwasser in der Nagold. In den Wintermonaten könne nicht gebaut werden. Außerdem müssten Schonzeiten am Fluss beachtet werden. Bauende wird daher voraussichtlich Mai 2027 sein. Und nicht wie geplant Ende dieses Jahres. Seit Februar wird an der neuen Nagoldbrücke in Wildberg gebaut. Deswegen gibt es Sperrungen und Umleitungen.
17: In der Fußball-Bundesliga hat am Abend Union Berlin in Mainz 3:1 gewonnen. Es war der erste Sieg für Marie-Louise Ether. Sie ist die erste Cheftrainerin überhaupt in der Bundesliga. Vorher hat Heidenheim in Köln mit 3:1 gewonnen und kann damit weiter auf den Klassenerhalt hoffen. 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
1: Hier ist der SWR1 Verkehrsservice und die gute Nachricht, ich habe keine Nachrichten. Also, euch allen unterwegs einfach eine gute Fahrt.
8: Wir machen auch direkt weiter mit Andreas Macherlitzer im Wetterstudio. Andi, wir tragen hier T-Shirt noch in Erinnerung an ein schön warmes Wochenende, aber das dürfte uns langsam zu kalt werden, oder?
20: So ist es ganz genau. Es kommt Polarluft zu uns nach Baden-Württemberg. Die hat uns noch nicht erreicht. Wir starten noch relativ mild in diesen Montag. In Emmendingen sind es aktuell sogar 15 Grad. Es geht noch rauf bis auf 18 Grad. Allerdings haben wir eine ziemlich kräftige Kaltfront. Die liegt im Moment mit ihren Regenwolken etwa noch über Nordrhein-Westfalen. Trifft dann heute Nachmittag bei uns ein. Es gibt zuvor schon einige Regenschauer. Heute Vormittag auch Gewitter können mal mit dabei sein. Und zu Mittag und Nachmittag regnet es dann wieder ziemlich verbreitet und teilweise kräftig. Der Wind wird auch stärker. Erstmal Südwestwind, der dreht dann auf Nordwest und dann kommt eben die kühlere Luft zu uns. Das macht sich dann vor allem heute Abend und in der nächsten Nacht bemerkbar. Da wird es dann deutlich frischer.
8: Und so bleibt es auch erstmal, ne?
20: Ja, Temperaturen deutlich unter 20 Grad in den nächsten Tagen. Also da ist mit richtigem Frühlingswetter nichts mehr zu erwarten. Und dazu bleibt es wechselhaft. Mal mit Sonne, mal mit dichteren Wolken und ein paar Schauern.
8: Danke, Andi. 4:07.
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1: Mit Doro Böttner
8: und Patrick Nehlmeier. Schönen guten Morgen.
1: Hallo zusammen.
8: Ich möchte gleich so ein Jäckchen überwerfen, nachdem ich das gehört habe.
1: Ach, komm.

0: 20:07 SWR1 Baden-Württemberg an Montagmorgen startet in eine ganz besondere Woche für viele von uns, weil der Donnerstag Feiertag ist.
1: Ja.
0: Ja, und für einige ist es aber eine wirklich ganz besondere Woche, denn die sind heute Morgen aufgewacht und sagen sich, oh Gott, Wahnsinn, diese Woche werde ich Minister.
1: Ja, wie kommt man denn auf die Idee? Naja, am Wochenende haben Grüne und CDU auf Parteitagen den Koalitionsvertrag ausgehandelt und zumindest die CDU hat auch schon verraten, wer einen Ministerposten kriegen soll. Wir fragen Phyllis Kückrikol, unsere landespolitische Korrespondentin. Gab es denn Überraschungen?
2: Ja, tatsächlich. Der Kultusminister, der war bis zuletzt eine Blackbox. Wir haben das auch erst wenige Stunden vor dem Parteitag erfahren. Zuständig für unter anderem die Schulen im Land wird künftig Andreas Jung sein. Er ist für seinen Wahlkreis Konstanz im Bundestag und gilt eigentlich als Umwelt- und Klimapolitiker, war als solcher in Berliner Kreisen sehr angesehen. Jung wird also Kultusminister und besetzt damit ein Ministerium, in dem landespolitisch nicht auf Vorgaben aus Berlin oder Brüssel gewartet wird, sondern selbst vorgegeben und gestaltet werden kann. Genauso wie im Innenministerium, auch ein landespolitisches Top-Ressort. Und da wird der Minister künftig Manuel Hagel heißen. Das war aber schon erwartet worden. Hagel wird auch der stellvertretende Ministerpräsident werden. Ein weiterer neuer Name in der Landespolitik ist Moritz Oppelt. Er leitet den CDU-Bezirksverband Nordbaden und war zuletzt nicht nochmal in den Bundestag gewählt worden aufgrund der Wahlrechtsreform. Oppelt ist Jurist und enger Vertrauter von Manuel Hagel und wird der neue Justizminister in Baden-Württemberg sein.
0: Also ein paar Ministernamen kennen wir schon. Am Mittwoch soll Cem Özdemir dann zum Ministerpräsidenten gewählt werden. Infos von Phyllis Kückrikol aus der SWR1-Redaktion Landespolitik.

0: Hier ist SWR1 Baden-Württemberg um 7:11. Und in Heidenheim sagt man ja seit Wochen, es ist 5:12.
1: Ja.
0: Der 1. FC Heidenheim will nicht absteigen, will in der Fußball-Bundesliga bleiben. Lange sah es nicht danach aus, ganz tief im Tabellenkeller.
1: Ja, aber Wahnsinnsaufholjagd. Und jetzt starten sie in den letzten Spieltag punktgleich mit Wolfsburg und St. Pauli.
0: Ja, also wir haben ein Date Samstagnachmittag, spätestens um 15.30 Uhr SWR1 einschalten und dann die Daumen drücken.
1: Ja, und warum das klappt, das erzählt Trainer Frank Schmidt aus Heidenheim uns schon jetzt im Netz swr1.de. Also Daumen drücken auf alle Fälle.
0: Ja.

0: Es ist 7:03.
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2: Heute mit Pfarrer Wolfgang Metz aus Tübingen. Einen schönen guten Morgen. Ich bin zu Hause bei meinen Eltern im Allgäu und unterwegs zu einem Paar, deren Sohn sich das Leben genommen hat. Ehrlich gesagt habe ich keine Ahnung, was ich dort sagen soll. Wie soll ich das Gespräch beginnen? In einer Situation, in der jedes Wort zu viel ist und keines so wirklich passt. Wie geht's euch, wäre hier eindeutig kein guter Gesprächseinstieg. Als ich vor der Tür stehe und die Klingel drücke, bin ich immer noch unsicher. Ein paar Minuten später sitze ich im Wohnzimmer mit einer Tasse Kaffee und wir reden einfach, wie von allein. Über ihren Sohn, wie die letzten Monate und Jahre waren. Wir reden über die anstehende Beerdigung, aber auch über unser Dorf, meine Arbeit beim Radio und meine Eltern. Manchmal schweigen wir kurz, lachen auch das eine oder andere Mal und weinen. Es tut gut zu hören, dass auch schon andere aus unserem Dorf da waren, dass die beiden nicht alleine sind und reden können. Auch wenn das nichts daran ändert, dass ihnen ihr Sohn fehlt. Und dann kommt die Frage: Sag mal, wie ist das eigentlich? Wie geht die Kirche mit Suizid um? Und ich denke mir, mein Gott, dass das immer noch rumgeistert. Ich sage, ja, früher war das ziemlich krass, wie die Kirche das sah. Menschen, die sich das Leben genommen hatten, wurden nicht einmal auf dem Friedhof beerdigt. Aber das ist schon lange nicht mehr so. Ich erzähle Ihnen dann von einer Theologin, die immer wieder mit dem Thema Suizid zu tun hatte. Die hat mal zu mir gesagt: Eines ist für mich völlig klar, wenn es Menschen so schlecht im Leben geht, dass sie es hier einfach nicht mehr aushalten und ertragen können, dann bekommen die im Himmel eine Extrawolke. Und extra, das heißt für sie nicht separiert, sondern extra heißt einen richtig tollen Platz. So wie jemand bei einem richtig guten Essen noch eine Extraportion bekommt. Und im Himmel dann dementsprechend einfach eine Extraportion Liebe. Eine extra Wolke und hoffentlich auch eine extra Umarmung. Wir sitzen alle einen Moment still da und lächeln. Ich glaube, wir drei stellen uns vor, wie jetzt ihr Sohn da oben ist, auf seiner extra Wolke. Und das ist er. Davon bin ich überzeugt. Wolfgang Metz aus Tübingen von der katholischen Kirche.
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3: Um 7 Uhr mit Peter Gramer. Guten Morgen. In Baden-Württemberg wird heute offiziell das neue Regierungsteam vorgestellt. Die vorerst gescheiterte Entlastungsprämie führt weiter zu Diskussionen. Das Wetter überwiegend Wolken, in einigen Regionen teils kräftiger Regen, dazu Gewitter, maximal 12 bis 18 Grad. In Baden-Württemberg wollen Grüne und CDU heute Mittag ihren Koalitionsvertrag unterzeichnen. Der designierte Ministerpräsident Özdemir stellt außerdem das Regierungsteam offiziell vor. Nach SWR-Informationen wird auch die bisherige Kultusministerin Schopper dazugehören. Aus unserer Redaktion Landespolitik, Henning Otte.
4: Er setzt vor allem auf erfahrene Kräfte aus der Regierung des scheidenden Ministerpräsidenten Kretschmann. Dazu gehört auch die 65-jährige Schopper. Nun übernimmt die Bayerin mit dem Wohnressort das kleinste Ministerium in der Regierung. Sie steht aber vor großen Aufgaben. Denn die Wohnungsnot in Baden-Württemberg ist dramatisch. Laut einer aktuellen Studie fehlen knapp 200.000 Wohnungen. Grüne und CDU haben in ihrem neuen Koalitionsvertrag angekündigt, die Mittel für den sozialen Wohnungsbau zu erhöhen. Doch angesichts des Geldmangels ist nicht sicher, ob es dazu kommt.
3: Auf dem Kreuzfahrtschiff Hondius, auf dem es einen Hantavirus-Ausbruch gab, war auch eine Person aus dem Land. Die Kontaktperson werde heute nach Baden-Württemberg gebracht, teilte das Gesundheitsministerium in Stuttgart mit. Sie sei symptomfrei und solle hier in häusliche Quarantäne gehen. Der Gesundheitszustand des oder der Betroffenen werde täglich kontrolliert. Mehrere Bundesländer raten davon ab, dass die vorerst gescheiterte Entlastungsprämie in den Vermittlungsausschuss geht. Der Bundesrat habe am vergangenen Freitag richtig entschieden, argumentieren Ministerpräsidenten der SPD und der Union. Aus Berlin, Philipp Eckstein.
0: Mecklenburg-Vorpommerns Ministerpräsidentin Schwesig warf der Bundesregierung vor, sie habe den falschen Eindruck erweckt, jeder würde die 1.000 Euro Entlastungsprämie erhalten, anstatt deutlich zu machen, dass die Arbeitgeber die Prämie zahlen sollten. Die SPD-Politikerin verteidigte in der ARD-Sendung Mioska ihr Nein im Bundesrat und betonte, sie sei im Vorfeld nicht in die Pläne eingebunden gewesen. Auch Bayerns Ministerpräsident Söder hält die Prämie für erledigt. Im ARD-Bericht aus Berlin kritisierte er, dass es im Vorfeld keine Absprachen mit der Wirtschaft gab.
3: Wegen Bauarbeiten in Stuttgart gibt es ab heute Behinderungen im Bahnverkehr. So starten und enden die ICE- und TGW-Verbindungen von und nach Paris laut Bahn in Karlsruhe. Fernverkehrszüge zwischen Stuttgart und München halten demnach ersatzweise nur in Esslingen statt am Hauptbahnhof in Stuttgart. Einschränkungen gibt es auch im Regionalverkehr. Sie dauern insgesamt bis Samstag in einer Woche. In der Fußball-Bundesliga hat am Abend Union Berlin in Mainz gewonnen, und zwar mit 3:1. Soweit die Nachrichten, die Zeit, es wird 7.03 Uhr.
5: SWR1 Verkehrsservice, fahrt vorsichtig auf der A81 Stuttgart Richtung Heilbronn. Zwischen Ludwigsburg Süd und Ludwigsburg Nord, da steht ein defektes Fahrzeug auf der rechten Spur und im Standstreifen. A81 Singen Richtung Stuttgart, zwischen Ehningen und Sindelfingen Ost, da stockt es auf 8 Kilometern wegen der Baustelle, kann bis zu 20 Minuten länger dauern. Und nochmal die A81 Heilbronn Richtung Stuttgart, zwischen Stuttgart Zuffenhausen und Dreieck Leonberg, auch da eine Baustelle, 5 Kilometer stockender Verkehr, eine Viertelstunde plus. Und die komplette Verkehrsübersicht, die gibt's in der SWR1-App. Gute Fahrt!
6: Oft ist es trocken, heute Morgen teilweise auch aufgelockert, einigermaßen mild. Noch am Tag überwiegen aber eindeutig die Wolken. Die Sonne guckt nur kurz mal raus und es regnet auch wieder häufiger. Teilweise sind es Schauer, teilweise kann es auch mal länger regnen. Im Süden und Südosten sind auch Gewitter mit dabei. Und die Temperaturen sind im Prinzip schon da angekommen, wo sie dann den ganzen Tag über sind. 12 Grad auf der Alb und 18 Grad am Nachmittag im Breisgau.
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5: Mit Doro Böttner
6: und Patrick Nehlmeier. Einen schönen Montag.
5: Hallo zusammen.

0: gleich. 6:55. Hier ist SWR1. Guten Morgen, Baden-Württemberg. Am Montag, der Tag nach Muttertag. Und ich kann sagen, da war gestern ordentlich was los in den Blumengeschäften. Also ich kann sagen, ich war am Ende nicht die Einzige, die da mit dem Strauß am Bahnsteig stand. Also es war klar, was das Ziel ist.
1: Ja, ich war auch in einer Kleinstadt unterwegs. Alles hatte geschlossen. Sonntagmorgen, klar. Aber ein Laden hatte auf und eine Schlange von Männern bis zur Tür raus. Das war klar. Der Blumenladen. Ja. Natürlich, ja. Und auch in Tübingen war das für viele an diesem Muttertag die beste Standardaufmerksamkeit für die Mama.
2: Blumen finde ich eine gute Sache. Habe selber auch einen Sohn und der verschenkt es auch gern mit Freude.
3: Man sollte den Müttern das ganze Jahr Blumen schenken. Es ist eine Aufmerksamkeit.
4: Das ist auf jeden Fall eine Wertschätzung, die man da auch seiner Mutter entgegenbringt, die da immer sehr viel auch für einen gibt und macht und tut. Und ich finde, da ist es auch das Mindeste, dass man da am Muttertag zumindest der Mutter mal ein paar schöne Blumen schenken kann.
5: Ich finde, nicht nur an diesem Tag sollte man der Mutter was Gutes tun, sondern eigentlich jeden Tag öfter mal an die Mama denken.
0: Ja, so nämlich. Also Blumen sind eine nette Geste, aber es gibt auch Kritik. Der Muttertag, der sei überholt, passt nicht mehr zum modernen Frauenbild. Und genau darüber sprechen wir mit Nina Grimm, Familienpsychologin aus Freiburg. Sie sagt, heute gelten einfach andere Ansprüche.
6: Na, wenn wir uns angucken wollen, was macht Menschen unglücklich oder auch müde, erschöpft, ausgelaugt und so weiter, müssen wir immer zwei Systeme betrachten. Das äußere System, aber definitiv auch das innere System. Äußere System ist, wie bewertet die Gesellschaft eigentlich die Mutterrolle? Und das sind teilweise ja sehr widersprüchliche Ansprüche, die an uns gestellt werden, dass wir auf gar keinen Fall nur zu Hause sein dürfen, aber auch nicht zu viel arbeiten, weil sonst sind wir Rabenmütter. Aber wir können es nie nur singulär betrachten. Also es ist nicht nur das äußere System, sondern es ist auch immer das innere System, dass ganz, ganz viele Mütter einfach extrem überhöhte Ansprüche an sich stellen, Schwierigkeiten haben, Fünfe auch mal gerade sein zu lassen, wirkliche Hilfe auch annehmen zu können. Und da haben wir durchaus noch einen waschechten inneren Hebel, um etwas gegen die Erschöpfung zu tun, mit der so viele Eltern heutzutage zu tun haben.
1: Aber wie lief der Muttertag gestern? Über welche Aufmerksamkeit könnt ihr euch freuen? Welche Wertschätzung würdet ihr euch zusätzlich noch wünschen? Wir sammeln mal positive Erlebnisse und natürlich auch Verbesserungsvorschläge. Gerne als Text oder Sprachnachricht an die 0711 26 27 28 und natürlich auch geht immer über die SWR1 App.

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1: Für die deutschen Passagiere des Kreuzfahrtschiffs, auf dem das Hunter-Virus ausgebrochen ist, geht's mit dem Flieger zurück. Wie es für sie weitergeht, ein Thema gleich in den SWR1 Nachrichten.
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0: Um 7:30 mit Peter Gramer.
5: Guten Morgen. Die 4 deutschen Passagiere des vom Hunter-Virus-Ausbruch betroffenen Kreuzfahrtschiffs Hondius werden aktuell in ihre Heimat gebracht. Zunächst sollen sie in Frankfurt untersucht werden, danach geht es nach Hause. Petra Mohr berichtet.
6: Das Sozial- und Gesundheitsministerium in Stuttgart teilte mit, eine der Personen gehe in Baden-Württemberg in häusliche Quarantäne. Eine weitere Person kommt laut Berliner Behörden ins Charité-Krankenhaus dort. Alle sind nach offiziellen Angaben symptomfrei. Einer der vorher schon ausgeflogenen französischen Passagiere hat dagegen Krankheitssymptome. Sie hätten sich auf dem Flug von Teneriffa nach Paris gezeigt, so Frankreichs Premierminister Le Cornu. Alle 5 seien bis auf Weiteres unter strenge Quarantäne gestellt.
5: Grüne und CDU in Baden-Württemberg wollen am Mittag ihren Koalitionsvertrag unterzeichnen. Außerdem wird der designierte Ministerpräsident Özdemir das Regierungsteam vorstellen. Er übernimmt dabei viele Kräfte aus der bisherigen grün-schwarzen Regierungsmannschaft. Nach SWR-Informationen soll die bisherige Kultusministerin Schopper das Wohnungsbauressort übernehmen. Die Waldrapküken, die von Hand aufgezogen werden, werden heute in ihrem neuen Zuhause erwartet, und zwar am Flugplatz in Binningen im Kreis Konstanz. Ursprünglich war geplant, sie in Riedlingen aufzuziehen. Martin Hattenberger berichtet.
7: In Riedlingen hat es laut Waldrap-Team immer wieder Unmut von Landwirten gegeben, die die angrenzenden Wiesen neben dem Flugplatz bewirtschaften. Doch weil für die Arbeit diese Wiesen mitgenutzt werden müssen, habe man sich für den Wechsel nach Binningen im Kreis Konstanz entschieden. Dort wurden bereits vor 3 Jahren 35 Jungwaldrappe von Hand großgezogen. Ab dem Nachmittag bereiten die Helferinnen und Helfer des Waldrap-Teams am Flugplatz das Camp vor. Ein neuer Aufzuchtwagen steht schon.
5: In der Fußball-Bundesliga hat am Abend Mainz gegen Union Berlin verloren. Die Partie endete 1:3. 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
1: Hier ist der SWR1-Verkehrsservice. Vorsicht im Bodenseekreis. Zwischen Mimmenhausen und Mühlhofen, da liegt ein totes Wildschwein auf der Fahrbahn. Und Vorsicht auch im Kreis Calw. Zwischen dem Abzweig nach Wörnersberg und Garweiler, eine ungesicherte Unfallstelle im Kurvenbereich. Da bitte aufpassen. Wir schauen nach den aktuellen Staus. A5 Karlsruhe Richtung Basel zwischen Efringenkirchen und Weil am Rhein-Hüningen. 7 Kilometer Stau. Das dauert eine halbe Stunde länger. Weiter geht's auf der A8 Karlsruhe Richtung Stuttgart zwischen Pforzheim-West und Ost. 5 Kilometer stockender Verkehr wegen der Baustelle, 15 Minuten plus. A81 Singen Richtung Stuttgart zwischen Ehningen und Sindelfingen Ost, auch da eine Baustelle, 8 Kilometer stockender Verkehr, über 20 Minuten Verzögerung. Und da kommt noch was Frisches rein. Vorsicht auf der A5 Karlsruhe Richtung Frankfurt zwischen Ettlingen und Dreieck Karlsruhe, da liegt ein Brett auf der Fahrbahn. Und Vorsicht auf der A6 Nürnberg Richtung Heilbronn zwischen Kupferzell und Neuenstein, eine ungesicherte Unfallstelle auf der linken Spur. Das war's jetzt aber. Kommt alle gut und sicher ans Ziel.
8: Andreas Machalitzer im Wetterstudio. Regen bei uns im Land. Gestern ist da teilweise ein bisschen was runtergekommen, ne?
9: Ja, seit gestern Abend, heute Nacht waren es da teilweise mehr als 10 Liter auf den Quadratmeter, vor allem rund um den Nordschwarzwald, zum Beispiel in Freudenstadt und auch in Rheinstetten und generell dann auch weiter nach Norden Richtung Odenwald, Main-Tauber-Region. Und es kommt heute noch weiterer Regennachschub. Also der Mai ist mittlerweile ganz gut dabei in Sachen Regen. Deutlich mehr schon als im sehr trockenen April. Sollen wir heute im Laufe des Tages, vor allem dann am Mittag und Nachmittag weitere Regenfälle, die dann im Landesdurchschnitt nochmal um die 10 Liter auf den Quadratmeter bringen können. Es gibt Schwerpunkte und das vor allem im Schwarzwald. Da ist es zum Teil deutlich mehr Regen. Bis in den Abend hinein können da 30, 40 Liter runterkommen. Also insgesamt ein ziemlich wechselhafter Tag. Ein bisschen Sonne zwischendurch mal. Vor allem dann aber längst am Nachmittag die dichten Wolken. Und einzelne Gewitter können auch noch mit dabei sein. Die können dann auch noch mal etwas mehr Regen kurzer Zeit bringen. Dazu ein kräftiger Südwestwind. Und es wird im Laufe des Tages dann nicht mehr viel wärmer als heute Morgen. Spitzentemperaturen von 12 bis 18 Grad.
0: Danke, Andi. 3:30.
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0: und Patrick Nillmeier. Einen schönen Montag.
1: Hallo zusammen.

0: Montagmorgen, es ist 7:58.
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3: Und heute, da quizzen wir mit Henning Stehmann aus Ulm. Guten Morgen.
4: Guten Morgen.
0: Schönen guten Morgen.
3: Hallo Henning, du bist Arzt, du bist Urologe. Jetzt muss ich fragen, stimmt's denn, dass die Männer viel zu selten zur Vorsorge gehen?
4: Ja, sagen wir mal so, wenn sie das erste Mal dabei sind, dann kommen sie, aber die Hürde, das erste Mal zu kommen, ist manchmal etwas groß.
3: Ja, aber du kannst da die Sorge nehmen?
4: Natürlich, das ist ja eine ganz harmlose Geschichte. Es geht auch relativ schnell, geht ja vieles bei den Männern da unten sehr schnell und ist also wirklich harmlos.
3: Okay.
0: Das ist eine sehr schöne Erklärung, finde ich.
3: Ja, ich finde das auch eine sehr schöne Überleitung, weil jetzt quizzen wir einfach schnell, bevor die Sprechstunde dann bei dir losgeht.
4: Okay, so machen wir es.
0: Okay, dann der nächste bitte. 60 Sekunden Zeit. 6 richtige Antworten bräuchtest du, dann gibt es eine gelbe SWR1-Tasse. Und wenn es irgendwo klemmt, einfach weitersagen, ja?
4: Gut.
0: Okay, dann legen wir los. 60 Sekunden laufen ab jetzt. Welcher Wochentag ist diese Woche Feiertag?
4: Donnerstag.
0: Ein Sprichwort sagt, Lehrjahre sind keine
4: Herrenjahre.
0: Muss man an einem Stoppschild auf jeden Fall anhalten?
4: Ja.
0: Wie heißt die Hauptstadt von China?
4: Peking.
0: Welcher Buchstabe kommt im Alphabet vor dem V?
4: E.
0: U. Auf welchem Beatles-Album laufen die Bandmitglieder über einen Zebrastreifen?
4: Abbey Road.
0: Mhm. In welchem Jahr ist die Bundesrepublik zum ersten Mal Fußball-Weltmeister geworden?
4: 54.
0: Jo. Wie nennt man die Laienrichter an Strafgerichten?
4: Schöffen.
0: Wer in Baden-Württemberg auf der A5 nach Norden fährt, kommt in welches Bundesland?
4: Rheinland-Pfalz.
0: Hessen. Welche Schachfigur heißt genauso wie ein Brettspiel?
4: Dame.
0: Club der Toten Dichter und Miss Doubtfire waren Filme welches amerikanischen Komikers?
4: Robin Williams.
0: Welcher Kontinent ist größer, Nord- oder Südamerika?
4: Nordamerika.
0: Welcher Fußballverein aus Baden-Württemberg freute sich in den 90ern über sein magisches Dreieck?
4: VfB.
0: An welchem Körperteil kann ein Pferd eine Blässe haben?
4: Kopf.
0: Yes!
3: Wow. Wow, Henning, das sind 12 richtige Antworten.
4: So, ja, super, läuft doch.
0: Das war aber Quiz für Privatpatienten, du.
4: Sehr schön.
3: Ja, starke Leistung. Du hast dich auf jeden Fall nicht blamiert. Wenn jetzt später die Patienten kommen, kannst du angeben.
4: Ja, also ich hoffe, es hat keiner gehört insofern.
3: Na,
0: das haben alle gehört. Und eine geht ins Sekretariat raus, eine Tasse.
4: Sehr gut, natürlich, auf jeden Fall.
0: Danke fürs Mitspielen, schönen Tag dir. Ach, tschüss.
3: Ciao.
4: Danke, ciao.
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0: 10 vor 8, hier ist SWR 1. Guten Morgen, Baden-Württemberg. Jan, es war ja gerade die Frage bei Geweckt gecheckt, ne? Schon die erste. An welchem Wochentag ist denn Feiertag diese Woche? Ja, es ist der Donnerstag,
1: ja.
0: Hat unser Quizkandidat gewusst. Also nicht vergessen, ne? Donnerstag, Christi Himmelfahrt. Falls ihr da was Schönes unternehmen wollt und ihr euch fragt, ja, was ziehe ich denn da an? Ich glaube eher was Wärmeres.
1: Ich glaube auch, im Verlauf der Woche werden es die dickeren Klamotten so ein bisschen. Wenn ich Andreas Machalitzer da mich richtig erinnere. Im Moment ist es ziemlich mild eigentlich gerade. In Ulm aktuell bewölkter Himmel und 12 Grad, Bietigheim Bissingen auch bewölkt und 13 Grad und in Lahr gerade auch bedeckter Himmel und 15 Grad. Aber wie gesagt, im Laufe der Woche wird es dann deutlich kühler.

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1: Ja, und aufpassen, wer den Zug heute von Stuttgart aus verreisen will. Es gibt Einschränkungen wegen Bauarbeiten Richtung München oder Paris. Die Einzelheiten gleich in den SWR1 Nachrichten um 8.
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13: Um 8 Uhr mit Peter Gramer. Guten Morgen. Die deutschen Passagiere des Kreuzfahrtschiffs Hondius kommen in Frankfurt an. Bauarbeiten in Stuttgart führen zu Problemen im Bahnverkehr. Das Wetter überwiegend Wolken, teils kräftiger Regen, dazu Gewitter, maximal 12 bis 18 Grad. Die 4 deutschen Passagiere des vom Hantavirus-Ausbruch betroffenen Kreuzfahrtschiffs Hondius sind in der Nacht in Frankfurt angekommen und werden dort untersucht. Danach geht es für sie nach Hause. Eine Person ist aus Baden-Württemberg. Das teilte das Landesgesundheitsministerium mit. Susanne Kimmel berichtet.
14: Zur Identität machte das Ministerium keine Angaben, nur so viel, sie zeige derzeit keine Symptome und solle hier in häusliche Quarantäne gehen. Das Gesundheitsamt der Region Stuttgart habe die Maßnahme angeordnet. Sie werde eng begleitet und der Gesundheitszustand der betroffenen Personen ständig überwacht und kontrolliert. Dazu gehöre ein tägliches Symptommonitoring, heißt es. Für die Bevölkerung in Baden-Württemberg gäbe es nach aktueller Bewertung keinen Anlass, besondere Maßnahmen zu ergreifen.
13: In Baden-Württemberg wollen Grüne und CDU heute ihren Koalitionsvertrag unterzeichnen. Außerdem wird der designierte Ministerpräsident Özdemir das Regierungsteam vorstellen. Er übernimmt dabei viele Kräfte aus der bisherigen grün-schwarzen Regierungsmannschaft. Nach SWR-Informationen soll die bisherige Kultusministerin Schopper das Wohnungsbauressort übernehmen. Verteidigungsminister Pistorius ist am Morgen in der ukrainischen Hauptstadt Kiew eingetroffen. Dort will der SPD-Politiker Gespräche über einen Ausbau der Rüstungskooperation führen. Deutschland und die Ukraine sollen gemeinsam moderne, unbemannte Waffensysteme aller Reichweiten entwickeln, sagte Pistorius zum Auftakt der Reise. Nach der jüngsten Kritik von US-Präsident Trump an der iranischen Führung sind die Preise für Rohöl wieder gestiegen. Damit dürften auch die Benzinpreise deutlich steigen. Klaus-René Jackisch berichtet.
15: Nach der leichten Entspannung in den vergangenen Tagen zogen die Notierungen für Nordseeöl und amerikanisches Leichtöl jeweils um bis zu 4,5% an. Dies zeigt die Nervosität an den Rohstoffmärkten, nachdem sich Hoffnungen auf eine Beendigung des Krieges der USA und Israels gegen den Iran nicht erfüllt haben. US-Präsident Donald Trump wies die Antwort Teherans auf einen US-Friedensplan als inakzeptabel zurück. Damit bleibt die Straße von Hormuz faktisch weiterhin nicht passierbar.
13: Wegen Bauarbeiten in Stuttgart gibt es ab heute Behinderungen im Bahnverkehr. So starten und enden die ICE- und TGW-Verbindungen von und nach Paris laut Bahn in Karlsruhe. Fernverkehrszüge zwischen Stuttgart und München halten demnach ersatzweise nur in Esslingen statt am Hauptbahnhof in Stuttgart. Einschränkungen gibt es auch im Regionalverkehr. Sie dauern bis Samstag in einer Woche. In der Fußball-Bundesliga hat am Abend Union Berlin in Mainz gewonnen. Und zwar mit 3:1. Die Zeit 8.03 Uhr.
0: SWR1 Verkehrsservice. Ihr braucht Geduld, wenn ihr auf der A5 unterwegs seid. Karlsruhe Richtung Basel zwischen Ettenheim und Teningen. Da immer wieder stockender Verkehr wegen einer Baustelle. Kann bis zu 20 Minuten länger dauern. Und im weiteren Verlauf zwischen Efringenkirchen und Weil am Rhein-Hüningen. Da 7 Kilometer Stau. Das kostet euch eine halbe Stunde. A6 Nürnberg Richtung Heilbronn. Da staut es sich auf 6 Kilometern zwischen Bretzfeld und Heilbronn-Neckarsulm. Weil da gab es einen Unfall. Aber die Unfallstelle, die ist mittlerweile geräumt. Also der Stau sollte sich langsam auflösen. Weiter geht's auf der A8 Karlsruhe Richtung Stuttgart. Zwischen Pforzheim West und Ost 5 Kilometer stockender Verkehr, 15 Minuten plus. Die A81 Singen Richtung Stuttgart. Zwischen Ehningen und Sindelfingen Ost wegen der Baustelle 8 Kilometer stockender Verkehr. Über 20 Minuten dauert's länger. Und nochmal A81 Heilbronn Richtung Stuttgart. Zwischen Ludwigsburg Süd und Dreieck Leonberg 7 Kilometer stockender Verkehr. 25 Minuten plus. Die komplette Übersicht, die findet ihr online auf swr1.de. Trotzdem gute Fahrt.
1: Im Moment ist es in vielen Regionen trocken, teilweise auch ein bisschen aufgelockert und einigermaßen mild. Aber es wird trotzdem ein eher wolkiger Montag. Die Sonne guckt nur kurz mal raus. Und dann regnet es später auch wieder häufiger. Teilweise paar Schauer. Es kann auch mal ein bisschen länger anhalten. Im Süden und Südosten ist vielleicht auch ein Gewitter mit dabei. Und zu den Temperaturen kommt nicht mehr viel dazu. Die Höchstwerte am Nachmittag 12 Grad auf der Albhochfläche und 18 Grad im Breisgau.
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0: Mit Doro Büttner.
1: Und Patrick Nehlmeier. Schönen guten Morgen.
0: Schönen Montag.
1: Und ein bisschen Regenmusik schon mal von den Eurythmics zum Einstimmen.
0: Stimmt.

0: 8:12. 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Guten Morgen, Baden-Württemberg. Am Montag, der Tag nach Muttertag. Frage an euch Mütter, habt ihr euch gestern feiern lassen? Also so mit Blumen, Gedichten, Frühstück ans Bett? Oder sagt ihr, nee, das ist voll überholt, Muttertag, der kann weg?
1: Ja, bei dir, du bist Team Blumen, ne?
0: Ja.
1: Ja, absolut. Fragen wir mal nach der professionellen Ansicht. Nina Grimm, Familienpsychologin aus Freiburg. Wenn sie sich entscheiden müsste, Muttertag ja oder nein, dann sagt sie ganz klar ja.
2: Jein. Ich denke, es ist gut, dass es diese Tage gibt und bin auch persönlich eine Vertreterin von Festtagen wie Geburtstagen, Gedenktagen und so weiter, weil sie uns einen guten äußeren Anlass geben, über die Themen zu sprechen. Und deswegen sollte der meines Erachtens auch bleiben, der Tag und auch die Gespräche darüber, weil nur so Kultur auch wirklich verändert wird. Nichtsdestotrotz glaube ich, dass es eine nicht ganz irrelevante Stellschraube sein könnte, dass wir Frauen es auch lernen, die Wertschätzung, die uns entgegengebracht wird, dann aber auch anzunehmen und zu sehen und zu würdigen.
0: Aber wie geht das mit dem Annehmen?
2: Natürlich reicht es nicht aus, wenn wir einmal im Jahr Blumen geschenkt bekommen. Und trotzdem geht es am Ende darum, dass wir auch innerlich uns so ausrichten dürfen, dass die Wertschätzung, die uns dann entgegengebracht wird, dass wir die auch wirklich einsinken lassen in unser System, dass wir die auch wirklich nehmen, dass wir innerlich das Gefühl haben von, das ist auch wirklich das, was ich verdient habe, das und nicht weniger. Und wenn wir mit der inneren Haltung rausgehen in die Welt, glaube ich, kann das auch nochmal auf einer anderen Ebene was verändern.
0: Also den Muttertag als Feiertag annehmen, diese Woche dann am Donnerstag, nicht vergessen, Vatertag. Vielleicht wird es ja helfen, das einfach nicht mehr zu trennen, oder?
2: Ah, lass uns doch einen Doppelfeiertag draus machen, oder? Weil dann haben wir schon mal das, was Eltern wirklich brauchen, eine größere Pause. Dann machen wir Donnerstag, Freitag frei. So, dann haben wir auf jeden Fall schon mal ein langes Wochenende. Und das können viele Families da draußen, denke ich, richtig gut gebrauchen.
1: Ja, ich höre nur frei. Wunderbar. Toller Vorschlag. Familienpsychologin Nina Grimm über die Zukunft des Muttertags in SWR 1 Baden-Württemberg.

0: 8.22 Uhr, hier ist SWR 1. Guten Morgen, Baden-Württemberg. Und das ist jetzt eine wichtige Durchsage für alle, die mit dem Zug zwischen Stuttgart und Karlsruhe unterwegs sind, diese und nächste Woche. Ihr müsst mit Ausfällen und Ersatzverkehr rechnen.
1: Ja, Durchsage finde ich gut. Ist wie am Bahnhof so ein bisschen. Es liegt daran, dass in Stuttgart der Pragtunnel saniert wird bis zum 23. Mai. Das ist Samstag in einer Woche. Das heißt, es gibt im Regional- und im Fernverkehr Einschränkungen. Also wer da unterwegs sein will mit der Bahn, am besten nochmal checken, ob der Zug wirklich fährt.

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2: Um 8:30 mit Peter Kramer.
3: Guten Morgen. In Baden-Württemberg wollen Grüne und CDU am Mittag ihren Koalitionsvertrag unterzeichnen. Der designierte Ministerpräsident Özdemir stellt dann die komplette Regierungsmannschaft vor. Nach SWR-Information soll die bisherige Kultusministerin Schopper von den Grünen Wohnungsbauministerin werden. Henning Otte berichtet.
4: Nun übernimmt die Bayerin mit dem Wohnressort das kleinste Ministerium in der Regierung. Sie steht aber vor großen Aufgaben. Denn die Wohnungsnot in Baden-Württemberg ist dramatisch. Laut einer aktuellen Studie fehlen knapp 200.000 Wohnungen. Grüne und CDU haben in ihrem neuen Koalitionsvertrag angekündigt, die Mittel für den sozialen Wohnungsbau zu erhöhen. Doch angesichts des Geldmangels ist nicht sicher, ob es dazu kommt.
3: Das Robert-Koch-Institut sieht beim Hunter-Virus keine Gefahr einer Pandemie. RKI-Chef Schade hat im ZDF gesagt, bei Reisenden, die sich im Ausland angesteckt hätten, habe man einen größeren Ausbruch immer vermeiden können. In der Nacht sind die 4 deutschen Passagiere des vom Hunter-Virus-Ausbruch betroffenen Kreuzfahrtschiffs in Frankfurt angekommen. Darunter ist auch eine Kontaktperson aus Baden-Württemberg. Nach der jüngsten Kritik von US-Präsident Trump an der iranischen Führung sind die Preise für Rohöl wieder kräftig gestiegen. Damit dürften auch die Benzinpreise deutlich steigen. Trump hatte zuvor einen Vorschlag des Iran für ein Kriegsende als inakzeptabel bezeichnet. In der Mannheimer Innenstadt häufen sich derzeit Brände in Gastronomiebetrieben. Jetzt prüft die Kriminalpolizei, ob die Fälle miteinander zusammenhängen. Einzelheiten von Vuk Dajovic.
5: Auf SWR-Anfrage bestätigt eine Sprecherin der Polizei Mannheim, dass die räumliche und zeitliche Nähe der Ereignisse Anlass für Ermittlungen gebe. Alle 3 Feuer sind in den Quadraten ausgebrochen, jedes Mal in gastronomischen Betrieben und innerhalb weniger Wochen. Besonders schwer waren die Folgen bei einem Feuer Mitte April in einer Shisha-Bar nahe dem Marktplatz. Dabei brannte auch das Wohnhaus darüber aus. Zeugen hatten damals beobachtet, dass sich Personen kurz nach Ausbruch des Brandes fluchtartig von dem Gebäude entfernt hatten. Auch das ist Teil der Ermittlungen.
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1: Hier ist der SWR1 Verkehrsservice. Wir starten auf der A5 Karlsruhe Richtung Basel. Zwischen Ettenheim und Thieningen, da stockender Verkehr wegen der Baustelle bis zu 20 Minuten plus. Und im weiteren Verlauf zwischen Efringenkirchen und Weil am Rhein-Hüningen, da 7 Kilometer Stau bis zu einer halben Stunde Verzögerung. A6 Nürnberg Richtung Heilbronn, zwischen Bretzfeld und Heilbronn-Neckarsulm, 3 Kilometer Stau, 15 Minuten plus. Die A81 Singen Richtung Stuttgart, zwischen Ehningen und Sindelfingen-Ost, da stockt es auf 7 Kilometern, 20 Minuten plus. Und nochmal A81 Heilbronn Richtung Stuttgart, zwischen Stuttgart-Zuffenhausen und Dreieck-Leonberg, da stockt es auf 5 Kilometern, auch bis zu 20 Minuten Verzögerung. Alle Meldungen könnt ihr nochmal nachlesen online auf swr1.de. Gute Fahrt.
6: Andreas Machalitzer im Wetterstudio, ein einigermaßen milder Montagmorgen, aber eigentlich müssen wir uns schon an andere Temperaturen gewöhnen, ne?
7: Ja, absolut. Da steuert gerade eine Kaltfront auf Baden-Württemberg zu. Noch hat sie uns nicht erreicht. Noch sind wir in der milden Luft. 15 Grad, zum Teil sogar 17 Grad jetzt in Metzingen. Ein kräftiger, teilweise in Böen stürmischer Südwestwind weht da heute. Ja, diese Kaltfront liegt im Moment etwa auf einer Linie von Nordrhein-Westfalen bis nach Mecklenburg-Vorpommern. Im Norden Deutschlands dann schon etwa 10 Grad niedrigere Temperaturen. Und im Laufe des Tages wird uns auch dann in Baden-Württemberg die Kaltfront mit ihren Regenwolken erreichen. Es regnet uns zum Teil mal kräftig. Auch einzelne Gewitter können heute Nachmittag noch mal mit dabei sein. Dann dreht der Wind auf Nordwest und dann wird es heute am späten Nachmittag und am Abend deutlich kühler. Nächste Nacht dann Temperaturen von 5 bis minus 1 Grad. Und der Regen kann dann in Hochlagen morgen früh auch teilweise mal in Schnee übergehen.
6: Und es bleibt erstmal kühler, ne?
7: Ja, die nächsten Tage bleiben die Temperaturen deutlich unter der 20-Grad-Marke. Es geht dann wechselhaft weiter. Mal Sonne, mal Wolken und immer noch ein paar Schauer.
6: Danke, Andi. 5:09.
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1: Mit Doro Büttner.
6: Und Patrick Nehlmeier. Einen schönen Montag.
1: Hallo zusammen.

0: großartig ist es. SWR1 Baden-Württemberg am Montagmorgen. Wir starten in eine doch kurze Arbeitswoche mit dem Feiertag am Donnerstag. Und wir starten diese Woche auch in eine neue Landesregierung.
1: Ja, denn die Grünen stellen ihr Ministerpersonal heute vor. Die CDU hat das schon am Wochenende gemacht. Manuel Hagel soll Innenminister und stellvertretender Ministerpräsident werden. Und Andreas Jung aus Konstanz, der wird Kultusminister.
0: Ja, neuer Name ist Moritz Oppelt. Jurist, gilt als Vertrauter von Manuel Hagel, soll Justizminister werden. Felix Kückrekoll aus der SWR1-Redaktion Landespolitik. Welche Namen gibt es denn noch in den CDU-geführten Ministerien?
2: Ja, bei den Besetzungen, da gab es tatsächlich einige Änderungen. Bislang hieß ja die Justizministerin Marion Genkes. Das wird mit Moritz Oppelt neu besetzt. Und Genkes, die Südpartnerin, bekommt das Ministerium für ländlichen Raum, Landwirtschaft und Heimat. Es wird also künftig ein Heimatministerium in Baden-Württemberg geben. Nicole Hofmeister-Kraut bleibt Wirtschaftsministerin. Sie gilt als sehr beliebt beim Mittelstand. Und neue Verkehrsministerin wird Nicole Razavi. Sie war bislang Bauministerin. Dieses Ressort liegt jetzt aber bei den Grünen und die stellen ihr Personal heute vor.
1: Ja, und auch da sind schon Namen im Umlauf, was wir bereits wissen. Über die Postenverteilung, das lest ihr online auf swr1.de.

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1: Sie sind wieder in Deutschland. Die 4 Touristen, die auf dem Kreuzfahrtschiff mit dem Hunter-Virus waren. Wie lange die jetzt in Quarantäne müssen, das ist ein Thema gleich in den SWR 1 Nachrichten um 9.
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1: Um 9 Uhr mit Peter Gramer. Guten Morgen. Grüne und CDU in Baden-Württemberg unterzeichnen den Koalitionsvertrag. Die Öl- und Benzinpreise steigen wohl wegen der Entwicklung im Iran-Krieg wieder an. Das Wetter immer wieder Regen, dabei windig und kühler, maximal 12 bis 18 Grad. In Baden-Württemberg wollen Grüne und CDU heute Mittag ihren Koalitionsvertrag unterzeichnen. Der designierte Ministerpräsident Özdemir stellt außerdem das Regierungsteam offiziell vor. Nach SWR-Informationen wird auch die bisherige Kultusministerin Schopper dazugehören. Aus unserer Redaktion Landespolitik, Henning Otte.
23: Er setzt vor allem auf erfahrene Kräfte aus der Regierung des scheidenden Ministerpräsidenten Kretschmann. Dazu gehört auch die 65-jährige Schopper. Nun übernimmt die Bayerin mit dem Wohnressort das kleinste Ministerium in der Regierung. Sie steht aber vor großen Aufgaben. Denn die Wohnungsnot in Baden-Württemberg ist dramatisch. Laut einer aktuellen Studie fehlen knapp 200.000 Wohnungen. Grüne und CDU haben in ihrem neuen Koalitionsvertrag angekündigt, die Mittel für den sozialen Wohnungsbau zu erhöhen. Doch angesichts des Geldmangels ist nicht sicher, ob es dazu kommt.
1: Verteidigungsminister Pistorius ist in Kiew, um die Rüstungskooperation zwischen der Ukraine und Deutschland weiter zu stärken. Das sagte der SPD-Politiker der deutschen Presseagentur. Man profitiere dabei von den Erfahrungen der Ukraine auf dem Gefechtsfeld. Aus Kiew, Rebecca Barth.
0: Die Ukraine hat die Entwicklung unbemannter Systeme in der Luft, auf See und auf dem Boden massiv vorangetrieben und vor 2 Jahren eine entsprechende Truppengattung gegründet. Nach Schätzungen gehen 80% der Verluste auf dem Schlachtfeld mittlerweile auf Drohnen zurück. Und der Ukraine ist es gelungen, eigene Fähigkeiten bei sogenannten Deep Strikes zu entwickeln. Regelmäßig greift das Land beispielsweise Ölraffinerien tief in Russland an. Gerade im Bereich dieser Langstreckenfähigkeit wolle man gemeinsam moderne Systeme entwickeln, sagte Pistorius am Morgen in der ukrainischen Hauptstadt.
1: Nach der jüngsten Kritik von US-Präsident Trump an der iranischen Führung sind die Preise für Rohöl wieder kräftig gestiegen. Damit dürften auch die Benzinpreise deutlich steigen. Nach der leichten Entspannung in den vergangenen Tagen zogen die Notierungen für Nordseeöl und amerikanisches Leichtöl jeweils um bis zu 4,5% an. Trump hatte zuvor einen Vorschlag des Iran für ein Kriegsende als inakzeptabel bezeichnet. Die deutschen Passagiere des vom Hantavirus betroffenen Kreuzfahrtschiffs sind in Frankfurt angekommen. Nachdem die 4 gestern von Teneriffa aus in die Niederlande geflogen worden waren, ging es in der Nacht nach Deutschland. In der Frankfurter Uniklinik werden sie jetzt auf das Hantavirus getestet. Anschließend müssen die 4 deutschen Reisenden, darunter eine Person aus Baden-Württemberg, 42 Tage in Quarantäne. Soweit die Nachrichten für Baden-Württemberg. Die Zeit, es wird 9.03 Uhr.
2: Hier ist der SWR1 Verkehrsservice. Vorsicht auf der B33 Offenburg Richtung Schaffhausen zwischen Villingen Süd und dem Abzweig nach Bad Dürrheim. Da eine ungesicherte Unfallstelle. Wir schauen nach den Staus. A6 Nürnberg Richtung Heilbronn. Zwischen Bretzfeld und Heilbronn-Neckar-Sulm 3 Kilometer Stau, 15 Minuten plus. Weiter geht's auf der A8 München Richtung Karlsruhe zwischen Stuttgart Flughafen Messe und Kreuz Stuttgart. Da stockt's immer wieder. Ihr müsst mit 20 Minuten plus rechnen. Und zum Schluss die A81 Heilbronn Richtung Stuttgart zwischen Stuttgart-Zuffenhausen und Dreieck Leonberg. 5 Kilometer stockender Verkehr kann bis zu einer Viertelstunde länger dauern. Die komplette Übersicht, die gibt's online auf swr1.de. Gute Fahrt.
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4: Also so ein paar Wolkenlücken können wir noch genießen vielleicht. Ab heute Mittag und Nachmittag ist dann überall alles bewölkt. Dann regnet es immer wieder, kann auch manchmal ordentlich was runterkommen. Ein paar Gewitter auch mit dabei. Besonders viel Regen gibt es im Schwarzwald. Dazu wird der Wind stärker und dreht dann auf Nordwest. Und dann wird es auch nicht mehr wärmer. 12 Grad auf der Alb, 18 an Oberrhein und am Neckar. Morgen dann Sonne und Wolken. Im Wechsel einzelne Schauer und nur noch 7 bis 14 Grad.
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4: und Patrick Nehlmeier. Einen guten Start in die Woche.
2: Schönen Montag.

0: SWR1 Baden-Württemberg am Montagmorgen. Ach, geh mir doch weg mit Muttertag. Ich glaube, es gab einige Leute, die das auch gestern gesagt haben, weil sie es ein bisschen nerven. Keiner von den Herren, die ich in der Schlange beim Blumenladen gesehen habe, die sind alle Team Muttertag.
1: Ja? Ja, also die einen, die feiern es aber auch, die freuen sich. So zum Beispiel Tanja aus Freiberg am Neckar, sie hat sich bei uns gemeldet.
2: Ich habe mich gefreut, dass ich von meinen Söhnen Blumen und auch Süßigkeiten, die ich einfach gern mag, gestern zum Muttertag bekommen habe. Was wäre denn die Welt ohne Mütter, beziehungsweise ohne Kinder? Aber ich muss sagen, meine Söhne sind auch das ganze Jahr über für mich da.
0: Oh. Ja, sehr schön. Anne aus Singen, die sieht das bisschen anders. Sie hat uns geschrieben, ich bin Mama und feiere grundsätzlich keinen Muttertag. Auf die strukturelle Benachteiligung von Frauen und Müttern soll an diesem Tag ein Trostpflaster geklebt werden, anstatt sich um die Gleichstellung von Frauen zu bemühen.
1: Kann ja, man auch so sehen. Ja, da ist auch ein bisschen was dran. Wie sieht's denn die Familienpsychologin Nina Grimm?
3: Also ich persönlich bin ein total großer Fan von Ritualen und auch von Gedenktagen, weil sie uns einfach einen äußeren Anlass geben, innezuhalten und zu schauen, wie geht's mir gerade, was brauche ich gerade. Deswegen finde ich es tatsächlich gut, dass es diesen Tag gibt. Und ich bin auch eine Unterstützerin, dass wir solche Anlässe nutzen, zu sagen so, hey, lasst uns darüber sprechen. Ja, ich finde die Stimmen gut, die laut werden, die sagen, Leute, es reicht nicht aus, uns einmal im Jahr Blumen zu schenken, weil das am Ende auch die Art und Weise ist, wie sich Kultur Schritt für Schritt erst verändern kann. Das Stimmen öffentlich kundmachen, was stinkt und was nicht funktioniert, darauf aufmerksam zu machen, ist ein total wichtiger Schritt.
1: Sagt Familienpsychologin Nina Grimm aus Freiburg über den Muttertag hier in SWR1 Baden-Württemberg.

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0: Montagmorgen in SWR1 Baden-Württemberg.
1: Noch länger als ursprünglich geplant müsst ihr mit den Umleitungen zurechtkommen in Wildberg im Kreis Calw. Warum dort die Bauarbeiten an der Brücke viel länger dauern, ist ein Thema jetzt.
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0: Um 9:45 mit Peter Kramer.
3: Guten Morgen. Die Gewerkschaft IG Metall hat Drohungen eines deutschlandweiten Massenprotests wiederholt. In der Industrie- und Sozialpolitik müsse die Bundesregierung endlich Verbesserungen umsetzen, hat IG Metall-Chefin Benner im ZDF gesagt. Es brauche mehr Investitionen, etwa in die Elektromobilität und in künstliche Intelligenz. In Berlin setzt der Deutsche Gewerkschaftsbund heute seinen Bundeskongress fort. Die IG Metall ist das größte Mitglied dort. Rund 2 Monate nach der Landtagswahl unterzeichnen Grüne und CDU in Baden-Württemberg am Mittag ihren Koalitionsvertrag. Kurz vor der Unterzeichnung wird der designierte Ministerpräsident Özdemir auch offiziell das Regierungsteam vorstellen. Morgen kommt dann der neue Landtag zu seiner konstituierenden Sitzung zusammen. Am Landgericht Stuttgart wird der Prozess wegen des Angriffs auf den israelischen Rüstungskonzern Elbit in Ulm fortgesetzt. Der erste Prozesstag vor 2 Wochen war nach Protesten der Verteidigung und Tumulten abgebrochen worden. Einzelheiten von Maren Haring.
4: Die Verteidiger der 5 Angeklagten hatten unter anderem die räumliche Trennung zu ihren Mandanten kritisiert. Die Szenen im Prozessgebäude in Stuttgart-Stammheim waren teils chaotisch. 5 junge Angeklagte, mutmaßliche Pro-Palästina-Aktivisten, stehen wegen des Vorwurfs vor Gericht, im vergangenen September in einen Ulmer Standort des israelischen Rüstungskonzerns Elbit eingedrungen zu sein. Dort sollen sie unter anderem Arbeitsplätze und ein technisches Labor verwüstet haben. Der Schaden wird auf 1 Million Euro geschätzt.
3: Die neue Nagoldbrücke in Wildberg im Kreis Calw wird erst in 1 Jahr fertig sein, also deutlich später als geplant. Das hat das Regierungspräsidium Karlsruhe mitgeteilt. Grund seien die sich hinziehenden Bauarbeiten. Sarah Beschorner berichtet.
5: Die Bauverzögerung begründet das Regierungspräsidium mit ungünstigem Wetter und Hochwasser in der Nagold. In den Wintermonaten könne nicht gebaut werden. Außerdem müssten Schonzeiten am Fluss beachtet werden. Bauende wird daher voraussichtlich Mai 2027 sein. Und nicht wie geplant Ende dieses Jahres. Seit Februar wird an der neuen Nagoldbrücke in Wildberg gebaut. Deswegen gibt es Sperrungen und Umleitungen.
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1: Hier ist der SWR1 Verkehrsservice und ich habe eine gute Nachricht für euch. Ich habe keine einzige Meldung hier auf dem Bildschirm. Also euch allen unterwegs einfach eine gute Fahrt.
6: Eine kleine Vorschau auf das, was uns erwartet, gab es gestern schon. Andreas Machalitzer im Wetterstudio, da ist schon einiges an Regen runtergekommen teilweise, ne?
7: Ja, das waren teilweise schon mehr als 10 Liter auf den Quadratmeter in Teilen Nordbadens, vor allem um den Nordschwarzwald. Und damit hat das erste Mai-Monatsdrittel schon mehr Regen gebracht als der ganze April zusammen. Und weiterer Regen kommt heute Mittag und am Nachmittag dazu. Wir haben jetzt mal so eine kleine Regenpause, auch so ein paar Wolkenlücken. Die Sonne kommt mal raus, allerdings werden die Wolken dann überall wieder dicht sein. Es fängt jetzt in Südbaden wieder verbreitet an zu regnen und dieser Regen breitet sich dann am Mittag und Nachmittag überall aus, ist zum Teil kräftig, Gewitter können auch mit dabei sein und außerdem weht ein ziemlich starker, teilweise stürmischer Südwestwind, der später am Nachmittag auf Nordwest dreht, da kommt dann kältere Luft, heute Höchsttemperaturen noch von maximal 12 bis 18 Grad und in der nächsten Nacht wird es dann noch kälter, 5 bis minus 1 Grad, in den höheren Lagen von Schwarzwald und Alb können dann morgen früh ein paar Schneeflocken rieseln.
8: So, die nächsten Tage eigentlich ähnliches Bild, ne?
7: Ja, ziemlich kühl wird es sein. Wir haben wechselhaftes Wetter, so ein bisschen Aprilwetter im Mai, morgen mit Sonne, Wolken und ein paar Schauern und einem ziemlich lebhaften Nordwestwind. Am Mittwoch eine kleine Wetterberuhigung. Zum Feiertag am Donnerstag sieht es allerdings dann eher wieder durchwachsen und weiter verhältnismäßig kühl aus.
8: Danke, Andi. 9:50.
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1: Mit Doro Büttner
8: und Patrick Nehlmeier. Schönen guten Morgen.
1: Schönen Montag.

0: 20 vor 10, Montagmorgen, hier ist SWR1 Baden-Württemberg. Sie kommt diese Woche, die neue Landesregierung aus Grünen und CDU. Am Wochenende haben ja beide dem Koalitionsvertrag zugestimmt und die CDU hat auch schon gesagt, wer Minister werden soll.
1: Ja, eigentlich war es ja schon klar, dass Manuel Hagel Innenminister und stellvertretender Ministerpräsident wird. Neu dabei sind zum Beispiel Moritz Oppelt, der wird das Justizressort übernehmen, und auch neu Andreas Jung als Kultusminister. Das war ja zuletzt gar nicht klar, dass er den Job machen soll.
0: Ja, die Grünen werden das heute bekannt geben, wer Minister werden soll. Phyllis Kückrekoll aus der SWR1-Redaktion Landespolitik. Wie werden denn die beiden zusammenarbeiten nach diesen sehr langen Sondierungen und Koalitionsverhandlungen?
2: Also CDU und Grüne wissen, dass sie keine Ampel 2.0 werden dürfen, das ist klar. Der designierte Ministerpräsident Cem Özdemir, der sagt das selbstkritisch als ehemaliger Bundeslandwirtschaftsminister, aber auch mit Blick auf die aktuelle Bundesregierung aus CDU und SPD. Offener Streit, da sind sich beide einig, schadet nur den politischen Rändern, das wollen sie nicht. Der Wille, es gut und vor allem geräuschlos zu machen, ist bei beiden da. Jetzt kommt es auf einen guten Start an. Beide müssen den Wahlkampf und die Verletzungen daraus hinter sich lassen. Heute unterzeichnen sie jetzt erstmal den Koalitionsvertrag. Morgen dann die konstituierende, die erste Sitzung des 18. Landtags. Am Mittwoch dann soll der Ministerpräsident gewählt und vereidigt werden.
1: Und auf swr1.de, da haben wir alles Aktuelle zur neuen Landesregierung. Da könnt ihr auch nachlesen, warum die Kretschmann-vertraute Schopper von den Grünen das Ressort für Wohnungsbau übernehmen soll.

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0: Gleich ist es 9.49 Uhr, ihr hört SWR 1, guten Morgen Baden-Württemberg. Und vielleicht habt ihr auch den Plan, am Wochenende zu verreisen. Also mein Plan ist, nach Karlsruhe zu fahren mit dem Zug. Was ich halt nicht auf dem Schirm hatte, das könnte zu Problemen führen.
1: Ja, ich würde mir eine längere Reisezeit vorstellen. Du musst, glaube ich, echt was überlegen, denn kleiner Tunnel, große Wirkung, der Prag-Tunnel wird saniert. Der ist zwischen Stuttgart-Nord und Feuer.

0: Das war der Start in die neue Woche mit uns, mit Patrick Nehlmeier und Doro Büttner. Wir wünschen euch noch einen schönen Montag.
1: Krieg in Nahost, starke Rechte in Europa und mit Donald Trump fangen wir gar nicht erst an. Es gibt viele Sachen, die uns aktuell zweifeln lassen. Ursula Schröder hat Vorschläge, wie wir die verbreitete Resignation überwinden können. Sie ist Direktorin des Instituts für Friedensforschung und Sicherheitspolitik an der Uni Hamburg. Und gleich zu Gast in SWR 1, Leute. Viel Spaß und schönen Montag.
0: Ciao, bis morgen.
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15: Um 10 Uhr mit Ute Bieber. Guten Tag. Städte und Gemeinden in Baden-Württemberg fahren Verluste von fast 3 Milliarden Euro ein. Grüne und CDU im Land unterzeichnen den Koalitionsvertrag. Das Wetter immer wieder Regen, dabei windig und kühler bei bis 18 Grad. Die finanzielle Lage der Kommunen in Baden-Württemberg wird sich in den kommenden Jahren weiter verschlechtern. Zu diesem Ergebnis kommt die aktuelle Steuerschätzung des Landes, die gerade vorgestellt wird. Aus der SWR-Redaktion Landespolitik berichtet Ruben Moratz.
16: Es werde eine der größten Herausforderungen der nächsten Jahre sein, die Finanzen der Kommunen stabil zu machen, sagt Finanzminister Bayers von den Grünen. Laut Steuerschätzung nehmen Städte und Gemeinden in den kommenden 3 Jahren fast 3 Milliarden Euro weniger ein als geplant. Für das Land hingegen fällt die Steuerschätzung vergleichsweise glimpflich aus. Von 2026 bis 2029 müsse Baden-Württemberg mit einem Minus von rund 100 Millionen Euro rechnen im Vergleich zu früheren Planungen. Finanzminister Bayers rechnet allerdings mit weiteren wirtschaftlichen Verwerfungen wegen des Irankriegs. Auch diese würden entsprechend auf die Steuereinnahmen durchschlagen.
15: Rund 2 Monate nach der Landtagswahl unterzeichnen Grüne und CDU in Baden-Württemberg am Mittag ihren Koalitionsvertrag. Am Wochenende hatten die Landesverbände beider Seiten dem über 160 langen Papier zugestimmt. Kurz vor der Unterzeichnung wird der designierte Ministerpräsident Özdemir nun auch offiziell das Regierungsteam vorstellen. Er übernimmt damit viele Kräfte aus der bisherigen grün-schwarzen Regierung. Morgen kommt dann der neue Landtag zu seiner konstituierenden Sitzung zusammen. Am Mittwoch soll Özdemir zum Ministerpräsidenten gewählt werden. Verteidigungsminister Pistorius ist in Kiew, um die Rüstungskooperation zwischen der Ukraine und Deutschland weiter zu stärken. Das sagte der SPD-Politiker der deutschen Presseagentur. Man profitiere dabei von den Erfahrungen der Ukraine auf dem Gefechtsfeld. Aus Kiew berichtet Rebecca Barth.
3: Die Ukraine hat die Entwicklung unbemannter Systeme in der Luft, auf See und auf dem Boden massiv vorangetrieben und vor 2 Jahren eine entsprechende Truppengattung gegründet. Nach Schätzungen gehen 80% der Verluste auf dem Schlachtfeld mittlerweile auf Drohnen zurück. Und der Ukraine ist es gelungen, eigene Fähigkeiten bei sogenannten Deep Strikes zu entwickeln. Regelmäßig greift das Land beispielsweise Ölraffinerien tief in Russland an. Gerade im Bereich dieser Langstreckenfähigkeit wolle man gemeinsam moderne Systeme entwickeln, sagte Pistorius am Morgen in der ukrainischen Hauptstadt.
15: Die Schweiz bleibt das beliebteste Land bei Deutschen, die im europäischen Ausland leben. Nach Zahlen des Statistischen Bundesamtes haben knapp 330.000 Deutsche ihren Wohnsitz in der Schweiz. Tendenz steigend. Im vergangenen Jahr kamen über 6.000 Menschen mehr dazu. Das zweitbeliebteste Land der Deutschen ist Österreich. Das waren die Nachrichten für Baden-Württemberg, die Zeit 10.03 Uhr.
9: Bei 2 Meldungen haben wir von der Straße A6 Heilbronn Richtung Mannheim zwischen Schwetzingen-Hockenheim und Mannheim-Schwetzingen hier 5 Kilometer Stau und A7 Würzburg Richtung Ulm zwischen Ellwangen und Ahlen-Westhausen Baustelle 5 Kilometer. Gute Fahrt, los geht's. Nach dem teils sonnigen Wochenstart zieht es später zu, es wird regnerisch, teils mit Gewittern, besonders im Schwarzwald, da mit stürmischem Wind und die Temperaturen maximal 12 Grad auf der Albhochfläche, 18 Grad am Oberrhein und Neckar. Die Nacht wird regnerisch, in Hochlagen mischt sich sogar Schnee drunter bei 5 bis minus 1 Grad.
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9: Mit Nicole Köster, guten Morgen. Wie war das denn nochmal für den Ernstfall? Essen für 3 Tage da haben, das Kurbelradio und ausreichend Wasser im Keller? Wie gut sind wir auf Krisen vorbereitet und wie ist Schutz organisiert? Antworten bekommen wir von Ursula Schröder. Sie ist Direktorin des Instituts für Friedensforschung und Sicherheitspolitik an der Uni in Hamburg. Schönen guten Morgen.
17: Wir nehmen uns die Zeit.
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0: Eine neue Ausgabe SWR 1. Leute, ich begrüße ganz herzlich Ursula Schröder. Schönen guten Morgen.
1: Guten Morgen.
0: Sie sind Professorin für Politikwissenschaft an der Uni in Hamburg, außerdem Direktorin des Instituts für Friedensforschung und Sicherheitspolitik. Und dann werden wir gleich uns noch darüber unterhalten. Aber Sie haben sicherlich die aktuellen Entwicklungen jetzt verfolgt. Also am Wochenende hatte Russlands Präsident Putin Gerhard Schröder ja genannt als möglichen Vermittler im Krieg zwischen Russland und der Ukraine. Was war da Ihr erster Gedanke?
1: Generell ist es erstmal eine gute Idee, wenn Putin überhaupt über Verhandlungen spricht. Wir können nichts darüber sagen, ob die Intention die richtige oder die wahre ist. Ich gehe nicht davon aus, dass Putin gerade ernsthaft verhandeln möchte. Aber der Hinweis darauf, dass er einen Verhandler sucht, ist erstmal positiv. Es wird natürlich nicht so aussehen, dass Schröder dann im Namen der deutschen Regierung irgendwas verhandelt. Das ist unwahrscheinlich. Aber es wird darum gehen müssen, dass Teams von Verhandlern auf unterschiedlichen Seiten in die Linie gestellt werden, um irgendwann diesen Krieg hoffentlich zu beenden. Und da ist natürlich jede Regung von russischer Seite, diesen Weg gehen zu wollen, positiv.
0: Ja, wie war die Reaktion der Bundesregierung darauf?
1: Die war verständlicherweise negativ. Da ging es eher um die Einschätzung, dass das nicht die richtige Person ist, dass nicht der richtige Zeitpunkt ist. Aber die Idee, dass die ukrainische Seite durch ihre Taktik, durch die Drohnen, durch die Marschflugkörper, die sie einsetzen, gerade es schafft, die russische Seite etwas in Bedrängnis zu bringen. Das ist natürlich eine positive Entwicklung. Und da ist der Hinweis auf Verhandlungen erstmal gut.
0: Ja, ist dieser Hinweis auf Verhandlungen als Schwächeeingeständnis von Putin zu lesen? So wird es ja teilweise gesehen.
1: So kann man das lesen. Wenn man sich die Nachrichten der letzten Wochen anschaut, dann sehen wir, dass Putin an unterschiedlichen Seiten in Bedrängnis gerät. Sei das bei den Geländegewinnen, die abnehmen, sei das bei den ukrainischen Drohnenangriffen, auch den Marschflugkörpern, die immer tiefer in russisches Gelände vordringen. Sei das bei der Wirtschaftsleistung, bei den hohen Verlustraten seines Militärs, das er jetzt schon sehr lange hat. Da sehen wir schon, es ist unklar, wie lange die russische Seite das durchhalten kann. Ich kann das nicht gut bewerten. Aber dass dieser Krieg irgendwann auch über Verhandlungen ein Ende finden muss, da sind sich eigentlich alle einig.
0: Was würden denn Verhandlungen überhaupt bedeuten? Denn Putin rückt ja von seinen Standpunkten bisher nicht ab.
1: Das ist in solchen Vorzeiten, Vorverhandlungen auch nicht üblich. Man würde ja nicht in die Verhandlungen reingehen und schon mal Zugeständnisse machen. Das macht niemand. Das heißt, es wird immer mit Maximalforderungen reingelaufen und dann wird hinter verschlossenen Türen möglichst unter Ausschluss der Öffentlichkeit versucht zu verhandeln und für sich selber das Beste rauszuschlagen, was geht. Bisher waren alle Verhandlungsrunden nicht erfolgreich. Das war auch überhaupt nicht überraschend. Aber es kann sein, dass in den nächsten Monaten, im nächsten Jahr etwas passiert, dass sich dann beide Seiten auf eine Lösung einigen, die momentan nicht auf dem Tisch liegt. Und manchmal ist es auch besser, nicht zu sehen, was auf dem Tisch liegt, weil Verhandlungen aus guten Gründen im Geheimen stattfinden sollen.
0: Der deutsche Verteidigungsminister Boris Pistorius ist jetzt in Kiew angekommen. Da geht es um Rüstungskooperationen. Wie sind die einzuordnen?
1: Die Reise des Verteidigungsministers war ja geheim gehalten worden. Das ist auch üblich, wenn Minister in gefährliche Regionen reisen. Im Prinzip hat sich die deutsche Regierung darauf verpflichtet, Rüstungskooperationen mit der ukrainischen Seite voranzutreiben. Das machen auch viele andere europäische Staaten, neben Litauen auch viele weitere baltische Staaten. Und die Idee dahinter ist zunächst diese Idee des Stachelschweins auf der ukrainischen Seite, also dass sich die Ukraine sehr stark selbst verteidigen kann, voranzutreiben und zu schauen, dass die Rüstungsproduktion auf der ukrainischen Seite beschleunigt wird und da die deutsche Seite auch finanziell unterstützt.
0: Lässt sich vom Zeitrahmen absehen? Sie sind jetzt Direktorin des Instituts für Friedensforschung. Wann es dann im Verlauf so eines Krieges dann wirklich auch zu ernsthaften Verhandlungen kommen kann?
1: Das ist in unterschiedlichen Kriegen und Konflikten sehr unterschiedlich. Wir sehen jetzt im ukrainischen Fall einen echten Zermürbungskrieg. Das heißt, es geht nicht mehr so sehr um Landgewinne, sondern darum, dass mehr Menschen und mehr Material zerstört werden der anderen Seite. Und die Frage ist, wie hoch die eine Seite die Kosten der anderen Seite treiben kann, bis sie nicht mehr durchhält. Das ist natürlich in einem kleineren Staat wie der Ukraine zunächst mal die Ukraine. Deswegen auch die Anstrengungen der europäischen Seite. Aber auch auf der russischen Seite wachsen die Kosten. Und je länger der Zermürbungskrieg, desto wahrscheinlicher wird es, dass irgendwann Verhandlungen greifen.
0: Ja, aber spekulieren möchten Sie wahrscheinlich auch nicht.
1: Es ist schwer, da ein Datum dran zu hängen.
0: Ja, wir wollen gleich über das Institut für Friedensforschung und Sicherheitspolitik sprechen mit Professorin Ursula Schröder in SWR 1. Leute.

0: Ursula Schröder bei uns in SWR 1 Leute. Sie sind Direktorin des Instituts für Friedensforschung und Sicherheitspolitik an der Uni Hamburg. Wie können wir uns das denn vorstellen? Also, dass Sie lange vielleicht mit der Geschichte, mit der Historie beschäftigt waren und als das Thema Zeitenwende aufkam, dass Sie jetzt ganz plötzlich ganz viel mit aktueller Sicherheit zu tun haben?
1: Wir waren natürlich schon immer mit aktueller Sicherheitspolitik beschäftigt, auch mit Friedensforschung und Sicherheitspolitik. Das ist das, was uns auszeichnet. Wir machen beides. Es wird ja in der Öffentlichkeit gerne getrennt. Die einen machen die Friedensforschung, die anderen die Sicherheitsforschung. Unser Institut ist von einem General gegründet worden, Generalgraf von Baudissin. Und wir haben aber immer schon als Institut den Anspruch gehabt, die friedenspolitische Perspektive nicht aus dem Blick zu verlieren, uns aber mit den harten sicherheitspolitischen Fragen zu beschäftigen. Das macht uns da einzigartig. Und wir haben das schon über Jahrzehnte in der Form gemacht, auch meine Amtsvorgänger natürlich, nur in einem engeren Zirkel von Expertise. Sicherheitspolitik war ein Nischenthema, das auf Ressortebene, in Ministerien, in Expertengruppen besprochen wurde, aber nicht so sehr mit der breiten Öffentlichkeit. Und das hat sich geändert.
0: Ja, wir sind ja wirklich verwöhnt, dass wir uns 80 Jahre lang keinen Gedanken darum machen mussten und in Friedenszeiten leben. Und plötzlich ist das Thema Krieg und Krise so aktuell. Wie sieht denn da die Sicherheitspolitik aus? Sind wir da gut gerüstet?
1: Das ist ein breites Feld. Es geht so. Im Kalten Krieg war ja auch nicht nur Friede, Freude, Eierkuchen. Das heißt, auch der Kalte Krieg war geprägt. Auch meine eigene Kindheit war geprägt durch die Idee einer russischen Invasion, eines Angriffs, den Fulda Gap irgendwo im Niedersächsischen, wo dann die Panzer rollen würden. Das war ja auch eine durchaus angstbesetzte Zeit. Die Menschen hatten auch Angst und die Vorbereitung war sehr stark. Die ist dann nach 89 abgebaut worden. Das war auch der Einstieg in die sogenannte Friedensdividende. Und wenn man sich das Ergebnis anschaut, sieht man, dass wir leider heute in einer Situation sind, in der wir uns viel stärker mit sicherheitspolitischen Themen beschäftigen müssen, in der aber die deutsche Politik in einigen zentralen Bereichen noch nicht ganz da ist, wo sie sein sollte.
0: Sie sprechen jetzt die deutsche Politik an. Wo ist Ihre Kritik, wenn Sie sagen, die ist noch nicht da, wo sie sein sollte?
1: Insbesondere in den Bereichen, über die wenig gesprochen wird. Wir sprechen sehr viel über Militär, über militärische Fähigkeiten, über Kapazitäten, über die Notwendigkeit von Ausrüstung, von Verteidigungspolitik und relativ wenig darüber, was es mit uns zu tun hat, was es mit den Menschen zu tun hat, in welcher Form wir auch aktiv werden müssen, wenn es um Fragen der zivilen Verteidigung geht, um unseren eigenen Einsatz. Und ich glaube, in diesen zivileren Feldern könnte durchaus noch mehr Steuerung erfolgen.
0: Da haben Sie ja den Vergleich. Wurde da früher mehr oder anders drüber gesprochen?
1: Ja, ich habe mir die unterschiedlichen Broschüren angeschaut aus den 60ern, in der die Bevölkerung gewarnt wurde vor dem, was passieren kann. Die Ansprache war klarer, sie war härter, sie war deutlicher. Sie hat auch viel stärker gesagt, was der Staat denn für die Bürgerinnen und Bürger tun wird und gleichzeitig darauf hingewiesen, dass die Menschen damals sich vorbereiten müssen. Da gab es diese eine Broschüre von 1961, die hieß »Jeder hat eine Chance«. Das hieß also im Gegenzug auch, dass man davon ausgehen konnte, dass Menschen denken, es gibt eh keine Chance, wenn militärisch eskaliert wird. Und dieses »Jeder hat eine Chance« mit dem Hinweis auf Waffengattungen und auf was alles passieren kann, war einfach eine völlig andere Idee von Ansprache, von direkter Kommunikation als heute.
0: Wenn die Kommunikation früher so direkt war, warum ist sie denn jetzt weniger direkt?
1: Das ist eine gute Frage. Es gibt wenig Daten dazu, also wenig Umfragedaten dazu. Was ich in meinen Gesprächen mit Menschen aus der Öffentlichkeit, auch im privaten Raum sehe, ist der Eindruck, dass staatliche Institutionen nicht gern direkt die Bevölkerung belasten möchten mit schlechten Nachrichten, weil die Lage ohnehin schon sehr schlecht ist und dass man dann die Leute nicht beunruhigen möchte. Und dieses Motiv des Nicht-Beunruhigen-Möchtens, das sehe ich in vielen politischen Reden und Ansprachen. Aber aus der Krisenkommunikation, auch aus der Forschung zur Krisenkommunikation, wissen wir, dass das nicht der richtige Weg ist, weil klar ist, in Zeiten der Krise muss klar kommuniziert werden, muss direkt kommuniziert werden, muss ehrlich kommuniziert werden, müssen auch Unsicherheiten kommuniziert werden.
0: Das heißt, die Angst vor der schlechten Nachricht und weil das nächste Wahlergebnis beeinflussen könnte.
1: Zum Beispiel.
0: Wie lässt sich Schutz als gemeinsame gesellschaftliche Aufgabe verstehen? Darüber sprechen wir gleich.

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1: Um 10:30 mit Ute Weber.
2: Guten Tag. Die finanzielle Lage der Kommunen in Baden-Württemberg wird sich in den kommenden Jahren weiter verschlechtern. Das geht aus der aktuellen Steuerschätzung des Landes hervor. Demnach werden Städte und Gemeinden in den nächsten 3 Jahren fast 3 Milliarden Euro weniger einnehmen als geplant. Das Land muss mit einem Minus von rund 100 Millionen Euro rechnen. Wegen der leeren Kassen stehen auch die Vorhaben im Koalitionsvertrag der neuen Landesregierung unter Finanzierungsvorbehalt. Am Landgericht Stuttgart ist der Prozess wegen des Angriffs auf den israelischen Rüstungskonzern Elbit in Ulm fortgesetzt worden. Der erste Prozesstag vor 2 Wochen war nach Protesten der Verteidigung und Tumulten abgebrochen worden. Einzelheiten dazu von Maren Haring.
3: Die Verteidiger der 5 Angeklagten hatten unter anderem die räumliche Trennung zu ihren Mandanten kritisiert. Die Szenen im Prozessgebäude in Stuttgart-Stammheim waren teils chaotisch. 5 junge Angeklagte, mutmaßliche Pro-Palästina-Aktivisten, stehen wegen des Vorwurfs vor Gericht, im vergangenen September in einen Ulmer Standort des israelischen Rüstungskonzerns Elbit eingedrungen zu sein. Dort sollen sie unter anderem Arbeitsplätze und ein technisches Labor verwüstet haben. Der Schaden wird auf 1 Million Euro geschätzt.
2: Die Gewerkschaft IG Metall hat Drohungen eines deutschlandweiten Massenprotests wiederholt. In Industrie- und Sozialpolitik müsse die Bundesregierung endlich Verbesserungen umsetzen, hat IG Metall-Chefin Benner im ZDF gesagt. Es brauche mehr Investitionen, etwa in die Elektromobilität und in künstliche Intelligenz. 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
1: Achtung, eine Leiter liegt auf der rechten Spur auf der A5 Karlsruhe Richtung Frankfurt zwischen Ladenburg und Hirschberg. Hier die Leiter auf der rechten Spur. A7 Würzburg Richtung Ulm zwischen Ellwangen und Ahlen-Westhausen durch die Baustelle haben wir hier 4 Kilometer Stau. Und A8 Stuttgart Richtung Karlsruhe zwischen Pforzheim Süd und Pforzheim Nord 4 Kilometer stockend. Alle Verkehrsinfos jederzeit in der SWR1 App und wo es geht. Gute Fahrt. Nach dem teils sonnigen Wochenstart zieht es später zu. Es wird regnerisch, teils mit Gewittern, besonders im Schwarzwald, da auch mit stürmischen Böen. Die Temperaturen maximal 12 Grad auf der Albhochfläche und 18 Grad am Oberrhein und Neckar.
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1: Ursula Schröder ist Direktorin des Instituts für Friedensforschung und Sicherheitspolitik. Wie sieht Schutz in Krisenzeiten aus? Wir sprechen darüber.

0: Ursula Schröder ist Direktorin des Instituts für Friedensforschung und Sicherheitspolitik bei uns in SWR1 Leute. Es ist ganz spannend, bei Ihnen zu lesen, Schutz in Krisenzeiten, wie Sie da den Blick ins Ausland wagen und da ganz gute Beispiele gefunden haben. Wo denn?
1: Zum Beispiel in Schweden, in Finnland, aber auch in Großbritannien, auch in den Niederlanden. Eigentlich in allen unseren europäischen Nachbarstaaten und befreundeten Staaten wird Krisenkommunikation anders gemacht und wird auch die Vorbereitung auf Krisen unserer Zeit anders gelebt. Da redet der Staat offen drüber, da wissen die Bürgerinnen und Bürger in weiten Teilen, was sie zu tun haben. Und für mich der fast wichtigste Punkt ist, da steht in allen Konzepten drin, redet miteinander, wie in Großbritannien. Da steht drin, Schutz geht nicht alleine, Schutz geht nur zusammen. Also sprecht mit euren Nachbarinnen, sprecht mit euren Nachbarn, tut euch zusammen. Und da steht auch drin, was der Staat dann tun wird, wenn es hart auf hart kommt und wo unsere Verantwortung liegt. Und das war mir auch ein großes Anliegen, darüber zu sprechen, was ist eigentlich unsere Verpflichtung gegenüber unserem politischen Gemeinwesen und an welcher Stelle kommt der Staat rein?
0: Vielleicht gucken wir noch mal bei den positiven Beispielen. Also Finnland haben Sie beispielsweise sehr gelobt. Was machen die zum Beispiel alles anders?
1: Finnland hat natürlich auch eine andere strategische Lage immer schon gehabt. Die finnische Regierung hat es aber schon, war nicht Teil der NATO, hat einen großen Erbfeind, einen Feind auf der russischen Seite und wusste immer schon, okay, das wird gefährlich für unsere Bevölkerung, wenn sich historische Ereignisse wiederholen. Deswegen haben die schon sehr früh angefangen, in Vorsorge, in Krisenvorsorge zu investieren. Sie haben viele Sachen gemacht, die für Deutschland gar nicht so relevant sein werden. Zum Beispiel in Schutzbauten haben die investiert. Wenn man sich Helsinki anschaut, wenn man da hinreist, was ich mal gemacht habe, kann man sich unter der Erde anschauen, wie die U-Bahn-Stationen sich ausfächern in riesenhafte Sporthallen, Tunnel, Lebensmittelgeschäfte, was auch immer, Parkplätze, wo einfach ein Schutzraum, also ein Bunker, eine Bunkeranlage entstanden ist, die mehr Plätze hat, als Helsinki Einwohnerinnen hat. Das heißt, jede Person in Helsinki kann da unten einen Schutzraum finden. Das brauchen wir nicht. Aber in diesen Bereichen ist Finnland sehr stark, ist auch sehr stark in der gemeinschaftlichen Vorbereitung, in der Frage, was müssen die Bürgerinnen und Bürger eigentlich tun, wenn es zur Krise kommt? Wie müssen die sich vorbereiten? Was müssen die auch zu Hause haben? Da sind die Finnen klassisch besser aufgestellt.
0: Wobei, wenn wir jetzt bei den Schutzräumen bleiben, es hat ja Schutzräume gegeben, auch in Deutschland. Mhm. Wie wäre das? Was bräuchten wir an Schutzräumen und was haben wir? Lässt sich das sagen?
1: Es gibt in Deutschland eigentlich keine Schutzräume momentan. Es wird ein neues Schutzraumkonzept geben. In dem wird aber auch nur drinstehen, dass Schutzräume U-Bahn-Stationen sein werden, Keller, innenliegende Räume. Es ist also nicht damit zu rechnen, dass in Deutschland ein großer Bunkerbau losgeht. Und das halte ich auch für völlig richtig, weil die Szenarien, denen wir gegenüberstehen, natürlich keine sind, wo wir davon ausgehen müssen, dass es direkt zur Landesverteidigung kommt, wo also jemand unser Territorium direkt angreift und wir mit den direkten Folgen zu rechnen haben. Die Szenarien, mit denen gerade geplant wird, sind in erster Linie zivile Szenarien. Das ist wie in Berlin, der Strom fällt aus. Das sind Extremwetterszenarien, auch nach wie vor Fluten, Überflutungen, Sturmfluten. Das sind hybride Bedrohungen wie Desinformation, wie Sabotage, wie unterschiedliche Formen der Einflussnahme auf unser politisches System. Und es ist auch immer die Frage, wenn wir uns nicht auf alles vorbereiten können, sollten wir uns auf das vorbereiten, was am plausibelsten ist und was wir auch umsetzen können. Und das sind hybride, zivile Fragen.
0: Also auf die wollen wir uns gleich mal konzentrieren in der nächsten Runde.

0: Wir sprechen über Schutz in Krisenzeiten. Ursula Schröder ist bei uns. Wie sehen denn bei den hybriden zivilen Fragen die Antworten aus, wenn wir mal in die Praxis gehen? Also wenn man jetzt einfach einen ganz normalen Haushalt nimmt, was ist da Ihre Empfehlung?
1: Es gibt ja die Empfehlungen des Bevölkerungsamts für Katastrophenschutz und Krisenvorsorge. Die haben eine neue Broschüre rausgebracht. Die kann man sich runterladen im Internet. Und da steht drin, wir sollen uns mit Lebensmitteln versorgen, mit Wasser versorgen und sollen in der Lage sein, Nachrichten empfangen zu können. Das heißt ein Kurbelradio. Das ist alles nicht falsch. Und es steht, wenn man nämlich tiefer in die Gesetze schaut, in das Gesetz über Zivilschutz, Katastrophenvorsorge zum Beispiel, da steht drin, staatliche Maßnahmen ergänzen die Selbstvorsorge der Bevölkerung. Und das ist ein Satz, der sollte uns aufhorchen lassen, weil damit, glaube ich, fast niemand gerechnet hat. Ich kenne so aus der Umgebung bei mir diese Einstellung, ja, der Staat kommt schon und hilft uns, wenn es hart auf hart kommt. Im Gesetz steht, der ergänzt nur und wir müssen uns selber vorbereiten, weil es eben keine an groß angelegte Nahrungsmittelvorsorge gibt und weil wir diese Sachen selber im Keller oder mit unseren Nachbarn teilen müssen.
0: Ja, wobei wir haben jetzt im Freundeskreis darüber gesprochen und kaum einer hat all das, was ja eigentlich empfohlen wird. Also wer hat denn schon ein Kurbelradio zu Hause?
1: Das wäre noch das Einfachste.
0: Ja, aber haben Sie es?
1: Ich habe eins geschenkt bekommen. Vielen Dank dafür.
0: Okay. Ja, aber was sind zum Beispiel im Haushalt, es geht alleine dann auch um Fluchtwege. Wie geht man damit um?
1: Ja, im Privaten geht es um Sensibilisierung dafür, dass Infrastrukturen, die wir für selbstverständlich halten, dass sie nicht automatisch funktionieren und dass es keinen magischen Hebel gibt, um den wieder anzustellen. Sei das der Strom, seien das die verstellten Fluchtwege, die Sie gerade ansprachen. Wir müssen also uns dafür sensibilisieren, dass wir mehr Eigenverantwortung haben, als wir das manchmal denken. Und dass wir diese Eigenverantwortung in den nächsten Jahren auch wieder stärker ausleben müssen. Dass wir also bestimmte Sachen haben müssen. Und was mir immer wichtig ist, dass wir die nicht alleine haben müssen, nicht im Sinne von Prepping, wir helfen uns nur selber, stellen uns mit der Waffe vor unseren Keller und verteidigen das Wasser, sondern dass wir das gemeinsam machen müssen, mit anderen zusammen in der Nachbarschaft, in der Häuserzeile, im Hochhaus, dass nicht 15 Kurbelradios gekauft werden, sondern dass vielleicht 2 ausreichen.
0: Aber da kommt das wieder, was Sie jetzt eben aus Finnland erwähnt hatten, sprecht miteinander zum Tragen, genau. Oder? Das ist in Deutschland ja gar nicht so vorhanden.
1: Genau, es wird in Deutschland sehr ungerne über eigene Vorsorgemaßnahmen gesprochen. Da gab es Umfragen zu. Und es ist ein sehr individualisiertes Thema. Das heißt, Menschen bereiten sich entweder alleine vor oder gar nicht. Aber in jedem Fall ist es kein Thema, das breit diskutiert wird. Um das zu ändern, müsste sich die politische Kommunikation darüber ändern. Das heißt, wenn in Großbritannien in den Guidelines dann steht, redet miteinander, dann ist das eine direkte Aufforderung an die Bevölkerung. Und diese Aufforderung, die haben wir nicht bekommen.
0: Sie haben ja mit Politikerinnen und Politikern gesprochen, deren Job das eigentlich wäre. Was geben die Ihnen denn zur Antwort?
1: Ich habe mit Menschen gesprochen für das Buch, die dafür zuständig sind, diesen Schutz umzusetzen. Das sind natürlich die Leute, die das gerne vorantreiben wollen. Die sagen, ja, wir müssen drüber sprechen, wir müssen uns besser vorbereiten. Wir haben hier von A bis Z folgende politische Projekte auf dem Weg. Können wir die mal umsetzen? Aber auf allen Ebenen, vom Städtetag bis hin zum Bundestag. Aber die Leute, die sich für dieses Nischen

0: liegt bei den Kommunen, liegt bei den Landkreisen, liegt bei den Städten. Und die sind finanziell klamm. Wir haben es gerade in den Nachrichten gehört.
1: 3 Milliarden weniger, genau. Städte und Gemeinden in Baden-Württemberg. Ja.
0: Und das ist nur Baden-Württemberg. Wenn man sich die Zahlen insgesamt anschaut, ist der Investitionsstau bei den Kommunen, insbesondere im Feld des Katastrophenschutzes, extrem hoch. Die Kommunen können sich vielfach die vielen Sachen, die sie machen sollten, gar nicht leisten. Und das ist ein Problem.
1: Also wo ansetzen?
0: Bei der Kommunikation, bei der Finanzierung und bei der Organisation. Also politikwissenschaftlich gesprochen, einmal das ganze Paket bitte.
1: Wir reden darüber gleich mit Ursula Schröder.
2: Wir nehmen uns die Zeit.
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7: Um 11 Uhr mit Ute Weber. Guten Tag. Der designierte Ministerpräsident Özdemir stellt sein Team für die neue Landesregierung vor. Städte und Gemeinden in Baden-Württemberg fahren Verluste von fast 3 Milliarden Euro ein. Und das Wetter immer wieder Regen, dabei windig und kühler bei bis 18 Grad. In Baden-Württemberg stellt der designierte Ministerpräsident Özdemir zur Stunde das Team der Grünen für die neue Landesregierung vor. Übernimmt dabei viele Kräfte aus der Vorgängerregierung. Im Anschluss unterzeichnen Grüne und CDU dann ihren Koalitionsvertrag. Die Landesverbände hatten dem über 160 Seiten langen Papier am Wochenende zugestimmt. Morgen kommt dann der neue Landtag zu seiner konstituierenden Sitzung zusammen. Am Mittwoch stellt sich Özdemir zur Wahl als neuer Ministerpräsident. Die finanzielle Lage der Kommunen in Baden-Württemberg wird sich in den kommenden Jahren weiter verschlechtern. Zu diesem Ergebnis kommt die aktuelle Steuerschätzung des Landes, die gerade vorgestellt wurde. Aus der SWR-Redaktion Landespolitik berichtet Ruben Moratz.
8: Es werde eine der größten Herausforderungen der nächsten Jahre sein, die Finanzen der Kommunen stabil zu machen, sagt Finanzminister Bayers von den Grünen. Laut Steuerschätzung nehmen Städte und Gemeinden in den kommenden 3 Jahren fast 3 Milliarden Euro weniger ein als geplant. Für das Land hingegen fällt die Steuerschätzung vergleichsweise glimpflich aus. Von 2026 bis 2029 müsse Baden-Württemberg mit einem Minus von rund 100 Millionen Euro rechnen im Vergleich zu früheren Planungen. Finanzminister Bayers rechnet allerdings mit weiteren wirtschaftlichen Verwerfungen wegen des Irankriegs. Auch diese würden entsprechend auf die Steuereinnahmen durchschlagen.
7: Die Chefin des Deutschen Gewerkschaftsbundes Fahimi ist auf dem Bundeskongress in Berlin wieder zur Vorsitzenden gewählt worden. Die 58-Jährige erhielt 96% der abgegebenen Stimmen. Fahimi ist seit 4 Jahren DGB-Vorsitzende. Am Abend wird SPD-Co-Chef Klingbeil zu den Delegierten sprechen. Die 8 Einzelgewerkschaften des DGB vertreten die Interessen von rund 5,4 Millionen Mitgliedern. Zuvor hatte die Gewerkschaft IG Metall Drohungen eines deutschlandweiten Massenprotests wiederholt. In Industrie- und Sozialpolitik müsste die Bundesregierung endlich Verbesserungen umsetzen, so IG Metall-Chefin Benner im ZDF. Es brauche mehr Investitionen, etwa in der Elektromobilität und in der künstlichen Intelligenz. Eine Schule in Rheinland-Pfalz reagiert auf einen gefährlichen Trend in den sozialen Medien. Seit einigen Wochen wird unter anderem bei TikTok für Zahnstocher geworben, die beispielsweise süchtig machendes Nikotin enthalten. Die Realschule Plus im pfälzischen Edenkoben hat deswegen ein entsprechendes Verbot verhängt. Lehrern sei zuletzt aufgefallen, dass Schüler präparierte Zahnstocher mitbringen und darauf herumkauen. Auch andere Schulen in Deutschland haben bereits Verbote verhängt. Und das waren die Nachrichten für Baden-Württemberg. Die Zeit am Schluss noch 11 Uhr und genau 3 Minuten.
9: Vorsicht, Metallteile liegen auf der A6 Heilbronn Richtung Mannheim zwischen Heilbronn unter Eisesheim und Bad Rappenau. Hier Metallteile auf der Fahrbahn. A5 Karlsruhe Richtung Basel zwischen Ettlingen und Rastatt Nord durch die Baustelle stockt sie auf 5 Kilometern Länge. Und A7 haben wir noch Würzburg Richtung Ulm zwischen Ellwangen und Ahlen-Westhausen hier 4 Kilometer Stau. Alle Verkehrsinfos jederzeit in der SWR1 App. Und wo es geht, gute Fahrt. Nach dem teils sonnigen Wochenstart zieht es später zu. Es wird regnerisch mit Gewittern, besonders im Schwarzwald und damit stürmischem Wind. Die Temperaturen maximal 12 Grad auf der Albhochfläche, 18 Grad an Oberrhein und Neckar. Und die Nacht wird dann regnerisch. In Hochlagen mischt sich sogar Schnee drunter bei 5 bis minus 1 Grad.
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9: Mit Nicole Köster, guten Morgen. Ursula Schröder ist Direktorin des Instituts für Friedensforschung und Sicherheitspolitik. Wer macht was, wenn es um Krisen- und Katastrophenschutz geht? Wie sind die Aufgaben verteilt? Und wie sieht guter Schutz aus? Wir sprechen darüber.
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0: Wir müssen mal schnell auf die Straße. Wir haben Gefahrenstellen, eine noch ungesicherte Unfallstelle auf der A81 Stuttgart Richtung Singen zwischen Sindelfingen Ost und Böblingen Sindelfingen. Und Fahrzeugteile liegen auf der Fahrbahn auf der B29 Aalen Richtung Stuttgart zwischen Schorndorf West und Winterbach. Auch eine ungesicherte Unfallstelle und da liegen dann auch noch Fahrzeugteile auf der Fahrbahn. Professorin Ursula Schröder ist bei uns in SWR1 Leute. Die Bundeswehr, die hat mit dem Operationsplan Deutschland einen Verteidigungsplan vorgelegt. Gestellt. Kann so etwas Kriegsangst schüren?
1: Also der Operationsplan Deutschland ist zunächst der Versuch, Deutschland vor Gefahren zu schützen. Also nein, der Operationsplan sollte uns sicherer machen. Aber die Herausforderung ist natürlich, in der Bevölkerung auch zu kommunizieren, was das soll. Das wird ja vielfach getan. Der Operationsplan ist sehr viel und sehr breit diskutiert worden. Mir geht es darum, das Drama zu vermeiden. Es geht nicht darum, dass wir morgen überfallen werden, sondern es geht darum, dass wir Selbstwirksamkeit brauchen, dass wir verstehen müssen, was können wir als Bevölkerung eigentlich tun. Und der Operationsplan Deutschland ist ein Teil davon. Da werden in erster Linie militärische Dinge verhandelt. Daneben sind aber auch zivile Aspekte wichtig.
0: Jetzt haben wir nur gehört, gerade das Thema Selbstwirksamkeit ist in Deutschland überhaupt nicht so auf dem Schirm. Was machen Sie denn da als Institut, um darauf aufmerksam zu machen?
1: Wir haben ganz unterschiedliche Formate in Hamburg und eines der Formate, das zwei meiner Mitarbeitenden gerade getestet haben, ist es, in Schulen zu gehen und da zum Beispiel über die Frage von Wehrpflicht und Wehrdienst zu sprechen. Und wir machen das auf eine vielleicht unorthodoxe Art und Weise. Das heißt, wir haben bei uns im Institut einen Generalstabsoffizier und wir haben natürlich Friedens- und Sicherheitsforscherinnen und wir schicken den Generalstabsoffizier zusammen mit einem Friedensforscher im Tandem in die Schulen und die diskutieren dann über die Wehrpflicht, über den Wehrdienst und versuchen das auch wenig dramatisch zu machen, einfach die Sachen zu erklären, wie sie sind, den Schülerinnen und Schülern zu erklären, was vielleicht auf sie zukommt, was die Bedingungen sind, unter denen sie auch aktiv werden müssen und das einfach ohne Drama.
0: Können wir es mal aufdröseln? Das stärkste Argument da vom Generalleutnant ist welches?
1: Von unserem Generalstabsoffizier?
0: Ja.
1: Das hängt immer von den Diskussionen ab. Ne? Das hängt davon ab, es vertritt nicht immer der Generalstabsoffizier die Positionen, die wir erwarten würden und andersherum. Das heißt, es geht in der Diskussion um die Frage, welches Verpflichtungen haben wir, also die Bevölkerung gegenüber dem Staat, auch um die Frage, ob es wieder eine Wehrpflicht geben wird und ob es eine Wehrpflicht geben muss, weil es nicht genügend Soldatinnen und Soldaten gibt, die es freiwillig tun. Und wenn dem so wäre, dann kann es sein, dass in einigen wenigen Jahren eine Wehrpflicht wieder etabliert wird, die erst 2011, nicht so lange her, abgeschafft wurde.
0: Ja.
1: Und da ist dann die Frage, was heißt das eigentlich für die Jugendlichen in Klasse 10, 11 und 12? Können die verweigern? Gibt es einen Zivildienst? Müssen die dienen? Werden sie gezwungen zum Dienst an der Waffe? Nein.
0: Ist ja für die 18-Jährigen gerade hochaktuell, denn im Januar wurden die ersten Briefe verschickt und jetzt gab es vergangene Woche gerade die Rückmeldungen, wie viele Antworten denn gekommen sind. Also es hieß dann, mehr als ein Viertel aller 18-Jährigen hat noch nicht geantwortet, bedeutet aber auch 72% der angeschriebenen jungen Männer haben geantwortet, wohl die Hälfte davon hat Interesse für einen 6-monatigen freiwilligen Wehrdienst signalisiert. Wie ordnen Sie solche Antworten ein?
1: Ich finde das höher, als ich es erwartet hätte. Zum einen, das Antwortverhalten ist sehr hoch. Ich gehe davon aus, dass es ein analoger Brief ist, den man in einen Briefkasten werfen darf. Da freut man sich schon, wenn Leute einen Briefkasten finden. Und es ist natürlich auch 50% der Leute würden einen Wehrdienst in Erwägung ziehen, halte ich für sehr hoch. Es sind nur 6 Monate, nicht wie früher, auch bis zu 2 Jahre mal. Das deutet darauf hin, dass die Problemlage in dieser Generation auch erkannt wurde.
0: Wobei ja auch immer ein anderes Thema diskutiert wurde, ein sogenannter Pflichtdienst. Über den sprechen wir gleich in der nächsten Runde.

0: Wir sprechen über Krisen und Kriegsfälle und wie gut ist Deutschland gerüstet mit Professorin Ursula Schröder bei uns in SWR1 Leute. Und wir wollten darüber sprechen, wie sich denn jeder auch selbstverantwortlich fit machen kann für Krisenfälle. Jetzt haben Sie ein Pflichtjahr angesprochen. Das wurde ja auch politisch immer mal wieder gefordert. Aber was ist daraus geworden?
1: Der Bundespräsident hat 2022, wenn ich das richtig erinnere, eine Pflichtzeit für alle Lebensalter gefordert oder vielmehr vorgeschlagen. Fordern kann er das ja nicht. Und da ging es darum, alle Menschen unabhängig von ihrem Alter dazu aufzufordern, sich für die Gemeinschaft einzusetzen. Sei das im Katastrophenschutz, sei das im Umweltschutz, sei das beim Militär, sei das in der Pflege. Und hier zu schauen, wie wir gemeinsam weiterkommen können. Und diese Idee einer Pflichtzeit finde ich sinnvoll. Ich weiß aber nicht, ob die erste Frage immer sein muss, ob es verpflichtend ist oder ob das nicht erst die zweite Frage sein sollte, weil wir müssen erstmal mehr darüber verstehen, wie eine solche gesellschaftliche Zeit, wie sinnvoll die ist, für was sie eigentlich, bei was sie eigentlich helfen soll, was sind die Bedarfe, und dann im zweiten Schritt erst geguckt werden sollte, brauchen wir das verpflichtend oder reicht ein wirklich sehr, sehr gutes, breites, freiwilliges Angebot? Es geht beides, aber es wird noch nicht ausreichend darüber gesprochen.
0: Naja, es gibt ja schon ein sehr großes Angebot, wenn man mal auf all die Ehrenamtlichen in Deutschland guckt.
1: Genau, und da ist Deutschland auch wirklich vorbildlich. Also gerade im Katastrophenschutz, da habe ich auch mit vielen Leuten gesprochen, gibt es unglaublich viele ehrenamtlich organisierte Menschen, die in ihrer Freizeit die Feuerwehren, das Technische Hilfswerk, den Arbeiter-Samariter-Bund, die Malteser und so weiter bespielen und dafür sorgen, dass unser Katastrophenschutz funktioniert. 90%, so wird geschrieben, der Katastrophenschutzeinsätze in Deutschland, die gefahren werden, sind ehrenamtlich. Das ist eine unglaubliche Zahl. Das sind Leute, die machen das neben ihrem Job. Unfreiwillig.
0: Könnte man dann andersrum wieder kritisch nachfragen, naja, weil das ehrenamtlich so gut läuft, läuft es vielleicht dann nicht verpflichtend, weil man es dann gar nicht braucht?
1: Diese Organisationen haben natürlich auch in vielen Bereichen Nachwuchsprobleme. Nicht alle davon, manche sind sehr gut aufgestellt, aber man sieht schon über die Generationen hinweg, dass das Interesse der Leute, sich dauerhaft, langfristig und auch durch ganz viele Trainings einer Organisation zu verpflichten, etwas nachlässt. Und da muss nachgebaut werden. Das heißt, der Staat oder die staatlichen Institutionen würden sehr gut daran tun, dieses unglaublich gute Ehrenamt, das wir hier haben in Deutschland, das nicht einfach als selbstverständlich zu sehen, sondern das anständig zu fördern und auch gleichzustellen. Also alle Helferinnen und Helfer gleichzustellen, denen die gleichen Pauschalen zu zahlen, das ist nicht der Fall, sondern ich habe eher den Eindruck, das wird dann immer nett gewertschätzt, aber nicht ernsthaft unterstützt, und das sollte sich ändern.
0: Ja, es gibt beispielsweise Ideen, dann Steuererleichterungen für die zu schaffen, die ehrenamtlich tätig sind. Wäre sowas ein Anreiz?
1: Zum Beispiel. Oder das Helfergleichstellungsgesetz, das schon lange auf dem Tisch liegt, nicht umgesetzt wird, dass eben unterschiedliche Hilfsorganisationen, Einsatzorganisationen nicht unterschiedlich behandelt werden. Das schafft unglaublich viel Unmut im Ehrenamt.
0: Lässt sich da wieder ins Ausland gucken und zu gucken, wer macht das besonders gut? Gibt es da Beispiele?
1: Da ist Deutschland schon speziell. Wir haben schon das größte Reservoir am freiwilligen Engagement. Schweden hat auch unterschiedliche Zivilschutzverbände, die auch sehr gut funktionieren, auch freiwillig sehr gut funktionieren. Wir haben aber etwas, auf das die anderen Länder mit Neid schauen. Wir haben einfach eine breit etablierte, historisch gewachsene Ehrenamtkultur, die ihresgleichen sucht. Da können wir wirklich stolz drauf sein. Und die sollte erweitert werden. Da sollten auch Personengruppen rein, die noch nicht so weit vertreten sind. Das sind Frauen, das sind Menschen mit Migrationshintergrund, weil die Kultur recht homogen ist. Und an diesen Bereichen sollte weitergebaut werden.
0: Gibt es Beispiele, wo es in anderen Ländern verpflichtend ist, so ein Jahr oder ein halbes Jahr?
1: Es gibt wenige Fälle, in denen es eine wirkliche gesellschaftliche Pflichtzeit im Umfang von einem Jahr gibt. Die Schweiz ist natürlich bei vielen Dingen mit dabei. Viel beruht auf Freiwilligkeit. Es gibt Wehrdienste, Wehrpflichten, die auch für Frauen beispielsweise gelten. Aber es gibt eigentlich noch kein gemeinschaftliches Jahr, was von Umweltschutz bis zum Wehrdienst alle Bereiche in der Form für ein Jahr umfasst. Aber es wird viel darüber gesprochen und es ist damit zu rechnen, dass sich das auch ändern wird.

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1: Um 11:30 mit Ute Weber.
2: Guten Tag. In Baden-Württemberg stellt der designierte Ministerpräsident Özdemir das Team der Grünen für die neue Landesregierung vor. Er übernimmt dabei viele Kräfte aus der Vorgängerregierung. Im Anschluss unterzeichnen Grüne und CDU ihren Koalitionsvertrag. Morgen kommt dann der neue Landtag zu seiner konstituierenden Sitzung zusammen. Am Mittwoch stellt sich Özdemir zur Wahl als neuer Ministerpräsident. In der Mannheimer Innenstadt häufen sich derzeit Brände im Gastronomiebetrieben. Jetzt prüft die Kriminalpolizei, ob die Fälle miteinander zusammenhängen. Einzelheiten von Vuk Dajovic.
3: Auf SWR-Anfrage bestätigt eine Sprecherin der Polizei Mannheim, dass die räumliche und zeitliche Nähe der Ereignisse Anlass für Ermittlungen gebe. Alle drei Feuer sind in den Quadraten ausgebrochen, jedes Mal in gastronomischen Betrieben und innerhalb weniger Wochen. Besonders schwer waren die Folgen bei einem Feuer Mitte April in einer Shisha-Bar nahe dem Marktplatz. Dabei brannte auch das Wohnhaus darüber aus. Zeugen hatten damals beobachtet, dass sich Personen kurz nach Ausbruch des Brandes fluchtartig von dem Gebäude entfernt hatten. Auch das ist Teil der Ermittlungen.
2: Wegen Bauarbeiten in Stuttgart gibt es Behinderungen im Bahnverkehr. So starten und enden die ICE- und TGV-Verbindungen von und nach Paris laut Bahn in Karlsruhe. Fernverkehrszüge zwischen Stuttgart und München halten demnach ersatzweise nur in Esslingen statt am Hauptbahnhof in Stuttgart. Einschränkungen gibt es auch im Regionalverkehr. Die Bauarbeiten und damit auch die Beeinträchtigungen sollen bis Samstag in einer Woche andauern. 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
1: Drei Meldungen haben wir. A5 Karlsruhe Richtung Basel zwischen Ettlingen und Rastatt Nord durch die Baustelle. Teilweise 5 Kilometer streckenweise stockend. Dann A7 Würzburg Richtung Ulm zwischen Ellwangen und Ahlen-Westhausen. Baustelle 4 Kilometer Stau. Die B33 Offenburg Richtung Schaffhausen ist zwischen Villingen Süd und dem Abzweig nach Bad Dürheim bis auf Weiteres wegen Bergungsarbeiten gesperrt. Ortskundige Autofahrer werden gebeten, das Gebiet weiträumig zu umfahren. Und alle Verkehrsinfos jederzeit in der SWR1-App. Wo es geht? Gute Fahrt. Nach dem sonnigen Wochenstart zieht es später zu. Es wird regnerisch, teils mit Gewittern und besonders im Schwarzwald da dann mit stürmischem Wind dazu. Die Temperaturen maximal 12 Grad auf der Albhochfläche, 18 Grad an Oberrhein und Neckar. Die Nacht wird regnerisch. In Hochlagen mischt sich Schnee darunter bei 5 bis minus 1 Grad.
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1: Wir sprechen darüber, wie gesellschaftspolitische Vorbereitung auf Krisen aussieht, mit Ursula Schröder. Sie ist Direktorin des Instituts für Friedensforschung und Sicherheitspolitik an der Uni Hamburg. Und wir kriegen viele Reaktionen von den SWR1-Hörerinnen und Hörern. Nehmen wir gleich mit rein in wenigen Minuten hier bei uns in SWR1, Leute.

0: Wie sieht gesellschaftspolitische Vorbereitung auf Krisen aus? Unser Thema heute Vormittag mit Friedensforscherin und Sicherheitsexpertin Professorin Ursula Schröder. Und die Hörerinnen und Hörer machen sich Gedanken, hier kommen Nachfragen von jemandem, der ungenannt bleiben möchte. Aber wir hatten das Kofferradio eben und da schreibt jemand, da kam mir spontan eben im Auto der Gedanke, würde denn nicht auch das Autoradio gehen?
1: Solange die Batterie noch hält, natürlich. Aber die Frage ist, was passiert, wenn die Batterie alle ist?
0: Ja, kurz und knapp beantwortet. Aus Tübingen schreibt uns Robert Köllner. Ich bin auch der Meinung, dass es schon recht viel freiwilliges Engagement gibt. Ich bin selbst in der Freiwilligen Feuerwehr. Vor allem in den ländlichen Gegenden gibt es aber das Problem der Tagesverfügbarkeit von Einsatzkräften. Die wenigsten arbeiten auch in dem Ort, in dem sie wohnen. Hier kann man nur appellieren. Geht zu den lokalen Rettungs- und Hilfsorganisationen. Das hilft nicht nur anderen, sondern ist auch erfüllend und immer sinnvoll. Was sagen Sie?
1: Völlig richtig. Und das sieht man auch im ländlichen Raum. Da beruht besonders viel auf ehrenamtlichen Kräften. Und das ist natürlich schwieriger zu organisieren, wenn Leute weite Strecken zur Arbeit pendeln und die gleichzeitig ein Feuer löschen müssen, dann ist das schwierig. Das heißt, wie kann man in langdauernden Katastrophenlagen, in langdauernden Fluten wie in Niedersachsen vor wenigen Jahren, wie kann man eigentlich dazu beitragen, dass Menschen auch über längere Zeit in solchen Krisenlagen aktiv werden können und müssen, weil wir ja davon ausgehen müssen, dass Extremwetter, Hitze, Dürre, Fluten in den nächsten Jahren sehr stark ansteigen werden. Und dafür müssen wir uns wappnen.
0: Ist das eigentlich wissenschaftlich erwiesen, wenn es mal Krisensituationen gab und so ein Ort das durchgemacht hat, dass anschließend das Gemeinschaftsgefüge ein anderes ist?
1: Ja, es gibt Forschung dazu, wie Menschen auf Krisen reagieren. Und in ganz akuten Krisenlagen kommen Menschen zusammen. Die gehen nicht zuerst mal plündern, sondern die Forschung, die es dazu gibt, sagt, Menschen helfen sich, insbesondere dann, wenn die Krisenlagen nicht allzu lange andauern. Und insbesondere dann, wenn Menschen helfen sie anderen Menschen, die sie kennen und die sie schätzen. Das heißt, es ist wichtig, sich zu engagieren. Es ist auch wichtig, die Nachbarn und die Nachbarinnen kennenzulernen. Es ist wichtig, sich zusammenzutun und vor der Krise schon zu überlegen, wie man sich gegenseitig helfen möchte. Da ist eigentlich der Kern. Nicht so sehr im individuellen Prepping, im Wasser, sondern in der Frage, wie kommen wir da zusammen durch?
0: Ja, dann schreibt uns Tim aus Reutlingen und sagt, ist selbst im Zivilschutz tätig und sagt, ein Grundsatz, den man sich merken kann, ist, der Staat ist kein Dienstleister für die Bevölkerung. Die Bevölkerung und jeder Einzelne ist am Ende der Staat im Gesamten. Wer nur wartet, bis er Hilfe erhält, für den wird diese unter Umständen immer zu spät kommen. Im eigenen Interesse sollte mit menschlichem Sachverstand vorgesorgt und geplant werden. Selbstfürsorge ist eine Pflicht. Alles andere ist Zusatz, der den Komfort erhöht. Das werden Sie wahrscheinlich unterschreiben.
1: Natürlich, staatstheoretisch ist das völlig richtig. Sicherheit und Schutz sind ein Versprechen des Staats, das nur durch die Unterstützung der Bevölkerung umgesetzt werden kann. Das ist nichts, was eine Dienstleistung wäre, auch wenn das manchmal so vorkommt, sondern es ist das, in das wir einbezogen werden. Und wir können damit rechnen, dass die Bevölkerung in den nächsten Jahren, wenn Krisensituationen zunehmen, stärker einbezogen werden wird. Und darauf müssen wir uns vorbereiten.
0: Werden in anderen Ländern die Bevölkerung da eher mitgenommen, weil sie ja die Kritik geäußert hatten, ja, bei uns passiert das zu wenig. Wie ist es in Frankreich zum Beispiel?
1: Ja, auch da gibt es natürlich Initiativen, dass die Bevölkerung sich stärker in freiwillige Dienste, auch in zivilen Dienst einbeziehen lässt. Da gibt es mehr Kommunikation. In eigentlich allen Fällen, die mir bekannt sind, gibt es mehr politische Kommunikation von ganz oben. Nicht nur in den baltischen Staaten, auch in Großbritannien sind solche Fragen Chefsache oder Chefinnensache, je nachdem. Da wird von oben kommuniziert, was erwartet wird und was passieren könnte. Das ist bei uns in der Form noch nicht so.
0: Setzen die in Frankreich denn auch was in der Praxis um? Weil die Kommunikation ist das eine, aber es muss ja auch was raus folgen.
1: In Frankreich gibt es erste Ansätze eines Dienstes, in dem alle Jugendlichen über mehrere Wochen in einen verpflichtenden Dienst gehen und sich dort verschiedene Organisationen anschauen, Freiwilligendienst leisten. Das ist noch ein sehr kleiner Kern von Engagement. Aber wir können in anderen Ländern auch sehen, dass da gerade viel drüber nachgedacht wird, viel geplant wird. Und hier geht es darum, dass wir auch in Deutschland da vor die Welle kommen und die politische Kommunikation auch anders ausrichten als bisher.

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0: Wir sprechen über Schutz in Krisenzeiten mit Ursula Schröder heute Vormittag in SWR1. Leute, jetzt haben wir schon vieles gehört und dass es an der Kommunikation hakt, natürlich hakt es auch am Geld, aber wo man noch ansetzen muss, also was sind noch wichtige Punkte, die wir jetzt noch nicht erwähnt haben?
1: Aus meiner Sicht geht es um demokratische Sicherheitspolitik und um die Frage, wie wir dazu kommen, dass niemand zurückgelassen wird. Dass also unser Schutz und das Versprechen des Staates in unseren Schutz wirklich für alle gilt, jenseits von Migrationsgeschichte, jenseits von Alter, jenseits von körperlichen oder geistigen Einschränkungen. Und da ist in Deutschland noch viel zu tun. Wir leben in der Situation, in einer Demokratie, nur noch 7% der Weltbevölkerung leben in liberalen Demokratien aktuell, in der wir es uns leisten können müssen, dass wir auch die Leute schützen, die niemanden haben, der sie schützt sonst. Und das ist noch nicht der Fall.
0: Also da, wenn man es ans Ahrtal denkt, da war in einer Einrichtung für Behinderte, war es wirklich so extrem, dass diese Menschen nicht gerettet werden konnten.
1: Ja, und das habe ich mir auch in unterschiedlichen Gesprächen bestätigen lassen. Es gibt in Deutschland wenig Konzepte für Inklusion im Bevölkerungsschutz, also für die Beteiligung von Menschen mit Inklusionsbedarfen in der Planung, aber auch in der Umsetzung. Also wer schützt eigentlich diejenigen, die zu schwach sind, die sich nicht bewegen können? Und hier an der Stelle ist Schutz aktuell ein Privileg. Das heißt, die Leute, die ein Auto haben, die mehr Einkommen haben, die können sich auch besser schützen. Und das darf natürlich nicht so sein. Das heißt, in diesem Bereich Inklusion, Alter, sind Menschen stärker herausgefordert, als sie es sein sollten.
0: Sie haben zu Beginn der Sendung die Broschüre erwähnt. In wie vielen Sprachen ist die denn herausgegeben?
1: Momentan gibt es die Broschüre auf Deutsch. Ich weiß nicht, welche Übersetzungen noch geplant sind. Früher lagen Übersetzungen vor. Ich gehe davon aus, dass sie übersetzt wird. Es ist aber häufig nicht die Sprache das zentrale Problem, sondern es sind die Gemeinschaftseinrichtungen, die man erreichen muss. Viele Leute sprechen Deutsch mit Migrationshintergrund, sprechen natürlich bestes Deutsch. Und da ist die Frage eher, in welchen gemeinschaftlichen Organisationen wird für die Broschüre Werbung gemacht?
0: Ja, also Sie schreiben von mutige politische Gestaltung, die fordern Sie. Wenn Sie jetzt mit den Politikerinnen und Politikern ins Gespräch kommen, was kriegen Sie denn?

0: haben. Was meinen Sie denn damit nochmal mit dem Beispiel?
1: Nach großen Krisen und Katastrophen kommt häufig politische Gestaltung auf den Weg. Es gibt diesen Spruch, man soll never let a good crisis go to waste. Man soll eine Katastrophe sozusagen nicht aussitzen, sondern dann was tun. Das gilt auch hier. Nach Katastrophen gibt es Möglichkeiten der Gestaltung. Die müssen genutzt werden. Und in Hamburg wird immer behauptet, Helmut Schmidt hätte sich über geltendes Recht hinweggesetzt. Das war nur in Teilen der Fall. Aber Menschen, die sich was trauen, Menschen, die experimentieren, die politisch gestalten und die Fehler einräumen können, sind jetzt gesucht. Und diese Form der Experimentierfähigkeit, das ist was wir brauchen.
0: Okay, dann war das der Schlussappell. Ich sage herzlichen Dank für Ihren Besuch heute Vormittag, Ursula Schröder. Und die ganze Sendung dann ab dem Nachmittag über swr1.de und ARD Sounds. Schönen Mittag.

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6: Um 12 Uhr mit Ute Weber. Guten Tag. Grüne und CDU unterzeichnen in Baden-Württemberg den Koalitionsvertrag. In Deutschland leben immer mehr Menschen in zu kleinen Wohnungen. Das Wetter, häufig Regen, sehr windig, immer kühler, nur noch 11 bis 17 Grad. In Baden-Württemberg unterzeichnen Grüne und CDU gerade ihren Koalitionsvertrag. Die Landesverbände beider Parteien hatten dem über 160 Seiten langen Papier am Wochenende zugestimmt. Zuvor hatte der designierte Ministerpräsident Özdemir das Team der Grünen für das neue Kabinett offiziell vorgestellt. Mit dabei sind viele Kräfte aus der Vorgängerregierung. Morgen kommt dann der neue Landtag zu seiner konstituierenden Sitzung zusammen. Am Mittwoch stellt sich Özdemir zur Wahl als neuer Ministerpräsident. Nach dem Diebstahl von Paketen aus den Postverteilzentren in Baden-Baden und Rastatt hat die Polizei jetzt zwei Verdächtige ermittelt. Sie sollen rund 500 Sendungen im Wert von mehreren 10.000 Euro beiseite geschafft haben. Felix Zink.
7: Bei mehreren gleichzeitig durchgeführten Durchsuchungen in Gaggenau, Malsch und Rheinstetten konnte die Polizei unter anderem 4 neuwertige E-Bikes feststellen, die als gestohlen gemeldet waren. Außerdem stellten die Beamten gestohlene Kfz-Kennzeichen, kleinere Mengen Betäubungsmittel und das mutmaßliche Tatfahrzeug fest. Bei den Tatverdächtigen handelt es sich um 2 Männer im Alter von 51 und 57 Jahren. Dabei gilt der 57-Jährige als mutmaßlicher Haupttäter. Wegen eines offenen Haftbefehls in einer anderen Sache sitze er bereits in Haft.
6: Der Vorschlag von Russlands Machtinhaber Putin, Altkanzler Schröder, als Vermittler im Ukraine-Krieg einzusetzen, stößt teilweise auf Ablehnung. Schröder sei kein ehrlicher Makler in dem Konflikt, sagt der Staatsminister für Europa im Auswärtigen Amt Kriechbaum. Vermitteln könne nur eine Person, die von beiden Seiten akzeptiert werde. Für die EU-Außenbeauftragte Kallas wäre es unklug, Russland das Recht einzuräumen, einen Unterhändler zu benennen. Schröder würde so wörtlich auf beiden Seiten des Tisches sitzen, da er sich für russische Staatskonzerne eingesetzt habe. Die Chefin des Deutschen Gewerkschaftsbundes Fahimi ist auf dem Bundeskongress in Berlin wieder zur Vorsitzenden gewählt worden. Die 58-Jährige erhielt 96% der abgegebenen Stimmen. Fahimi ist seit 4 Jahren DGB-Vorsitzende. Am Abend wird SPD-Co-Chef Klingbeil zu den Delegierten sprechen. Die 8 Einzelgewerkschaften des DGB vertreten die Interessen von rund 5,4 Millionen Mitgliedern. In Deutschland wird es immer schwerer, bezahlbaren Wohnraum zu finden. Zu diesem Ergebnis kommt das Statistische Bundesamt. Im vergangenen Jahr haben demnach fast 12% der Bevölkerung in zu kleinen Wohnungen gelebt. Mehr Einzelheiten dazu von Ursula Mayer.
8: Noch im Jahr 2020 waren nur rund 10% aller Menschen bundesweit davon betroffen. Mit wenig Wohnraum mussten vor allem Erwachsene mit ausländischen Wurzeln und von Armut bedrohte Menschen zurechtkommen. Ein Platzproblem hatten generell häufig Paare mit mindestens 3 Kindern sowie Alleinerziehende, insbesondere in Städten. Ältere Menschen ab 65 Jahren hatten dagegen häufig genug Wohnraum. Eine Wohnung gilt als zu klein, wenn zum Beispiel Paare mit Kindern kein eigenes Zimmer für sich haben oder wenn es kein gemeinsames Wohnzimmer gibt.
6: Die noch lebenden Mitglieder der Beatles und ihre Firma Applecore eröffnen in London ein Haus für Fans. Der frühere Hauptsitz der von den Bandmitgliedern gegründeten Firma in der Savile Row ist gleichzeitig der Ort ihres letzten gemeinsamen Auftritts im Jahr 1969. Damals spielten die Beatles auf dem Dach. Dort hinauf können jetzt auch die Fans. Genauso wie in das Studio, in dem das Album Let It Be aufgenommen wurde. Schlagzeuger Ringo Starr sagte dazu, es sei, als käme man nach Hause. Und am Schluss die Zeit, 12:04.
9: S1 Baden-Württemberg hier mit dem Verkehrsservice und den Staus und Behinderungen. A5 Basel Richtung Karlsruhe, zwischen Freiburg Nord und Thieningen, derzeit 6 Kilometer Stau, dauert 30 Minuten länger, bis ihr durch seid. A5 Karlsruhe Richtung Basel, zwischen Ettlingen und Rastatt Nord, Baustelle hier und 5 Kilometer stockender Verkehr. A7 Würzburg Richtung Ulm, zwischen Ellwangen und Aalen-Westhausen, Baustelle 4 Kilometer Stau. A8 Stuttgart Richtung Karlsruhe, zwischen Pforzheim Süd und Pforzheim Nord, 4 Kilometer stockender Verkehr. Und in der Gegenrichtung auf der A8 zwischen Pforzheim Nord und Pforzheim Ost, hier 3 Kilometer stockender Verkehr. Und die B33 Offenburg Richtung Schaffhausen ist zwischen Villingen Süd und dem Abzweig nach Bad Dürrheim bis auf Weiteres wegen Bergungsarbeiten gesperrt. Ortskundige Autofahrer werden gebeten, das Gebiet weiträumig zu umfahren. Wir wünschen euch, wo es rollt, eine gute und sichere Fahrt. Das Wetter in Baden-Württemberg ist zum Teil noch freundlich und mild mit bis zu 17 Grad, zum Beispiel im Moment rund um Karlsruhe. Heute Nachmittag regnet es dann teilweise und eine Kaltfront zieht zu uns rein. Das heißt, es wird sehr kühl in den nächsten Tagen.
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9: Mit Rainer Hartmann, hallo und einen schönen Mittag.

0: SWR1 Baden-Württemberg hier am Montagmittag. Und ja, wir Männer sind etwas nachlässig, was unsere Gesundheit angeht. Wir sind nachlässiger als Frauen. Das ist erwiesen. Viele Männer sehen das so, wenn wir gesund sind, alles gut. Und wenn was nicht gut ist, dann gehen wir halt zum Arzt, wenn es unbedingt sein muss. Und das ist kein Klischee, sagt Dr. Johannes Mehne, er ist Arzt in Stuttgart.
1: Ich würde schon sagen, dass Frauen mit ihren Beschwerden früher kommen als Männer. Mag das gleiche Symptom sein, Brustschmerzen zum Beispiel, kann ja ein Herzinfarkt dahinter stecken, sollte man unbedingt danach gucken lassen. Aber da sind die Frauen, finde ich, schon ein bisschen sensibler für, nehmen es ernster und lassen es schneller mal abklären. Ganz typisch ist auch, dass die Männer von ihren Frauen in die Notaufnahme gebracht werden müssen, weil die von allein gar nicht kommen würden. Ich denke immer, der Körper ist für Männer eher so eine Maschine. Wenn da was kaputt ist, dann lasse ich es reparieren. Aber davor ignoriere ich die Anzeichen von Krankheiten. Und wenn ein akutes Problem auftritt, kann ich ja immer noch zum Arzt damit.
0: Also so einen Körper praktisch wie ein Auto behandeln, gell? Männer sagen jetzt vielleicht, okay, aber ich kann ja nicht ständig zum Arzt rennen, wenn irgendwo was zwickt.
1: Also als Faustregel sage ich meinen Patienten immer, wenn man akute Beschwerden hat, ja, die neu auftreten oder stärker sind als sonst, dann sollte man zum Arzt damit. Also zum Beispiel bei Brustschmerzen, so einem Druckgefühl auf der Brust. Wenn das erste Mal auftritt, muss man zum Arzt damit. Und wenn man schon immer wieder mal hatte, auch schon mal beim Arzt damit war, es jetzt aber stärker ist als sonst, dann sollte man unbedingt auch danach gucken lassen. Und klar ist, wenn es sich um einen lebensbedrohlichen Zustand handelt, wenn ich einen Herzinfarkt vermute, einen Schlaganfall oder eine schwere Verletzung aufgetreten ist, dann muss ich sofort in die Notaufnahme. Und damit es nicht dazu kommt, sind eben diese Vorsorgeuntersuchungen so wichtig. Und so banal es klingt, in der Summe eben für die Gesundheit am effektivsten ist es, wenn man darauf achtet, sich genug zu bewegen, gesund zu ernähren, genug zu schlafen und eben Stress zu vermeiden. Da gab es jetzt eine Studie im Frühjahr, die hat gezeigt, dass für Männer 10 Lebensjahre mehr drin sind, wenn sie auf ihre Gesundheit achten.
0: Vorsorge ist also ein richtig wichtiger Punkt. Der wird auch bei der neuen Gesundheitsreform eine große Rolle spielen. Denn Vorsorgen ist besser und auch billiger, als wenn es dann zu spät ist. Welche Vorsorgeuntersuchungen wichtig sind, das haben wir für euch aufgelistet auf swr1.de.

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0: Montagmittag, es ist 12.30 Uhr.
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0: Mit Ute Weber.
2: Guten Tag. Der Kontaktperson aus Baden-Württemberg, die auf dem vom Hantavirus betroffenen Kreuzfahrtschiff war, geht es weiterhin gut. Nach Angaben des Landesgesundheitsministeriums gibt es bisher keine Hinweise auf eine Infektion. Der oder die Betroffene soll demnach noch heute von Frankfurt nach Baden-Württemberg gebracht werden und dort in häusliche Quarantäne. Diese werde vom Gesundheitsamt im Regierungsbezirk Stuttgart eng bearbeitet und begleitet, heißt es weiter. Der Vorschlag von Russlands Machtinhaber Putin, Altkanzler Schröder als Vermittler im Ukraine-Krieg einzusetzen, stößt teilweise auf Ablehnung. Schröder sei kein ehrlicher Makler in dem Konflikt, sagte der Staatsminister für Europa im Auswärtigen Amt Kriechbaum. Für die EU-Außenbeauftragte Kallas wäre es unklug, Russland das Recht einzuräumen, einen Unterhändler zu nennen. In Baden-Württemberg unterzeichnen Grüne und CDU den Koalitionsvertrag. Die Landesverbände beider Parteien hatten ein langes Papier am Wochenende zugestimmt. Zuvor hatte der designierte Ministerpräsident Özdemir das Team der Grünen für das neue Kabinett offiziell vorgestellt. Mit dabei sind viele Kräfte aus der Vorgängerregierung. Auf der Bahnstrecke zwischen Pforzheim und Karlsruhe kommt es derzeit zu Ausfällen und Behinderungen. Grund ist ein Baum, der heute Morgen auf eine Oberleitung gestürzt war. Henning Mohr.
3: Betroffen von den Ausfällen und Verspätungen ist sowohl der Nah- als auch der Fernverkehr. Derzeit reparieren Experten der Deutschen Bahn die beschädigte Oberleitung mit einem Spezialfahrzeug. Der Baum wurde laut Deutscher Bahn bereits abtransportiert. Der betroffene Streckenabschnitt zwischen Königsbach und Wilferdingen-Singen ist derzeit nur einspurig befahrbar. Für Züge bedeutet das entweder warten oder eine Umleitung fahren. Die Deutsche Bahn rechnet noch bis etwa 17 Uhr mit Ausfällen und Verspätungen.
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0: Und wir gehen auf die Straßen mit den Staus und Behinderungen. A5 Basel Richtung Karlsruhe. Zwischen Freiburg-Mitte und Thieningen 6 Kilometer. A5 Karlsruhe Richtung Basel. Zwischen Ettlingen und Rastatt-Nord durch die Baustelle 5 Kilometer. A6 Heilbronn Richtung Mannheim. Zwischen Schwetzingen-Hockenheim und Mannheim-Schwetzingen 2 Kilometer. A7 Würzburg Richtung Ulm. Zwischen Ellwangen und Aalen-Westhausen. Baustelle hier 2 Kilometer. A81 Singen Richtung Stuttgart, zwischen Empfingen und Horb 3 Kilometer. Die B33 Offenburg Richtung Schaffhausen ist zwischen Villingen Süd und dem Abzweig nach Bad Dürheim bis auf Weiteres wegen Bergungsarbeiten gesperrt. Ortskundige Autofahrer werden gebeten, das Gebiet weiträumig zu umfahren. Und Schweiz, A2, A3 Basel Richtung Luzern, zwischen Wiese und Basel Süd City, defektes Fahrzeug hier, die rechte Spur ist im Moment gesperrt. Es gibt einen Stau mit Verzögerung bis zu 20 Minuten. Beim Wetter in Baden-Württemberg haben sich die Eisheiligen angemeldet und das merken wir die ganze Woche. Andreas Machalitz aus dem SWR1 Wetterstudio.
4: Im Laufe des Tages wird uns auch dann in Baden-Württemberg die Kaltfront mit ihren Regenwolken erreichen. Es regnet uns zum Teil mal kräftig. Auch einzelne Gewitter können heute Nachmittag noch mal mit dabei sein. Dann dreht der Wind auf Nordwest und dann wird es heute am späten Nachmittag und am Abend deutlich kühler. Nächste Nacht dann Temperaturen von 5 bis minus 1 Grad. Und der Regen kann dann in Hochlagen morgen früh auch teilweise mal in Schnee übergehen.
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0: Der DAX ist heute mit Verlusten in die neue Woche gestartet. Warum? Die Hoffnung auf eine Lösung zur Beendigung des Krieges der USA und Israels gegen den Iran hat sich nicht erfüllt. US-Präsident Donald Trump hat die Antwort von Teheran auf einen US-Friedensplan als inakzeptabel zurückgewiesen. Damit bleibt die Straße von Hormus weiterhin praktisch unpassierbar. Aktuell steht der DAX bei 24.300 Punkten. Das ist ein Minus von 0,1%. Die Gewinner heute Mittag BASF plus 2,2%, Commerzbank plus 2%. Die Verlierer die GEA Group mit minus 4,7% und Hannover Rück mit minus 3,2%. Und 1 Euro ist derzeit 1,17 Dollar wert.
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0: Adams, One Night Love Affair, am Montagmittag, S1 Baden-Württemberg hier und im Keller, da brennt noch Licht. Im Tabellenkeller der Fußball-Bundesliga. Ja, der FC Heidenheim, der kann ein Wunder schaffen und in der ersten Fußball-Bundesliga bleiben, womit kaum jemand mehr gerechnet hat. Nach dem 3:1-Sieg gestern in Köln ist alles möglich. Das sehen ganz klar die Fans aus Heidenheim so, die gestern in Köln waren.
1: Ey, das ist so eine Erleichterung, ey. Es ist ein Traum wahr geworden. Es ist so schön, so geil, ey.
2: Ja! Und nächste Woche machen wir Mainz fertig. Und dann bleiben wir in der ersten Bundesliga.
3: Das ist sehr erleichternd auf jeden Fall. Ich hoffe, dass wir nochmal Relegation spielen können. Das ist nochmal so wie letztes Jahr. Wäre ich zufrieden mit.
0: Also alles kommt jetzt an auf den letzten Spieltag am kommenden Samstag. David Luding aus der SWR1 Sportredaktion. Was muss denn genau passieren, dass Heidenheim das Wunder schafft und zumindest mal am kommenden Wochenende auf den Relegationsplatz springt?
4: Also, Grundvoraussetzung ist, Heidenheim selbst muss sein Spiel gegen Mainz gewinnen. Bei einem Unentschieden oder einer Niederlage wäre der FCH definitiv abgestiegen. Wichtig wird zudem, wie das Duell der direkten Konkurrenten ausgeht. St. Pauli und Wolfsburg treffen aufeinander. Für Heidenheim wäre ein Unentschieden das beste Ergebnis. Dann wäre der FCH mit einem eigenen Sieg auf dem Relegationsrang. Sollte St. Pauli siegen, muss Heidenheim mit mindestens genauso vielen Toren Abstand gewinnen wie die Hamburger. Gewinnt Wolfsburg, wird es knifflig. Denn dann muss der FCH im Torverhältnis 3 Tore auf die Niedersachsen aufholen, um noch den Relegationsrang zu erreichen. In der Relegation wären die möglichen Gegner Elversberg, Hannover oder Paderborn.
0: Also wir hören schon, ein bisschen tricky ist das Ganze. Aber Frank Schmidt, der Heidenheim-Trainer, der hat schon so viel erlebt. Und für den letzten Spieltag hat er so ein Gefühl.
5: Ich kenne unseren Schlossberg, ich kenne unser Stadion, ich kenne unsere Fans. Der wird beben, da wird eine Menge Unterstützung da sein, Vorfreude, Anspannung. Und wir wollen einfach unseren Job machen und ein Spiel gewinnen.
0: Samstagnachmittag, das Herzschlagfinale live für euch zum Mitverfolgen mit Heidenheim und allen anderen in SWR1 Baden-Württemberg ab 15:30 Uhr.

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Ganz schnell was Wichtiges für die Autofahrer. S1 Baden-Württemberg, Verkehrsservice. Vorsichtig fahren auf der A6 Heilbronn Richtung Mannheim. Zwischen Sinsheim und Wiesloch-Auenberg liegt ein Plastikteil auf der linken Spur. Und Vorsicht bitte auch auf der B313 Nürtingen Richtung Plochingen. Zwischen Oberensingen und A8 Richtung Wendlingen. Hier ist gerade ein Unfall passiert und die Unfallstelle ist noch ungesichert. Bitte seid besonders vorsichtig. Das ist der Montagmittag mit den größten Hits aller Zeiten für euch in S1 Baden-Württemberg. Sunrise Avenue und Hollywood Hills.

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18: Um 13 Uhr mit Ute Weber. Guten Tag. Immer mehr Menschen werden Opfer von Cyberkriminalität. Grüne und CDU unterzeichnen in Baden-Württemberg den Koalitionsvertrag. Das Wetter häufig Regen, sehr windig, immer kühler, nur noch 11 bis 17 Grad. Im vergangenen Jahr sind wieder mehr Menschen in Deutschland als im Vorjahr Opfer von Internetkriminalität geworden. Das geht aus dem aktuellen Cybersicherheitsmonitor 2026 hervor. Mehr als jeder vierte Befragte war schon einmal von Straftaten im Netz betroffen. Weitere Details dazu von Tobias Altschomer.
19: Am häufigsten agieren Kriminelle betrügerisch im Bereich Online-Shopping. Das ist wie bereits in den vergangenen Jahren das am weitesten verbreitete Delikt. Ein Drittel der Betroffenen hat dabei finanzielle Verluste erlitten. Trotz der vielen Fälle von Cyberkriminalität schätzt mehr als die Hälfte der Befragten das Risiko, selbst Opfer einer Straftat im Internet zu werden, als gering ein. 40% informierten sich nur selten über Cybersicherheit. Zudem zeigte nur knapp ein Drittel aller Betroffenen die Straftaten bei der Polizei an. Für den aktuellen repräsentativen Report sind Anfang Januar etwas mehr als 3000 Bundesbürger ab 16 Jahren befragt worden.
18: Die Neuauflage der grün-schwarzen Koalition in Baden-Württemberg steht. Verhandler von Grünen und CDU unterzeichneten in Stuttgart den Koalitionsvertrag für die nächsten 5 Jahre. Auch der designierte Ministerpräsident Özdemir von den Grünen und sein künftiger Stellvertreter Hagel von der CDU setzten ihre Unterschriften auf das Dokument. Der Koalitionsvertrag sieht unter anderem vor, dass Unternehmensgründungen in Baden-Württemberg innerhalb von 2 Tagen möglich sein sollen. Der Kontaktperson aus Baden-Württemberg, die auf dem vom Hunter-Virus betroffenen Kreuzfahrtschiff war, geht es weiterhin gut. Nach Angaben des Landesgesundheitsministeriums gibt es bisher keine Hinweise auf eine Infektion. Der oder die Betroffene soll demnach noch heute von Frankfurt nach Baden-Württemberg gebracht werden und dort in häusliche Quarantäne. Diese werde vom Gesundheitsamt im Regierungsbezirk Stuttgart eng begleitet, heißt es weiter. Verteidigungsminister Pistorius hat mit seinem ukrainischen Amtskollegen Fjodorow eine enge militärische Zusammenarbeit vereinbart. Das bestätigte er am Rande seiner Kiew-Reise. Die unbemannten ukrainischen Kampfsysteme hätten mittlerweile einen sichtbaren Effekt. Ziel sei es, den europäischen Kontinent sicherer zu machen. Nach Schätzungen erleidet die russische Armee derzeit die größten Verluste seit Beginn des Krieges. Die EU-Außenminister sind skeptisch, dass Altkanzler Schröder der Vermittlerrolle im Ukraine-Konflikt gerecht wird. Der russische Präsident Putin hatte Schröder vorgeschlagen und gleichzeitig Friedensgespräche in Moskau angeboten. Aus Brüssel berichtet jetzt Sabrina Fritz.
20: Schröder sei ein Lobbyist russischer Staatskonzerne gewesen, so die Außenbeauftragte der EU Kaja Kallas. Damit würde er auf beiden Seiten des Tisches sitzen. Und auch der deutsche Staatssekretär Kriechbaum sieht Schröder nicht in der Rolle eines neutralen Vermittlers. Er hätte sich zu sehr von Putin vereinnahmen lassen. Der ukrainische Außenminister Andriy Sybja ist ebenfalls in Brüssel. Er beschreibt eine neue Realität auf dem Schlachtfeld. Die Ukraine sei stärker geworden, auch dank der Unterstützung der europäischen Partner. In Brüssel wird heute auch über das Schicksal tausender ukrainischer Kinder beraten, die nach Russland verschleppt wurden. Die Außenminister wollen Personen, die dabei geholfen haben, mit Sanktionen bestrafen.
18: Als Reaktion auf die gestiegenen Energiepreise sparen viele Menschen in Deutschland. Das ergab eine Umfrage des Vergleichsportals Verivox. Demnach schränken rund 2 Drittel der Befragten ihren Energieverbrauch bewusst ein, indem sie etwa weniger heizen oder elektronische Geräte nicht im Standby-Modus lassen. Fast die Hälfte der Befragten gab außerdem an, wegen der hohen Spritpreise weniger Auto zu fahren. Das waren die Nachrichten für Baden-Württemberg. Und jetzt am Schluss die Zeit, 13 Uhr und 4 Minuten.
21: Und wir schauen auf die Straßen im SW1 Verkehrsservice. A5 Karlsruhe Richtung Basel. Zwischen Ettlingen und Rastatt Nord. Baustelle 5 Kilometer, stockender Verkehr. A6 Heilbronn Richtung Mannheim. Zwischen Schwetzingen-Hockenheim und Mannheim-Schwetzingen hier 2 Kilometer Stau. A7 Würzburg Richtung Ulm. Zwischen Ellwangen und Aalen-Westhausen durch die Baustelle 4 Kilometer Stau. A81 Singen Richtung Stuttgart, zwischen Empfingen und Horb 3 Kilometer. Die B33 Offenburg Richtung Schaffhausen ist zwischen Villingen Süd und dem Abzweig nach Bad Dürheim weiter wegen Bergungsarbeiten gesperrt. Ortskundige Autofahrer werden gebeten, dieses Gebiet weiträumig zu umfahren. Und wir gehen in die Schweiz. A2, A3 Basel Richtung Luzern, zwischen dem Grenzübergang Basel-Weil und Basel-Süd-City ein defektes Fahrzeug. Die rechte Spur ist im Moment gesperrt. Hier dauert es 40 Minuten länger, bis ihr durch den Stau durch seid. Wir wünschen eine gute Fahrt. Das Wetter in Baden-Württemberg bringt heute Nachmittag viele Wolken. Ab und zu regnet es und es wird kühler. Das heißt für die Woche inklusive Feiertag leider keine 20 Grad mehr. Da müssen wir jetzt durch. Müssen wir eine Weile warten.
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0: Es gibt so unglaublich viele Hundefans in Baden-Württemberg und auf swr1.de finden alle Hundefans unter euch den SWR1 Hunderatgeber. Sehr beliebt mit Annette Lohres. Und wir sprechen jetzt mal schnell über eine Geschichte, die vor einigen Wochen bundesweit Schlagzeilen gemacht hat. Und zwar die eines Hundewelpen, der illegal nach Deutschland importiert wurde. Dieser Hund ist in den Rhein-Pfalz-Kreis eingeführt worden, dann Stadt Schauernheim, diese Ecke. Und dieser Hund, der hatte Tollwut. Frage an Annette. Deutschland gilt ja eigentlich als tollwutfrei, oder nicht?
1: Ja, Deutschland gilt seit 2008 offiziell als frei von terrestrischer Tollwut, also der sogenannten Fuchstollwut. In diesem konkreten Fall ging es um einen illegal aus Russland importierten Welpen mit gefälschten Papieren. Wie sich nach dessen Tod rausstellte, war er wesentlich jünger als in den Papieren angegeben und hatte keinen Impfschutz und fatalerweise eben Tollwut. Ich habe mit der Tierärztin und Autorin Sophie Strottbeck über diesen Fall gesprochen. Denn was vielen nicht bewusst ist, durch so einen Fall geraten womöglich viele andere Hunde ebenfalls in Lebensgefahr.
2: Ja, ein Hund, der nur unter Tollwutverdacht steht, bedeutet laut Tollwutverordnung, dass der Amtstierarzt die Tötung von ungeimpften Hunden anordnen kann.
1: Heißt, jeder Hund, der mit einem unter Tollwutverdacht stehenden Hund Kontakt hatte, sei es in der Hundeschule, in der Nachbarschaft, wo auch immer, ist in Lebensgefahr. Es sei denn, der eigene Hund ist immer konsequent geimpft worden.
2: Ja, dann passiert ja gar nichts, dann ist der Impfschutz da. Und das ist bei mir der Grund, warum meine Hunde immer, egal ob ich ins Ausland fahre oder nicht, immer eine gültige Tollwutimpfung haben. Ich glaube, das ist jetzt Zufall, dass es ans Tageslicht kam. Ich glaube, dass das nicht so selten passiert. Also zumindest ungeimpfte Hunde. Ob sie dann Tollwut haben, ist die andere Frage. Und dann muss nur dein Nachbar irgendwie so einen Hund holen, der nicht geimpft ist aus dem Ausland. Und dann hast du unter Umständen ein Riesenproblem mit deinem eigenen Hund. Und deswegen ist es so wichtig, immer eine gültige Tollwutimpfung zu haben, auch wenn Deutschland offiziell frei ist von terrestrischer Tollwut. Wir haben Fledermaustollwut, aber nicht die sogenannte terrestrische Tollwut.
1: Und nicht nur deshalb ist es so wichtig, den eigenen Hund immer impfen zu lassen, denn es gibt eine Menge anderer, sehr hässlicher und zum Teil tödlicher Krankheiten, die sich Hunde ohne Impfschutz einfangen können.

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0: Es ist 13:30.
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0: Mit Ute Weber.
2: Guten Tag. Die Neuauflage der grün-schwarzen Koalition in Baden-Württemberg steht. Verhandler von Grünen und CDU unterzeichneten in Stuttgart den Koalitionsvertrag für die nächsten 5 Jahre. Auch der designierte Ministerpräsident Özdemir von den Grünen und sein künftiger Stellvertreter Hagel von der CDU setzten ihre Unterschriften auf das Dokument. Der Koalitionsvertrag sieht unter anderem vor, dass Unternehmensgründungen in Baden-Württemberg innerhalb von 2 Tagen möglich sein sollen. Nach dem Diebstahl von Paketen aus den Postverteilzentren in Baden-Baden und in Rastatt hat die Polizei jetzt 2 Verdächtige ermittelt. Sie sollen rund 500 Sendungen im Wert von mehreren 10.000 Euro gestohlen haben. Felix Zink berichtet.
3: Bei mehreren gleichzeitig durchgeführten Durchsuchungen in Gaggenau, Malsch und Rheinstetten konnte die Polizei unter anderem 4 neuwertige E-Bikes feststellen, die als gestohlen gemeldet waren. Außerdem stellten die Beamten gestohlene Kfz-Kennzeichen, kleinere Mengen Betäubungsmittel und das mutmaßliche Tatfahrzeug fest. Bei den Tatverdächtigen handelt es sich um 2 Männer im Alter von 51 und 57 Jahren. Dabei gilt der 57-Jährige als mutmaßlicher Haupttäter. Wegen eines offenen Haftbefehls in einer anderen Sache sitze er bereits in Haft.
2: Im vergangenen Jahr sind noch mal mehr Menschen in Deutschland als im Vorjahr Opfer von Internetkriminalität geworden. Das geht aus dem aktuellen Cybersicherheitsmonitor hervor. Demnach war mehr als jeder 4. Befragte schon mal von Straftaten im Netz betroffen. Am häufigsten im Bereich von Online-Shopping. 1/3 der Betroffenen habe dabei finanzielle Verluste erlitten. Trotz der vielen Fälle von Cyberkriminalität schätzt mehr als die Hälfte der Befragten das Risiko als gering ein, selbst Opfer einer Straftat im Internet zu werden. 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
0: Der Verkehrsservice in SWR1 Baden-Württemberg mit den Staus und Behinderungen. A5 Basel Richtung Karlsruhe bzw. umgekehrt Karlsruhe Richtung Basel zwischen Ettlingen und Rastatt Nord eine Baustelle 5 Kilometer. A6 Heilbronn Richtung Mannheim zwischen Schwetzingen und Hockenheim und Mannheim-Schwetzingen. So, meine Baustelle, die rechte Spur ist im Moment gesperrt, 2 Kilometer. A7 Würzburg Richtung Ulm zwischen Ellwangen und Ahlen-Westhausen, Baustelle 3 Kilometer. A8 Stuttgart Richtung Karlsruhe zwischen Pforzheim Süd und Pforzheim Nord, Baustelle 5 Kilometer. Und in der Gegenrichtung zwischen Pforzheim West und Süd ebenfalls 5 Kilometer stockender Verkehr. A81 Singen Richtung Stuttgart, zwischen Empfingen und Torp durch Brückenarbeiten 3 Kilometer Stau. A81 Heilbronn Richtung Stuttgart, zwischen Pleidelsheim und Ludwigsburg Nord durch einen Unfall 1 Kilometer Stau. Und die B33 Offenburg Richtung Schaffhausen ist zwischen Villingen Süd und dem Abzweig nach Bad Dürheim wegen Bergungsarbeiten weiter gesperrt. Bitte weiträumig diese Straße umfahren. Und alle Verkehrsinfos bekommt ihr immer kostenlos in der SWR1 App. Wir wünschen eine gute Fahrt. Das Wetter in Baden-Württemberg. Heute Nachmittag regnet es teilweise und eine Kaltfront zieht zu uns rein. Das heißt, es wird sehr kühl in den nächsten Tagen und wir merken es jetzt schon ein bisschen. In Heidelberg hat es angefangen zu regnen bei 15 Grad, in Biberach 14 und in Waldshut-Tingen 13 Grad.
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1: In der S1 Baden-Württemberg am Montagnachmittag. Im Reisebüro Zeitreisen zu buchen in die Vergangenheit, ja, das wäre schön. Das geht leider noch nicht. Aber es gibt eine uralte Kulturtechnik, die zumindest sowas Ähnliches möglich macht, nämlich die Weinherstellung. Vielleicht habt ihr euch auch schon mal gefragt, wie schmeckt eigentlich ein Wein von 1848? Fast 200 Jahre alt. Im staatlichen Weinbauinstitut in Freiburg hat der SWR1-Reporter Stefan Schlegel eine Zeitreise gemacht. Hier gibt es das Weinarchiv und damit kommt man schon ziemlich weit zurück. Den Wein von 1848 hast du zwar nicht aufmachen und probieren dürfen, aber dafür eine andere Flasche.
2: Das war eine Silvaner Spätlese von 1949. Von dem hat das Weinbauinstitut noch ein paar Flaschen. Da haben wir dann ganz vorsichtig den brüchigen Korken rausgemacht und den zitronengelben Wein dann ins Glas gefüllt. Und was mich dann wirklich auf eine ganz eigentümliche Art berührt hat, war das Bewusstsein, dass ich jetzt hier was im Mund habe und runterschlucke, was vor 75 Jahren gemacht wurde.
1: Und wie hat's geschmeckt?
2: Der war überraschend gut und es hat wirklich nach Wein geschmeckt. Auch der Leiter des Weinbauinstituts, Kolja Bitzenhofer, hatte vorher noch nie einen 49er Wein probiert und war überrascht.
3: Ich hätte es auch erwartet, dass der Wein sehr viel reifer, sehr viel Altersfirne hat, aber hat noch sehr viel jugendliche Frische, eine schöne Säure, das macht noch richtig Spaß zu trinken.
1: Also das geht, Wein, der 75 Jahre alt ist, der ist trinkbar. Gibt es aber auch Wein, der, sagen wir mal, nach einer bestimmten Zeit wie Essig schmeckt?
2: Nee, tatsächlich nicht. Wir haben im Ganzen 5 Weine probiert, aber das Institut hatte wohl auch besonders gute Jahrgänge ausgewählt. Der nächste war dann ein Spätburgunder von 1959.
4: Da hat man einfach blanke Ehrfurcht, auch vor einem mittlerweile 65 Jahre alten Wein. Finde ich ganz fantastisch.
2: So schwärmt Jupp Vollmann, der macht hier die Führungen. Und ich muss auch sagen, der Rotwein war auch toll. Da hat man zwar ein bisschen mehr das Alter geschmeckt, weil das so ein bisschen ledrig war, aber auch den wollte man immer wieder im Mund haben.
1: Es war unser Reporter Stefan Schlegel aus dem Weinarchiv in Freiburg. Und das ist eine schöne Geschenkidee, eine Flasche Wein vom Geburtsjahr zu verschenken. 1965, 1973, 1982. Wir wissen jetzt, das ist nicht nur optisch was Besonderes, sondern es kann gut sein, dass dieser Wein auch noch schmeckt, auch wenn er schon ein paar Jahrzehnte auf dem Buckel hat.

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11: Um 14 Uhr mit Ute Weber. Guten Tag. Der neue Koalitionsvertrag zwischen Grünen und CDU in Baden-Württemberg steht. Die Stuttgarter Wilhelme hat den Bereich Terra Australis wieder geöffnet. Das Wetter, häufig Regen, sehr windig und immer kühler, nur noch 11 bis 17 Grad. Grüne und CDU in Baden-Württemberg haben am Mittag in Stuttgart den neuen Koalitionsvertrag unterzeichnet. Zuvor hatte der designierte Ministerpräsident Özdemir die neuen grünen Regierungsmitglieder präsentiert. Aus der Redaktion Landespolitik berichtet Iris Volk.
12: Auf grünen Seite bleibt vieles gleich. Finanzminister Bayers bleibt im Amt, ebenso Umweltministerin Walker und Wissenschaftsministerin Olschowski. Neuer Sozialminister wird der bisherige Innenfachmann der Grünen, Hildenbrand. Die bisherige Kultusministerin Schopper wechselt ins Bauministerium. Das Kultusministerium führt künftig der CDU-Mann Jung. Am Mittag setzten Özdemir und sein designierter Stellvertreter Hagel ihre Unterschriften unter den mehr als 160 Seiten dicken Koalitionsvertrag. Geplant ist unter anderem ein kostenloses und verpflichtendes letztes Kindergartenjahr. Außerdem sollen Unternehmensgründungen künftig innerhalb von 2 Tagen möglich sein.
11: Die 4 nach Deutschland gebrachten Passagiere des Kreuzfahrtschiffes mit dem Hunter-Virus zeigen bisher keine Symptome. Eine Person kommt aus Baden-Württemberg, teilte das Bundesgesundheitsministerium mit. Aus Berlin berichtet Birte Sönnigsen.
13: Geplant ist, dass sie in ihre Heimat weiter transportiert werden. Nach Berlin, Baden-Württemberg, Bayern und Sachsen. Dort sollen sie vorsorglich in Quarantäne gehen. Das Risiko für die Menschen in Deutschland schätzt die Bundesregierung weiter als sehr gering ein. So sieht es auch der Chef des Robert-Koch-Instituts. Im ZDF sagte Lars Schade, er sehe keine Pandemiegefahr. Das Hunter-Virus sei ein ganz anderer Erreger als etwa das Coronavirus. Die Gefahr sei nicht vergleichbar. Das Hunter-Virus ist seit mehr als 30 Jahren bekannt. Seitdem sei es immer gelungen, einen Ausbruch unter Kontrolle zu bringen, sagte der RKI-Chef.
11: Die EU-Außenminister sind skeptisch, dass Altkanzler Schröder der Vermittlerrolle im Ukraine-Konflikt gerecht werden würde. Der russische Präsident Putin hatte Schröder vorgeschlagen und gleichzeitig Friedensgespräche in Moskau angeboten. Aus Brüssel, Sabrina Fritz.
14: Schröder sei ein Lobbyist russischer Staatskonzerne gewesen, so die Außenbeauftragte der EU, Kaja Kallas. Damit würde er auf beiden Seiten des Tisches sitzen. Und auch der deutsche Staatssekretär Kriechbaum sieht Schröder nicht in der Rolle eines neutralen Vermittlers. Er hätte sich zu sehr von Putin vereinnahmen lassen. Der ukrainische Außenminister Andriy Sybja ist ebenfalls in Brüssel. Er beschreibt eine neue Realität auf dem Schlachtfeld. Die Ukraine sei stärker geworden, auch dank der Unterstützung der europäischen Partner. In Brüssel wird heute auch über das Schicksal tausender ukrainischer Kinder beraten, die nach Russland verschleppt wurden. Die Außenminister wollen Personen, die dabei geholfen haben, mit Sanktionen bestrafen.
11: Im vergangenen Jahr sind wieder mehr Menschen in Deutschland als im Vorjahr Opfer von Internetkriminalität geworden. Das geht aus dem aktuellen Cybersicherheitsmonitor hervor. Demnach waren mehr als jeder 4. Befragte schon mal von Straftaten im Netz betroffen, am häufigsten im Bereich Online-Shopping. Ein Drittel der Betroffenen hat dabei finanzielle Verluste erlitten. Trotz der vielen Fälle von Cyberkriminalität schätzt mehr als die Hälfte der Befragten das Risiko als gering ein, selbst Opfer einer Straftat im Internet zu werden. Die Stuttgarter Wilhelme hat ihren Bereich für nachtaktive Tiere wieder geöffnet. Er war Ende April geschlossen worden, nachdem dort zwei Kinder mutmaßlich angegriffen und leicht verletzt wurden. Um für mehr Sicherheit im Nachttierbereich der Terra Australis zu sorgen, soll in Zukunft mehr Sicherheitspersonal vor Ort sein. Außerdem werde der Besucherbereich besser beleuchtet, heißt es vom Zoologisch-Botanischen Garten. Die Ermittlungen zu dem Fall, die dauern weiter an. Und am Schluss noch die Zeit, es wird genau 14 Uhr und 4 Minuten.
15: Und das ist der Verkehrsservice in S1 Baden-Württemberg mit den Staus und Behinderungen. A5 Karlsruhe Richtung Frankfurt, zwischen Karlsruhe Mitte und Bruchsal 6 Kilometer durch die Baustelle. A6 Heilbronn Richtung Mannheim, zwischen Schwetzingen-Hockenheim und Mannheim-Schwetzingen Baustelle auch hier 2 Kilometer. A7 Würzburg Richtung Ulm, zwischen Ellwangen und Aalen-Westhausen Baustelle 3 Kilometer. A8 Stuttgart Richtung Karlsruhe, zwischen Pforzheim Süd und Pforzheim Nord Baustelle 5 Kilometer. A81 Singen Richtung Stuttgart, zwischen Empfingen und Horb, Brückenarbeiten, dadurch 2 Kilometer Stau. B31 Friedrichshafen-Lindau, zwischen Kressbronn und Lindau, nach einem Unfall im Moment in beiden Richtungen 2 Kilometer Stau. Die B33 Offenburg Richtung Schaffhausen ist zwischen Villingen Süd und dem Abzweig nach Bad Dürrheim wegen Bergungsarbeiten weiter gesperrt. Bitte weiträumig umfahren. Und Schweiz, A2 Basel Richtung Luzern, zwischen dem Grenzübergang Basel-Weil und Basel-Süd-City blockiert weiter ein defektes Fahrzeug die rechte Spur. Deshalb gibt es Stau und es dauert eine knappe Stunde länger, bis ihr da durch seid. Deshalb im Moment auch einen Rückstau auf die A3 zwischen St. Johann-Tunnel und Wiese in Basel, hier etwa 25 Minuten plus. Wir wünschen gute und sichere Fahrt. Die Eisheiligen sind angekommen in Baden-Württemberg. Die Kaltfront aus dem Norden macht unser Wetter fast noch mal winterlich. Denn in den Schwarzwaldhochlagen kann es sogar schneien in dieser Woche. Mit Regen und Gewittern gehen die Temperaturen heute Nachmittag schon mal in den Keller. Morgen maximal noch 7 bis 14 Grad.
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15: Hallo, einen schönen Nachmittag. Rainer Hartmann hier am Montag.

0: Wir gehen mal schnell raus auf den Balkon in Baden-Württemberg in SWR 1 oder auf den Balkon, wie man im Badischen sagt, den Balkon, genau. Der Balkon, der blüht, aber nicht jede schöne Blume, wie wir da sehen, hilft auch Bienen, Hummeln und Schmetterlingen. Ja. Gerade viele stark gefüllte Zuchtblumen, die sehen zwar prachtvoll aus, bieten aber Insekten kaum Nahrung. Dabei kann schon ein kleiner Balkon zu einer wichtigen Tankstelle für Bestäuber werden. Wie man mit wenig Aufwand mehr Leben auf den eigenen Balkonen zaubert. Dazu Dominik Bartoschek aus der SWR 1 Umweltredaktion. Also es gibt ja diese Label an den Pflanzen und Blumen, die mit Insektenfreundlichkeit werben. Insektenfreundlich. Was können wir auf diese Label geben?
1: Eigentlich gar nichts, denn diese Begriffe sind rechtlich nicht geschützt. Es ist oft gar nicht klar, welche Kriterien überhaupt dahinter stecken und es gibt dann auch keine unabhängige Überprüfung. Und Untersuchungen in den letzten Jahren haben auch gezeigt, dass die Hersteller und der Handel diese Begriffe häufig sehr großzügig auslegen. Da wurden dann auch schon mal invasive Arten mitbeworben oder auch Blumen, die beim Verkauf viele Pflanzenschutzmittelrückstände aufgewiesen haben. Eine gewisse Orientierung in diesem Label-Dschungel können zumindest die bekannten Bio-Siegel geben, die wir auch von Lebensmitteln kennen. Wenn die auf einer Pflanze drauf sind, dann muss das zwar nicht bedeuten, dass diese Pflanze einen hohen Wert für Insekten hat, aber zumindest ist dann garantiert, dass sie insektenfreundlich produziert wurde.
0: Also Bio fast besser als der Aufdruck Insektenfreundlichkeit. Sehr interessant. Schaut mal nach auf swr1.de. Da haben wir eine Liste für euch mit Blumen, die nicht nur schön aussehen, sondern über die sich auch Bienen und Insekten freuen. Lavendel zum Beispiel, aber auch Kornblumen.
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0: Montagnachmittag, 14.30 Uhr. Wir wollen mal hören, was es Neues gibt.
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0: Mit Ute Weber.
2: Guten Tag. Nach den mutmaßlichen Angriffen auf Kinder in einem abgedunkelten Tierhaus in der Stuttgarter Wilhelma ist der Bereich wieder für Besucher geöffnet. Das teilte der Zoo mit. Dorina Blau berichtet.
3: Um für mehr Sicherheit im Nachttierbereich der Terra Australis zu sorgen, soll in Zukunft mehr Sicherheitspersonal vor Ort sein. Außerdem werde der Besucherbereich besser beleuchtet, heißt es vom Zoologisch-Botanischen Garten. Ende April waren laut der Polizei im Nachttierbereich 2 Kinder mutmaßlich angegriffen und leicht verletzt worden. Durch die Dunkelheit dort konnte man bisher nicht herausfinden, wer für die Attacken verantwortlich ist.
2: Die neue Auflage der grün-schwarzen Koalition in Baden-Württemberg steht. Verhandler von Grünen und CDU unterzeichneten in Stuttgart den Koalitionsvertrag für die nächsten 5 Jahre. Sowohl der designierte Ministerpräsident Özdemir von den Grünen als auch sein künftiger Stellvertreter Hagel von der CDU unterschrieben das Dokument. Im vergangenen Jahr sind wieder mehr Menschen in Deutschland als im Vorjahr Opfer von Internetkriminalität geworden. Das geht aus dem aktuellen Cybersicherheitsmonitor hervor. Demnach war mehr als jeder 4. Befragte schon mal von Straftaten im Netz betroffen, am häufigsten im Bereich Online-Shopping. Ein Drittel der Betroffenen hat dabei finanzielle Verluste erlitten. Viele Kaffeesorten sind zuletzt etwas günstiger geworden. Eine Umfrage der Deutschen Presseagentur zeigt, dass die großen Lebensmittelhändler die Preise für ihre Kaffee-Eigenmarken gesenkt haben, und zwar um 10 bis 50 Cent. Trotzdem sind die Bohnen und gemahlener Kaffee teurer als noch vor 3 Jahren, vor allem wegen der trockenheitsbedingten schlechten Ernte. 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
0: Und wir schauen auf die Straßen im SW1 Verkehrsservice mit den Staus und Behinderungen. A5 Karlsruhe Richtung Frankfurt, zwischen 3 Karlsruhe und Bruchsal durch die Baustelle 7 Kilometer. A5 Karlsruhe Richtung Basel, zwischen Karlsruhe Süd und Rastatt Nord, Baustelle hier 6 Kilometer. A5 Karlsruhe Richtung Basel, zwischen Herbolzheim und Teningen, Baustelle 5 Kilometer. A7 Würzburg Richtung Ulm, zwischen Ellwangen und Ahlen-Westhausen, Baustelle 5 Kilometer. A81 Singen Richtung Stuttgart, zwischen Empfingen und Torp, Brückenarbeiten 2 Kilometer. B31 Friedrichshafen-Lindau, zwischen Kressbronn und Lindau, nach einem Unfall in beiden Richtungen im Moment 3 Kilometer Stau. Die B33 Offenburg Richtung Schaffhausen ist zwischen Villingen Süd und dem Abzweig nach Bad Dürheim wegen Bergungsarbeiten weiter gesperrt. Bitte weiträumig umfahren. Stadtverkehr Karlsruhe auf der Südtangente Richtung Rheinbrücke zwischen der A5 Anschlussstelle Karlsruhe Mitte und dem Bulacher Kreuz im Moment 5 Kilometer stockender Verkehr. Und Schweiz A2 Basel Richtung Luzern zwischen dem Grenzübergang Basel-Weil und Basel-Süd-City blockiert ein defektes Fahrzeug die rechte Spur, deshalb Stau und eine knappe Stunde länger, wenn er im Stau steht. Deshalb auch ein Rückstau auf die A3 Richtung St. Johann, Tunnel und Wiese. Hier dauert es insgesamt 5 Minuten länger. Alle Verkehrsinfos gibt es jederzeit für euch kostenlos in der SWR1-App. Wir wünschen eine gute Fahrt. Das Wetter in Baden-Württemberg bringt heute Nachmittag viele Wolken. Ab und zu regnet es und es wird kühler. Wir checken mal die Temperaturen. In Tübingen hat es schon angefangen zu regnen bei 16 Grad, Schwetzingen 12 Grad. In Friedrichshafen am Bodensee auch hier Regen bei 12 Grad. Das heißt, für diese ganze Woche inklusive Feiertage, es gibt keine 20 Grad mehr. Da müssen wir eine ganze Weile warten.
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1: Über den Wolken schauen wir mal schnell runter auf Baden-Württemberg und fragen uns, was ist eigentlich die berühmteste Burg bei uns in Baden-Württemberg? Also mal abgesehen von Heidelberg, das ist ja ein Schloss. Also abgesehen vom Heidelberger Schloss ist die berühmteste Burg die Burg Hohenzollern in Hechingen. Ob Touristen oder Einheimische, sie ist Anziehungspunkt weit über Baden-Württemberg hinaus und das Wahrzeichen der Schwäbischen Alb. Und genau hier spielt ein neuer Krimi. Mit viel Lokalkolorit. Dieser Krimi heißt schlicht und ergreifend Tod auf Hohenzollern. Und geschrieben hat ihn Yvette Eckstein. Klarer Fall. Lesen unbedingt, findet Christina Hortenbach vom SWR1-Team. Und sie erzählt uns jetzt mal, um was es in diesem Buch geht.
2: Hausmeister Wolfgang findet in der St. Michaelskapelle der Zollernburg einen Toten. Es handelt sich um den Wachmann Basti, seinen Freund aus der alten Clique, Taufpate seiner ältesten Tochter Hanna. Wolfgang glaubt nicht an einen Unfall und fängt an zu ermitteln. Da ist der grantige Burgverwalter und sein Sohn, Pfarrer Vogel und Christian, der Freund, der ein Beerdigungsunternehmen leitet. Und was ist mit dem alten Kumpel Andi, mit dem man im Streit wegen einer Frau auseinanderging? Und nicht zu vergessen die Familie von Wolfgang. Seine Frau, seine Schwiegermutter und drei Töchter. Yvette Eckstein nimmt uns mit bei der Suche nach dem Mörder rund um die Hohenzollernburg und zeigt uns merkwürdige Typen, von denen einige eine dunkle Seite haben. Doch waren sie der Mörder? Es bleibt nicht bei einem Toten, sodass Wolfgang am Ende um sein eigenes Leben fürchten muss. Tod auf Hohenzollern ist nicht nur sehr schwäbisch, wenn die Schwiegermutter losschwätzt, sondern auch ein familiärer Krimi, in dem es um Kinder geht, die ausziehen, um Eltern, die dement werden, um frühere Partner, um Liebe und um die Frage, wäre jemand aus der Clique von früher imstande, seine Freunde umzubringen? Ich habe bis zuletzt gerätselt und dabei viel von der Hohenzollern-Atmosphäre mitbekommen und vom täglichen Tun und Treiben dort. Adel inklusive, für den die Fahne gehisst wird, wenn der Prinz zu Besuch kommt. Auch Autorin Yvette Eckstein hat eine eigene Geschichte mit der Hohenzollernburg. In Stetten bei Hechingen am Fuße des Zoller hat die Autorin in ihrer Kindheit ihre Ferien verbracht. Bei den Großeltern und Tanten. An lauen Sommerabenden saßen sie bei Vesper auf der Terrasse und blickten auf die Burg Hohenzollern, so erzählt sie es im Nachwort. Dort oben hatte Yvette Ecksteins Urgroßvater schon gearbeitet, hat Holz gemacht und was sonst noch anfiel und sie selbst war schon als junges Mädchen fasziniert von der Burg und der Geschichte, die sie erzählt. Da lag es nahe, hier ihren nächsten Krimi spielen zu lassen. Ein Krimi mit viel schwäbischem Herzblut.
1: Also ich werde das lesen, ihr vielleicht auch. Der Krimi heißt Tod auf Hohenzollern, geschrieben von Yvette Eckstein, hat 240 Seiten und kostet als Taschenbuch 14 €. Unser Buchtipp für euch.

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0: Vormittag, ihr bekommt von uns die besten Hits auf die Ohren. Jetzt in SK1. Shakira und Hips Don't Lie.
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13: Um 15 Uhr mit Heike Lüttich. Guten Tag. Der Koalitionsvertrag von Grün und Schwarz ist unterschrieben. Der britische Premier Starmer schließt einen Rücktritt weiter aus. Und das Wetter? Häufig Regen, sehr windig und immer kühler, nur noch 11 bis 17 Grad. Grüne und CDU in Baden-Württemberg haben am Mittag in Stuttgart den neuen Koalitionsvertrag unterzeichnet. Zuvor hatte der designierte Ministerpräsident Özdemir die neuen grünen Regierungsmitglieder präsentiert. Aus der Redaktion Landespolitik Iris Volk.
14: Auf grünen Seite bleibt vieles gleich. Finanzminister Bayers bleibt im Amt, ebenso Umweltministerin Walker und Wissenschaftsministerin Olschowski. Neuer Sozialminister wird der bisherige Innenfachmann der Grünen, Hildenbrand. Die bisherige Kultusministerin Schopper wechselt ins Bauministerium. Das Kultusministerium führt künftig der CDU-Mann Jung. Am Mittag setzten Özdemir und sein designierter Stellvertreter Hagel ihre Unterschriften unter den mehr als 160 Seiten dicken Koalitionsvertrag. Geplant ist unter anderem ein kostenloses und verpflichtendes letztes Kindergartenjahr. Außerdem sollen Unternehmensgründungen künftig innerhalb von 2 Tagen möglich sein.
13: Der britische Premier Starmer hat die Verantwortung für die Verluste seiner Labour-Partei bei den jüngsten Kommunalwahlen übernommen. In einer Krisenansprache wandte er sich an seine Partei und das Volk. Aus London, Valerie Krall.
15: Ich weiß, dass ich Zweifler habe. Und ich weiß, dass ich ihnen das Gegenteil beweisen muss. Und das werde ich, sagte Starmer. Damit machte der britische Premier erneut denjenigen in seiner Partei eine Absage, die seinen Rücktritt fordern. Mehr als 40 Abgeordnete haben sich mittlerweile offen gegen ihn ausgesprochen. Für eine direkte Herausforderung bräuchten Kandidaten die Unterstützung von mindestens 81 Abgeordneten. Als potenzielle Herausforderer werden die ehemalige Vize-Premierministerin Angela Rayner, der Gesundheitsminister Wes Streeting sowie der Bürgermeister von Manchester Andy Burnham gehandelt. Entscheidend wird jetzt, ob Starmer mit seiner Rede genügend Kritiker aus den eigenen Reihen von sich überzeugen konnte.
13: Verteidigungsminister Pistorius sieht in den Putin-Äußerungen über ein baldiges Ende des Ukraine-Krieges ein mögliches Täuschungsmanöver. Er sagte bei einem Besuch in der ukrainischen Hauptstadt Kiew, der russische Präsident wolle mit diesen Äußerungen offenbar von der eigenen Schwäche ablenken, da seine Armee kaum mehr Geländegewinne vorweisen könne. Putin könne diesen Krieg ja auch einfach beenden. Der Kreml-Chef hatte am Wochenende über ein mögliches nahendes Ende des Ukraine-Krieges gesprochen und als europäischen Vermittler Altkanzler Schröder ins Spiel gebracht. Nach den mutmaßlichen Angriffen auf Kinder in einem abgedunkelten Tierhaus in der Stuttgarter Wilhelma ist der Bereich wieder für Besucher geöffnet. Das teilte der Zoo mit. Dorina Blau.
16: Um für mehr Sicherheit im Nachttierbereich der Terra Australis zu sorgen, soll in Zukunft mehr Sicherheitspersonal vor Ort sein. Außerdem werde der Besucherbereich besser beleuchtet, heißt es vom Zoologisch-Botanischen Garten. Laut Wilhelma-Direktor Thomas Kölpin arbeitet der Zoo weiterhin eng mit den Sicherheitsbehörden zusammen. Die Sicherheit der Besucherinnen und Besucher habe höchste Priorität. Ende April waren laut der Polizei im Nachttierbereich 2 Kinder mutmaßlich angegriffen und leicht verletzt worden. Durch die Dunkelheit dort konnte man bisher nicht herausfinden, wer für die Attacken verantwortlich ist.
13: Den 4 deutschen Kreuzfahrtpassagieren, die nach dem Hantavirus-Ausbruch in die Isoliereinheit der Frankfurter Uniklinik gebracht worden sind, geht es gut. Der Leiter der Einheit hat dem Hessischen Rundfunk auch gesagt, sie zeigten weiterhin keine Symptome. Wenn die Testergebnisse negativ bleiben, sollen die 4 die Uniklinik zeitnah verlassen dürfen. Eine der 4 Personen kommt aus Baden-Württemberg. Ein Sprecher des Gesundheitsministeriums in Stuttgart sagte, wenn sie entlassen werde, müsse sie die kommenden Wochen zu Hause in Quarantäne bleiben. Die Zeit, es wird 15.04 Uhr.
17: Hier ist der Verkehrsservice in SW1 Baden-Württemberg mit folgenden Staus und Behinderungen. A5 Karlsruhe Richtung Frankfurt, zwischen Karlsruhe Mitte und Bruchsal, Baustelle 8 Kilometer. A5 Karlsruhe Richtung Basel, zwischen Karlsruhe Süd und Rastatt Nord, Baustelle 8 Kilometer. A5 Karlsruhe Richtung Basel, zwischen Herbolzheim und Teningen, Baustelle hier 5 Kilometer. A6 Heilbronn Richtung Mannheim, zwischen Schwetzingen-Hockenheim und Mannheim-Schwetzingen, Baustelle, die rechte Spur ist gesperrt, hier 2 Kilometer Stau. A7 Würzburg Richtung Ulm, zwischen Ellwangen und Aalen-Westhausen, Baustelle 3 Kilometer. Die B33 Offenburg Richtung Schaffhausen ist zwischen Villingen Süd und dem Abzweig nach Bad Dürheim wegen Bergungsarbeiten immer noch gesperrt. Bitte weiträumig umfahren. Stadtverkehr Karlsruhe auf der Südtangente Richtung Rheinbrücke zwischen der A5 Anschlussstelle Karlsruhe Mitte und dem Kühlen Krug. Im Moment 5 Kilometer stockender Verkehr. Schweiz A2 Basel Richtung Luzern zwischen dem Grenzübergang Basel-Weil und Basel-Süd-City Stau und eine knappe Stunde Verzögerung, deshalb auch im Moment ein Rückstau auf die A3 zwischen St. Johann-Tunnel und Wiese. Hier dauert es 25 Minuten länger.
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17: Ja, beim Wetter in Baden-Württemberg ist es erstmal vorbei mit Sonne und Wärme. Es wird kälter, deutlich kälter. Es regnet, es ist windig. Sogar ein paar Schneeflocken im Hochschwarzwald kann es in dieser Woche geben. Am Mittwoch sind örtlich zwar vielleicht mal 17 Grad drin, aber an Christi Himmelfahrt wird es draußen eher ungemütlich sein mit Schauern und teilweise nur kühlen 10 Grad.
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17: Mit Rainer Hartmann und mit dem Englishman in New York von Sting. Hallo, einen schönen Nachmittag.

0: Es ist tatsächlich so, das ist nicht nur ein Klischee, sondern wir Männer gehen einfach weniger und seltener zum Arzt als Frauen. Das ist statistisch bewiesen. SWR1 Baden-Württemberg hier mit Tipps zur Gesundheit. Ja, es gibt ein paar Vorsorgeuntersuchungen, die sind sinnvoll. Schaut mal nach auf swr1.de, da schauen wir uns zum Beispiel mal den allgemeinen Check-up genauer an. Es gibt aber auch verschiedene Krebsvorsorgeuntersuchungen, die wirklich wichtig sind. Dr. Johannes Mehne ist Arzt an einer Stuttgarter Klinik und er empfiehlt:
1: Ich würde unbedingt schauen lassen nach Hautkrebs, Prostatakrebs und Darmkrebs. Ab dem 35. Lebensjahr wird ja dieses Screening auf Hautkrebs bezahlt, kann man beim Hautarzt oder eben auch beim Hausarzt machen lassen. Und ab 45 Jahren, dann geht es um Prostatakrebs, ja, ist ja die häufigste Krebsform bei Männern, bekommt man beim Urologen ein Arztgespräch und eine körperliche Untersuchung. Wenn irgendwas auffällig ist, guckt er dann weiter danach. Und ab dem 50. Lebensjahr geht es um die Darmspiegelung, kann man alle 10 Jahre machen lassen als Darmkrebsvorsorge.
0: Und ganz wichtig beim Hauptkrebs-Screening, da wird sich bald was ändern, weil die gesetzlichen Krankenkassen sparen müssen. Bundestag und Bundesrat werden da irgendwann drüber abstimmen. Deshalb ist ratsam, jetzt noch die Chance nutzen. Ab 35 ist eine Untersuchung auf Hautkrebs beim Hautarzt alle 2 Jahre kostenlos.
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0: hören, was es Neues gibt, denn wir haben 15.30 Uhr.
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0: Mit Heike Lüttich.
2: Guten Tag. Grüne und CDU in Baden-Württemberg haben am Mittag in Stuttgart den neuen Koalitionsvertrag unterzeichnet. Zuvor hatte der designierte Ministerpräsident Özdemir die neuen grünen Regierungsmitglieder präsentiert. Während einige der am Samstag präsentierten Kabinettsmitglieder von der CDU neu sind, setzen die Grünen auf viele bekannte Gesichter. Özdemir sagte:
3: Sie wissen, der Koalitionsvertrag ist überschrieben mit gemeinsam stark in stürmischen Zeiten. Dazu passt, dass wir im Wahlkampf Stabilität versprochen haben, sodass die Menschen im Land sich auf uns verlassen können. Deshalb ist mir wichtig, dass unser Team viel Wert auf Erfahrung, viel Wert auf handwerkliches Können legt, als Garant für Stabilität, für Kontinuität, mit guter Regierungsarbeit in herausfordernden Zeiten.
2: Morgen trifft sich der neue Landtag zu seiner ersten Sitzung. Dabei soll auch der bisherige Innenminister Strobel zum Landtagspräsidenten gewählt werden. Übermorgen steht dann die Wahl Özdemirs zum Ministerpräsidenten an. Die Stuttgarter Wilhelma hat ihren Bereich für nachtaktive Tiere wieder geöffnet. Er war Ende April geschlossen worden, nachdem dort zwei Kinder mutmaßlich angegriffen und leicht verletzt worden waren. In Zukunft soll im Nachttierbereich der Terra Australis mehr Sicherheitspersonal vor Ort sein. Außerdem werde der Besucherbereich besser beleuchtet, heißt es von der Wilhelma. Die Ermittlungen zu dem Fall dauern weiter an. Den vier deutschen Kreuzfahrtpassagieren, die nach dem Hantavirus-Ausbruch in die Isoliereinheit der Frankfurter Uniklinik gebracht worden sind, geht es gut. Der Leiter der Einheit sagte dem Hessischen Rundfunk auch, sie zeigten weiterhin keine Symptome. Wenn die Testergebnisse negativ bleiben, sollen die vier die Uniklinik zeitnah verlassen dürfen. Eine der vier Personen kommt aus Baden-Württemberg. Ein Sprecher des Gesundheitsministeriums in Stuttgart sagte, wenn sie entlassen werde, müsse sie die kommenden Wochen zu Hause in Quarantäne bleiben. 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
0: Und das ist los auf unseren Straßen. A5 Basel Richtung Karlsruhe. Zwischen Offenburg und Appenweier durch einen Unfall auf der rechten Spur im Moment 4 Kilometer Stau. A5 Karlsruhe Richtung Basel. Zwischen Karlsruhe Süd und Rastatt Nord Baustelle 7 Kilometer Stau. A6 Heilbronn Richtung Mannheim. Zwischen Schwetzingen-Hockenheim und Mannheim-Schwetzingen 3 Kilometer Stau. A7 Würzburg Richtung Ulm, zwischen Ellwangen und Aalen-Westhausen durch die Baustelle 3 Kilometer. Die B292 Lauda-Königshofen-Mosbach ist zwischen dem Abzweig nach Senfeld und Oberschäflenz in beiden Richtungen wegen Bergungsarbeiten im Moment gesperrt worden. Es ist ein Rettungshubschrauber im Einsatz. Die B33 Donaueschingen-Offenburg ist zwischen Gutach und dem Abzweig nach Singersbach nach einem Unfall in beiden Richtungen gesperrt. Die B33 Offenburg Richtung Schaffhausen ist zwischen Villingen Süd und dem Abzweig nach Bad Dürheim wegen Bergungsarbeiten gesperrt. Bitte weiträumig umfahren. Wo es rollt, euch allen eine gute und sichere Fahrt. Die Eisheiligen sind angekommen bei uns in Baden-Württemberg. Ja, es ist kalt geworden. In Wertheim hatten wir vorhin fast noch 20 Grad, jetzt 11 Grad. Unglaublich. Ein Temperatursturz. In Offenburg regnet es schon bei 15 Grad und in Feigen an der Enz auch hier Regen und 14 Grad. Und viel ist da nicht drin in dieser Woche. Temperaturmäßig morgen gibt mal wieder Schauer und maximal 7 bis 14 Grad.
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0: Und wenn das Wetter schon nicht mitspielt, dann wenigstens ein bisschen Sommersound aus dem Radio.

0: Mick Jagger und David Bowie, Dancing in the Street in S1 Baden-Württemberg am Montagnachmittag. Und wir haben es vorhin schon gehört, da stehen mal so richtig alte Flaschen rum in Freiburg beim staatlichen Weinbauinstitut. Die haben nämlich ein Weinarchiv, das ziemlich weit zurückgeht. Und der SWR1-Reporter Stefan Schlegel war da und hat sich die alten Flaschen Wein mal angeschaut und auch ein paar probieren dürfen. Natürlich nur mal ein bönziges Schlöckchen, das ist völlig klar. Was sind denn die ältesten Weine im Freiburger Weinarchiv?
1: Da gibt es eine ganz besondere Flasche, das ist sozusagen der Methusalem, ein Gutedel von 1865. Die Flasche wurde damals in den Grundstein vom Rotteck-Gymnasium gelegt und als das 1970 dann abgerissen wurde, wurde die Flasche geborgen und ins Weinarchiv gebracht. Der ist aber absolut tabu, den darf niemand probieren.
0: Ja, schon krass, also Wein von 1865, den hast du nicht probieren dürfen, irgendwie verständlich, aber Weine, die teilweise 70 Jahre alt sind? Die schonen, die sind auch durchaus trinkbar und gut. Was sagst du jetzt nach deinem Besuch im Weinarchiv Freiburg? Sollen wir auch mal so eine Flasche kaufen, die ein paar Jahrzehnte alt ist?
1: Ui, also da möchte ich mich jetzt echt ungern aus dem Fenster lehnen. Die kosten ja auch richtig was. Ich denke, es hängt sehr davon ab, ob man einen guten Jahrgang erwischt und auch natürlich von der richtigen Lagerung. Was ich aber ganz sicher sagen kann, wenn man jemand zum Beispiel zum Geburtstag einen Wein schenkt aus dessen Geburtsjahr, und das liegt jetzt auch schon ein paar Jahrzehnte zurück, also da bin ich mir sicher, das lässt niemanden kalt, wenn das dann die Kehle runterläuft.
0: Absolut. Wobei ich nicht weiß, ob ich dann so eine Flasche überhaupt aufmachen würde, vor lauter Respekt. S1-Reporter Stefan Schlegel war im Weinarchiv beim staatlichen Weinbauinstitut in Freiburg. Da gibt es Sachen.

Hesse Hans Baden-Württemberg mit Rainer Hartmann. Gleiches Jenny bei euch. Janet Pollock ab 16 Uhr. Viel Spaß und noch einen schönen Montag.

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7: Um 16 Uhr mit Heike Lüttich. Guten Tag. Bundesjustizministerin Hubig will Konfliktpotenzial aus dem Kindschaftsrecht streichen. Die Uniklinik Freiburg will sturzgefährdete Patienten per Radar überwachen. Und das Wetter? Häufig Regen, sehr windig und immer kühler, nur noch 11 bis 17 Grad. Bundesjustizministerin Hubig plant eine Reform des Kindschaftsrechts. Unter anderem sollen Eltern bei geteiltem Sorgerecht selbstständiger Entscheidungen treffen können, ohne das mit dem anderen Elternteil abstimmen zu müssen. Aus Berlin, Chris Berdrow.
8: Haben Vater und Mutter das gemeinsame Sorgerecht, dann soll jeweils der über die täglichen Angelegenheiten entscheiden, bei dem das Kind gerade ist. Ein Vater braucht also nicht die Zustimmung der Mutter, wenn er den Sohn zum Fußball anmelden will. Nur wenn dadurch die Betreuungszeit beider Elternteile betroffen ist, müssen sich die Eltern weiter einig sein. Die Ministerin will außerdem die Mitspracherechte von Kindern verbessern und die Bürokratie für nicht verheiratete Eltern reduzieren. Erkennen beide die Vaterschaft des Mannes an, sollen sie ohne weitere Erklärung das gemeinsame Sorgerecht bekommen.
7: Bundeswirtschaftsministerin Reiche hält manche öffentlichen Diskussionen über einen möglichen Kerosinmangel für überzogen. Das sagte sie bei einem Besuch einer Raffinerie im brandenburgischen Schwedt, die auch Kerosin herstellt. Anne-Kathrin Mellmann.
9: Beim Besuch der Raffinerie PCK Schwedt in Brandenburg nannte die CDU-Politikerin Reiche die Situation in Deutschland stabil. Höhere Preise könnten für Urlaubsreisende eine Belastung werden. Katharina Reiche verwies auf die vorhandene staatliche Reserve und sagte wörtlich: Wir haben keinen Anlass, Sorgen zu verstärken. Die Raffinerie Schwedt erhält seit Anfang des Monats kein Öl aus Kasachstan mehr, weil Russland die Lieferung durch die Druzhba-Pipeline gestoppt hat. Der Anteil kasachischen Öls macht etwa ein Fünftel der Lieferungen aus. Der Wegfall von Lieferungen aus Kasachstan heiße nicht, dass in der PCK Schwedt kein Kerosin produziert werde, so die Bundeswirtschaftsministerin.
7: Grüne und CDU in Baden-Württemberg haben am Mittag in Stuttgart den neuen Koalitionsvertrag unterzeichnet. Zuvor hatte der designierte Ministerpräsident Özdemir die neuen grünen Regierungsmitglieder präsentiert. Während einige der am Samstag vorgestellten Kabinettsmitglieder von der CDU neu sind, setzen die Grünen auf viele bekannte Gesichter. Morgen trifft sich der neue Landtag zu seiner ersten Sitzung. Dabei soll auch der bisherige Innenminister Strobel zum Landtagspräsidenten gewählt werden. Übermorgen steht dann die Wahl Özdemirs zum Ministerpräsidenten an. Das Universitätsklinikum Freiburg will die Sicherheit von Patienten verbessern. Die Klinik setzt ein neues Radarsystem ein, das das Sturzrisiko innerhalb von Krankenzimmern reduzieren soll. Mario Schmidt.
10: Die Uniklinik hat auf mehreren Stationen ein digitales Mobilitätsmonitoring-System eingeführt. Laut dem Klinikum sieht das System aus wie ein Rauchmelder. Es besteht aber aus einem Sensor mit Radartechnologie. Es analysiert die Bewegungsmuster von Patienten innerhalb der Krankenzimmer und wertet diese mithilfe von künstlicher Intelligenz aus. Erkennt die KI einen möglichen Sturz, bekommt das Pflegepersonal einen Warnhinweis. Außerdem kann sie Hinweise senden, wenn Patienten mit Demenz unbeaufsichtigt ihr Zimmer verlassen. Die Privatsphäre der Patienten wird dabei geschützt. Kamera oder Mikrofon kommen laut der Uniklinik nicht zum Einsatz.
7: In Hamburg haben Spezialkräfte der Polizei einen Jugendlichen unter Terrorverdacht festgenommen. Nach ersten Informationen handelt es sich um einen 17-jährigen Syrer. Als mögliche Anschlagsziele nannte die Generalstaatsanwaltschaft eine Polizeiwache und ein Einkaufszentrum. Der Jugendliche wollte demnach mit einem Molotow-Cocktail oder einem Sprengsatz angreifen. Er habe sich schon Material besorgt, um eine Bombe zu bauen. Die Terrormiliz Islamischer Staat soll ihn zu seinem Plan inspiriert haben. 16.04 Uhr.
11: Und schon sind wir auf den Straßen mit dem SWR1 Verkehrsservice. Bitte vorsichtig fahren auf der B39 Hockenheim Richtung Frankenstein. In Höhe A6 B291 Schwetzingen-Hockenheim liegen Metallteile auf der Fahrbahn. A5 Basel Richtung Karlsruhe. Zwischen Offenburg und Appenweier ein Unfall auf der rechten Spur. Momentan 4 Kilometer Stau. A5 Karlsruhe Richtung Basel. Zwischen Karlsruhe Süd und Rastatt Nord die Baustelle. 7 Kilometer Stau. Umgerechnet eine Verzögerungszeit von bis zu 20 Minuten. A7 Würzburg Richtung Ulm. Zwischen Ellwangen und Ahlen-Westhausen. Baustelle 4 Kilometer Stau. Hier dauert es eine Viertelstunde länger. Die B292 Lauder-Königshofen-Mosbach ist zwischen dem Abzweig nach Sennefeld und Oberscheflenz in beiden Richtungen wegen Bergungsarbeiten gesperrt. Da ist auch ein Rettungshubschrauber im Einsatz. B3, B294 Freiburg Richtung Emmendingen zwischen Gundelfingen und Denzlingen Abzweig B3. Da ist die Unfallstelle inzwischen geräumt. Aktuell gibt es noch 2 Kilometer Stau. Bis ihr die bewältigt habt, sind aber 20 Minuten vorüber. Und die B33 Donaueschingen-Offenburg ist zwischen Gutach und dem Abzweig nach Singersbach nach einem Unfall in beiden Richtungen gesperrt. Fahrt vorsichtig, kommt gut und sicher an euer Ziel. Und falls ihr Infos für eure Strecke braucht, findet ihr die jederzeit in der SWR1 App. Es ist spürbar kühler geworden und öfter auch nass geht es in den späteren Nachmittag. Dichte Wolken bringen immer wieder Regen, kräftige Schauer. Dazu weht ein böiger Südwestwind, fühlt sich also noch kühler an. Das Ganze bei 11 bis 17 Grad. Morgen Wechsel von Sonne und Wolken mit einzelnen Schauern. Weiter oben ist auch Schnee dabei. Es wird windig bei 7 bis 14 Grad. Der Mittwoch dann wechselhaft, in Oberschwaben länger freundlich. Die Temperaturen am Mittwoch maximal 17 Grad.
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11: Im Studio ist Janet Pollock, hallo. Vorschlag, wir warten jetzt mal die Eisheiligen ab und dann legen wir richtig los mit der Balkon- und Gartenbepflanzung. Tipps für schöne, pflegeleichte und bienenfreundliche Blumen bekommt ihr gleich hier.

0: SWR 1 Baden-Württemberg mit Musik von No Doubt. Es wird noch mal kalt diese Woche bei uns im Land. Die Eisheiligen stehen an. Morgen liegen die Höchstwerte gerade mal zwischen 7 und 14 Grad. Und nachts geht's richtig runter. Da soll sogar in Höhenlagen von Schnee die Rede sein. Aber danach legen wir los. Mit Blumen und Kräutern auf Balkon und im Garten. Schön fürs Auge und im besten Fall auch gut für die Insekten. Dominik Bartoschek aus der SWR Umweltredaktion. Wie sieht denn zum Beispiel ein perfekter Blumenbalkonkasten für Insekten aus? Erzähl.
1: Das hängt natürlich ganz stark davon ab, wie viel Platz habe ich überhaupt? Ist es ein Nord- oder Südbalkon? Kaufe ich die Pflanzen im Baumarkt oder in der Staudengärtnerei? Deswegen ist so eine pauschale Antwort wirklich schwer. Aber es gibt zumindest ein paar Faustregeln, mit denen der Balkonkasten zum Insektenmagneten werden kann. Faustregel Nummer 1. Wenn ich die Wahl habe zwischen gefüllten und ungefüllten Varianten, zum Beispiel bei Dahlien oder Geranien, dann sollte ich immer die Pflanzen mit den ungefüllten Blüten nehmen, denn nur die produzieren überhaupt Nektar und Pollen, auf die Insekten angewiesen sind. Faustregel Nummer 2. In jedem Blumenkasten sollte eine Glockenblume mit dabei sein, denn vor allem viele Wildbienen finden deren Blüten ziemlich unwiderstehlich. Übrigens nicht nur als Nahrung, manche Arten nutzen die Blüten der Glockenblume sogar auch als Schlafplatz. Und Faustregel Nummer 3. Ein Küchenkraut darf gerne im Balkonkasten mit dabei sein, also zum Beispiel Schnittlauch, Borretsch oder Salbei, denn wenn man die blühen lässt, dann sind sie ein echter Anziehungspunkt und zwar nicht nur für Bienen, sondern zum Beispiel auch für viele Schmetterlinge.
0: Und wir haben noch mehr Tipps, wie sich Bienen und Insekten bei uns im Garten und auf dem Balkon wohlfühlen. Diese Tipps findet ihr auf swr1.de. SWR1-Hörerin Inge empfiehlt zum Beispiel rosa blühenden Basilikum. Ein wahrer Magnet für Wild- und Honigbienen und Hummeln, schreibt sie uns. Unkompliziert blüht buschartig bis in den Herbst, ist allerdings nicht winterhart. Dankeschön dafür, Inge.

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1: Es ist auf die Sekunde genau 16:30 und hier ist Heike Lüttich.
2: Guten Tag. Bundesjustizministerin Hubig plant eine Reform des Kindschaftsrechts. Unter anderem sollen Eltern bei gemeinsamem Sorgerecht selbstständiger Entscheidungen treffen können, ohne sich mit dem anderen Elternteil abstimmen zu müssen. Indem Quellen für Konflikte zwischen den Eltern abgeschafft werden, will Hubig die Kinder davor schützen, durch solche Konflikte belastet zu werden. Außerdem sollen nicht verheiratete Eltern problemlos das gemeinsame Sorgerecht bekommen, wenn beide die Vaterschaft des Mannes anerkennen. Das Uniklinikum Freiburg will die Sicherheit von Patienten verbessern. Die Klinik setzt ein neues Radarsystem ein, das das Sturzrisiko innerhalb von Krankenzimmern reduzieren soll. Mario Schmidt.
3: Die Uniklinik hat auf mehreren Stationen ein digitales Mobilitätsmonitoring-System eingeführt. Laut dem Klinikum sieht das System aus wie ein Rauchmelder. Es besteht aber aus einem Sensor mit Radartechnologie. Es analysiert die Bewegungsmuster von Patienten innerhalb der Krankenzimmer und wertet diese mithilfe von künstlicher Intelligenz aus. Erkennt die KI einen möglichen Sturz, bekommt das Pflegepersonal einen Warnhinweis. Außerdem kann sie Hinweise senden, wenn Patienten mit Demenz unbeaufsichtigt ihr Zimmer verlassen.
2: Nachdem in Freiburg in den vergangenen Wochen mehrere Tauben angeschossen und getötet worden sind, hat die Polizei einen Tatverdächtigen ermittelt. Bei der Durchsuchung der Wohnung eines 65-Jährigen seien Beweismittel gefunden worden, teilte die Polizei mit. Mitte April hatte ein Zeuge gemeldet, dass ihm Tauben mit nadelähnlichen Geschossen im Körper aufgefallen waren. Auch seien Tauben mit einem Luftdruckgewehr verletzt oder getötet worden. Wie viele Tiere insgesamt betroffen sind und ob der Verdächtige für alle Fälle verantwortlich ist, ist noch unklar. 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
1: Und hier ist der SWR1-Verkehrsservice. Bitte vorsichtig fahren auf der A831 Kreuz Stuttgart Richtung Stuttgart. Zwischen Kreuz Stuttgart und Stuttgart-Vaihingen eine ungesicherte Unfallstelle und Fahrzeugteile auf der Fahrbahn. A7 Würzburg Richtung Ulm, zwischen Ellwangen und Ahlen-Westhausen die Baustelle. 4 Kilometer Stau, nach einer Viertelstunde seid ihr durch. A8 Stuttgart Richtung Karlsruhe, zwischen Heimsheim und Pforzheim-Nord, Baustelle 7 Kilometer stockend. Und in der Gegenrichtung zwischen Pforzheim-West und Pforzheim-Süd, 6 Kilometer stockender Verkehr. A81 Heilbronn Richtung Stuttgart, zwischen Stuttgart-Zuffenhausen und Dreieck-Leonberg, Baustelle 5 Kilometer stockend. Die B292 Lauda-Königshofen-Mosbach ist zwischen dem Abzweig nach Senfeld und Oberscheflenz in beiden Richtungen gesperrt. Bergungsarbeiten werden dort durchgeführt. Es ist ein Rettungshubschrauber im Einsatz. B31 Lindau-Friedrichshafen zwischen Lindau und Kressbronn in beiden Richtungen 3 Kilometer Stau. Und die B33 Donaueschingen-Offenburg ist zwischen Butach und Ramsbachweg wegen Reinigungsarbeiten in beiden Richtungen gesperrt. Alle Infos natürlich auch für eure Strecke in der SWR1-App. Allen unterwegs eine gute und sichere Fahrt. Es ist ganz schön ungemütlich. In Leutkirch bewölkter Himmel 12 Grad, in Stuttgart Regen bei 13, Waldshut-Tingen bedeckt 16 Grad. Da zieht gerade eine Kaltfront über Baden-Württemberg mit Regen, mit böigem Wind. Bis in die Nacht rein wird es nass sein. In Hochlagen von Schwarzwald und Alp kann sogar Schnee dabei sein. Morgen Wolken und Wind, einzelne Schauer und auch sonnige Phasen. Nachmittags 7 Grad auf der Alp und bis 14 am Rhein. Mittwoch dann gelegentlich Sonne, ein bisschen Regen und auch einen Tick wärmer.
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1: Einen schönen Nachmittag wünscht Janet Pollock. Hier Musik von Simply Red. Money's too tight to mention.

0: Montagnachmittag. Hier ist SWR 1 Baden-Württemberg. Das Land auf dem Weg zu einer neuen Regierung. Heute mit zwei wichtigen Unterschriften. Cem Özdemir und Manuel Hagel haben den nächsten grün-schwarzen Koalitionsvertrag unterschrieben. Grün-schwarz regieren das Land seit 10 Jahren gemeinsam. Jetzt sollen die nächsten 5 Jahre dazukommen. Übermorgen wird der neue Ministerpräsident im Landtag gewählt. Und der soll Cem Özdemir heißen.
1: Sie wissen, der Koalitionsvertrag ist überschrieben mit gemeinsam starken stürmischen Zeiten. Dazu passt, dass wir im Wahlkampf Stabilität versprochen haben, sodass die Menschen im Land sich auf uns verlassen können. Deshalb ist mir wichtig, dass unser Team viel Wert auf Erfahrung, viel Wert auf handwerkliches Können legt, als Garant für Stabilität, für Kontinuität, mit guter Regierungsarbeit in herausfordernden Zeiten.
0: Phyllis Kückrekoll aus der SWR-Redaktion Landespolitik. Der Koalitionsvertrag ist also unterschrieben. Die Ministerinnen und Minister stehen fest. Kann das wieder funktionieren zwischen den Grünen und der CDU? Die Koalitionsverhandlung war ja teilweise etwas zäh.
2: Also CDU und Grüne wissen, dass sie keine Ampel 2.0 werden dürfen, das ist klar. Der designierte Ministerpräsident Cem Özdemir, der sagt das selbstkritisch als ehemaliger Bundeslandwirtschaftsminister, aber auch mit Blick auf die aktuelle Bundesregierung aus CDU und SPD. Offener Streit, da sind sich beide einig, schadet nur den politischen Rändern, das wollen sie nicht. Der Wille, es gut und vor allem geräuschlos zu machen, ist bei beiden da. Jetzt kommt es auf einen guten Start an. Beide müssen den Wahlkampf und die Verletzungen daraus hinter sich lassen. Heute Koalitionsvertrag, morgen dann die konstituierende, die erste Sitzung des 18. Landtags. Am Mittwoch dann soll der Ministerpräsident gewählt und vereidigt werden.
0: Dritte Auflage von Grün-Schwarz in Baden-Württemberg. Was die neue Landesregierung plant, wer die Ministerinnen und Minister sind, das haben wir euch kompakt zusammengefasst auf swr1.de.

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Nick Kershaw in SWR1 Baden-Württemberg. Um 16.50 Uhr noch folgende Warnmeldung. Vorsicht auf der A7 Ulm Richtung Würzburg. Zwischen Jagsthalbrücke und Ellwangen eine ungesicherte Unfallstelle. Ja, Glück ist ja eine sehr subjektive Sache. Kann heute zum Beispiel schon sein, dass man zwischen zwei fetten Regenschauern trocken nach Hause kommt. SWR1 Baden-Württemberg mit Musik von Billy Ocean.

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6: Um 17 Uhr mit Heike Lüttich. Guten Tag. Nach dem Aus für die Entlastungsprämie sucht die Politik nach neuen Ideen. Jetzt haben alle Landtagsfraktionen in Baden-Württemberg ihre Vorsitzenden gewählt. Und das Wetter? Zeitweise Regen und böiger Wind. Morgen wechselhaft und weiter windig bei maximal 14 Grad. Nach dem Nein des Bundesrats zu einer 1.000 Euro Entlastungsprämie diskutieren die Parteien über alternative Erleichterungen für die Bürger. Einen Tag vor dem Koalitionsausschuss gibt es auch Vorschläge aus der Opposition. Aus Berlin, Effi Seibert.
7: Linken-Chefin Ines Schwertner fordert die Koalition auf, bei ihrem Treffen morgen Abend für sofortige Entlastung der Bürger zu sorgen. Sie sagt, es reicht nicht aus, jetzt über eine Reform der Einkommenssteuer zu sprechen, die erst nächsten Januar greift. Die Menschen bräuchten jetzt eine Antwort auf ihre Probleme. Als Beispiel nannte sie die Wiedereinführung des 9-Euro-Tickets und eine Übergewinnsteuer. Die Grünen drängen statt der Entlastungsprämie auf eine Senkung der Stromsteuer. Das würde sowohl private Verbraucherinnen und Verbraucher wie auch Unternehmen entlasten, sagte Parteichef Felix Banatschak. Es gebe keinen Grund, warum man das nicht jetzt umsetzen könne.
6: Bundesjustizministerin Hubich plant eine Reform des Kindschaftsrechts. Unter anderem sollen Eltern bei gemeinsamem Sorgerecht selbstständiger Entscheidungen treffen können, ohne sich mit dem anderen Elternteil abstimmen zu müssen. Indem Quellen für Konflikte zwischen den Eltern abgeschafft werden, will Hubich die Kinder davor schützen, durch solche Konflikte belastet zu werden. Außerdem sollen nicht verheiratete Eltern problemlos das gemeinsame Sorgerecht bekommen, wenn beide die Vaterschaft des Mannes anerkennen. Als letzte Fraktion in Baden-Württemberg haben auch die Landtagsabgeordneten der Grünen ihren Chef gewählt. Der bisherige Fraktionschef Andreas Schwarz wurde im Amt bestätigt. Iris Volk.
8: Seit 2011 ist er Abgeordneter für Kirchheim-Teck. Von 2016 an hielt Schwarz dem Ministerpräsidenten als Fraktionsvorsitzender den Rücken frei und sorgte für gute Verbindungen zum schwarzen Koalitionspartner. Die CDU-Fraktion hatte bereits vergangene Woche Schwarz-Gegenpart gewählt. Der bisherige Landesgeneral Sekretär Vogt führt die neue Unionsfraktion an. Schon länger stehen die Chefs der Oppositionsfraktionen fest. Auch die SPD setzt an der Fraktionsspitze mit Binder auf einen ehemaligen Generalsekretär. Die AfD-Fraktion führt Landtagsneuling Rothweiler an.
6: In Hamburg haben Spezialkräfte der Polizei einen Jugendlichen unter Terrorverdacht festgenommen. Nach ersten Informationen handelt es sich um einen 17-jährigen Syrer, der mit der Terrormiliz IS sympathisiert. Finn Kessler.
9: Es war ein schneller Ermittlungserfolg für die Behörden. Anfang letzter Woche bekam der Bundesnachrichtendienst einen Hinweis auf die Pläne des 17-Jährigen. Der war nach NDR-Informationen zuvor in Gruppen des Messenger-Dienstes Telegram aufgefallen. Der Jugendliche soll laut Generalstaatsanwaltschaft Hamburg geplant haben, eine unbestimmte Anzahl von Menschen in einem Einkaufszentrum, einer Bar oder einer Polizeiwache in Hamburg zu töten. Bei der Durchsuchung seiner Wohnräume fanden die Ermittler unter anderem Universaldünger, flüssigen Grillanzünder, eine Sturmhaube und ein Messer. Gegenstände, die sich der 17-Jährige für seine Tat beschafft haben soll.
6: Die britische Popsängerin Dua Lipa verklagt den südkoreanischen Elektronikkonzern Samsung, weil der ein Foto von ihr angeblich unrechtmäßig nutzt. In der in den USA eingereichten Klage wirft Lipa Samsung vor, ein Bild von ihr auf Verpackungen von Fernsehern gedruckt zu haben. Dadurch entstehe der Eindruck, dass sie das Produkt empfehle. Außerdem sei das Foto urheberrechtlich geschützt. Dua Lipa fordert Schadenersatz in Höhe von mindestens 15 Millionen Dollar. Die mehrfache Grammy-Preisträgerin hatte Samsung bereits im vergangenen Sommer aufgefordert, diese Praxis einzustellen. Das Unternehmen weigerte sich jedoch. Die Zeit 17:04 Uhr.
1: Und wir gehen mit dem SWR1 Verkehrsservice auf die Straßen und Autobahnen. Bitte vorsichtig fahren im Schwarzwald-Baar-Kreis auf der Straße zwischen Mönchweiler und Villingen. In beiden Richtungen vorsichtig fahren, da gibt es eine ungesicherte Unfallstelle und da sind Menschen auf der Fahrbahn. A8 Stuttgart Richtung Karlsruhe. Zwischen Heimsheim und Pforzheim Nord, Baustelle, 6 Kilometer stockender Verkehr. In der Gegenrichtung zwischen Pforzheim West und Pforzheim Süd ebenfalls 6 Kilometer stockend. A81 Heilbronn Richtung Stuttgart. Zwischen Stuttgart-Zuffenhausen und Dreieck Leonberg, Baustelle, 6 Kilometer stockender Verkehr. Hier dauert es eine Viertelstunde länger. B31 Lindau-Friedrichshafen. Zwischen Lindau und Kressbronn in beiden Richtungen 3 Kilometer Stau. Die B33 Donaueschingen-Offenburg ist wegen Reinigungsarbeiten zwischen Gutach und Abzweig nach Singersbach gesperrt, und zwar in beiden Richtungen. B36 Karlsruhe Richtung Mannheim, zwischen Neureuth Nord, Gewerbegebiet und Leopoldshafen, die Baustelle, 2 Kilometer Stau und etwa eine Viertelstunde Verzögerung. Alle Verkehrsinfos für eure Route natürlich auch in der SWR1 App. Und euch unterwegs eine gute und sichere Fahrt. Kommt heil an euer Ziel. Wir sind wieder mit dickerer Jacke und Schirm unterwegs. Brauchen wir nicht nur heute. Viele dicke Wolken am Himmel über Baden-Württemberg, dazu öfter Regen oder kräftige Schauer und ein kühler Südwestwind, und zwar bis nachts hinein. Die Temperaturen heute zwischen 11 und 17 Grad. Heute Nacht wird es weiter regnen. In den Hochlagen von Schwarzwald und Alb ist auch Schnee dabei. Morgen dann Sonne, Wolken, Wind und einzelne Schauer bei 7 bis 14 Grad. Und weiter wollen wir gar nicht gucken.
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1: Hallo, hier ist Janet Pollock. Montag ist ja der Tag, an dem wieder alles anläuft und wir uns oft erst mal motivieren müssen. Wobei der kommende Feiertag, der macht es uns allen ein bisschen leichter. Schönen Nachmittag oder frühen Abend.

0: Kansas und Dust in the Wind hier in SWR 1 Baden-Württemberg. Nein, unser Körper ist keine Maschine. Der braucht auch sowas wie regelmäßige Wartung. Also öfter mal einen Check. Wir wollen schließlich alle, dass unser Körper möglichst lange funktioniert, dass wir gesund bleiben. Frauen ticken da ein bisschen anders als Männer und kümmern sich besser. Die meisten Männer gehen nämlich nur ungern zum Arzt. Oder wenn es nicht mehr anders geht. Dr. Johannes Mehne ist Arzt in einer Stuttgarter Klinik. Er erlebt das im Klinikalltag, sieht es aber auch an der Statistik.
1: Also die Statistiken bestätigen das schon. Ja, Männer gehen seltener zum Arzt als Frauen. Bei Frauen sind es in Deutschland im Schnitt ja 20 Arztbesuche pro Jahr, bei Männern nur 14. Und dazu kommt eben, dass Männer insgesamt risikoreicher leben, das heißt sich ungesünder ernähren, mehr trinken und rauchen. Und leider auch ein großer Unterschied ist, dass Männer deutlich weniger Vorsorgeuntersuchungen wahrnehmen als Frauen. Und das wirkt sich auf die Lebenserwartung aus. Der Unterschied zwischen Männern und Frauen ist ja 5 Jahre. Männer sterben im Schnitt dann auch 5 Jahre früher als Frauen. Und ein Grund ist eben, dass sie sich weniger um ihre Gesundheit kümmern, weniger zum Arzt gehen.
0: Ja, Vorsorge war ein wichtiges Stichwort. Dr. Johannes Mehne empfiehlt folgende Untersuchungen.
1: Also da gibt es den allgemeinen Check-up. Bis zum 35. Lebensjahr wird das einmal bezahlt von den Krankenkassen, danach immer wieder. Kann man beim Hausarzt machen lassen, wird dann ein Arztgespräch geführt, eine körperliche Untersuchung durchgeführt, wird der Blutdruck gemessen, nach den Impfungen geschaut und wenn Risikofaktoren vorliegen, wird Blut abgenommen. Da geht es darum, frühzeitig so Erkrankungen wie Diabetes, Herz-Kreislauf-Probleme oder Nierenerkrankungen auch festzustellen.
0: Vielleicht guckt ihr mal auf swr1.de, da haben wir verschiedene Vorsorgeuntersuchungen aufgelistet. Sehr wichtig zum Beispiel die Darmkrebsvorsorge, macht jetzt nicht so wahnsinnig viel Spaß, so eine Darmspiegelung, ist aber auch nicht super schlimm, aber wichtig, vor allem ab dem 50. Lebensjahr. Emergency.

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4: Ja, und der Frühling, der kommt auch wieder, wenn wir die Eisheiligen überwunden haben. SWR 1 Baden-Württemberg mit Musik von Teddy Swims. Hier sind Bad Dreams.

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1: Alles Wichtige jetzt um 5:30 von Heike Lüttich.
2: Guten Tag. Als letzte Fraktion in Baden-Württemberg haben auch die Landtagsabgeordneten der Grünen ihren Chef gewählt. Der langjährige Abgeordnete Andreas Schwarz aus Kirchheim-Teck wurde erneut im Amt bestätigt. Ihres Volk.
3: Seit 2016 hielt Schwarz dem Ministerpräsidenten als Fraktionsvorsitzender den Rücken frei und sorgte für gute Verbindungen zum schwarzen Koalitionspartner. Die CDU-Fraktion hatte bereits vergangene Woche Schwarz-Gegenpart gewählt. Der bisherige Landesgeneralsekretär Vogt führt die neue Unionsfraktion an. Auch die SPD setzt an der Fraktionsspitze mit Binder auf einen ehemaligen Generalsekretär. Die AfD-Fraktion führt Landtagsneuling Rothweiler an.
2: Nach dem Nein des Bundesrats zu einer 1.000 Euro Entlastungsprämie verlangt die Opposition alternative Erleichterungen für die Bürger. Einen Tag vor dem Koalitionsausschuss forderte Linken-Chefin Schwertner die Regierung auf, schnell zu handeln. Es brauche unter anderem die Wiedereinführung des 9-Euro-Tickets. Die Grünen drängen darauf, die Stromsteuer zu senken. Das würde sowohl private Verbraucher wie auch Unternehmen entlasten, sagte Parteichef Banaschak. Nachdem in Freiburg zuletzt mehrere Verletzte und tote Tauben gemeldet wurden, hat die Polizei nun einen Tatverdächtigen ermittelt. Der Ermittlungserfolg sei in enger Zusammenarbeit mit Tierschützern und dem Veterinäramt gelungen, so die Polizei. Mario Schmidt.
4: Laut Polizei soll ein 65-jähriger Mann im Freiburger Stadtteil Stühlinger seit Mitte April mehrere Tauben mit nadelähnlichen Geschossen und Luftdruckmunition verletzt und getötet haben. Wie viele Vögel dem mutmaßlichen Täter zum Opfer gefallen sind, ist aktuell noch unklar. Bei einer Wohnungsdurchsuchung konnte die Staatsanwaltschaft Beweise gegen den Mann sicherstellen. Ermittelt werde nun unter anderem wegen Verstößen gegen das Tierschutz-, Waffen- und Bundesnaturschutzgesetz.
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1: Und damit sind wir auf den Straßen. Bitte vorsichtig fahren auf der A3 Frankfurt Richtung Würzburg. Zwischen Rohrbrunn und Markt Heidenfeld liegt ein Plastikteil auf der Fahrbahn. Aufpassen auch auf der A831 Stuttgart Richtung Kreuz Stuttgart. Zwischen Stuttgart-Vaihingen und Kreuz Stuttgart steht ein defektes Fahrzeug auf der rechten Spur. Vorsichtig sein in Karlsruhe auf der Südtangente Richtung Rheinbrücke. In der Einfahrt vom Buhlacher Kreuz ein defektes Fahrzeug auf dem Beschleunigungsstreifen. Staus und Störungen A7 Ulm Richtung Würzburg. Sie ist bei Wörnitz wegen Fahrbahnausbesserung bis etwa gegen 19 Uhr gesperrt. A8 Stuttgart Richtung Karlsruhe. Zwischen Heimsheim und Pforzheim Nord die Baustelle, 5 Kilometer stockender Verkehr. Und in der Gegenrichtung zwischen Pforzheim West und Pforzheim Süd 7 Kilometer stockend. A81 Heilbronn Richtung Stuttgart, zwischen Stuttgart-Zuffenhausen und Dreieck-Leonberg die Baustelle, 5 Kilometer Stau und eine Viertelstunde, die es länger dauert. B31 Lindau-Friedrichshafen, zwischen Lindau und Kressbronn in beiden Richtungen momentan 2 Kilometer Stau. Und die B33 Donau-Eschingen-Offenburg, zwischen Gutach und Abzweig nach Singersbach wegen Reinigungsarbeiten gesperrt, und zwar in beide Richtungen. Fahrt vorsichtig, kommt gut und sicher an euer Ziel. Und wenn ihr irgendwas Wichtiges wissen müsst, was eure Strecke betrifft, dann guckt einfach in die SWR1-App. Naja, es war schon schöner bei uns in Baden-Württemberg. In Mühlacker Regen bei 10 Grad, in Konstanz bedeckter Himmel 13 Grad, Laupheim bewölkt 15. Da quert eine Kaltfront über das Land mit Regen, böigem Wind. Bis in die Nacht rein wird's nass sein und in Hochlagen von Schwarzwald und Alb kann Schnee dabei sein. Morgen Wolken und Wind, einzelne Schauer, aber auch sonnige Phasen. Nachmittags 7 Grad auf der Alb und bis 14 am Rhein. Der Mittwoch dann gelegentlich Sonne, ein bisschen Regen und auch so ein Tick wärmer. Nehmen wir.
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1: Hallo und einen schönen Nachmittag oder frühen Abend wünscht euch Janet Pollock. Ein 19-Jähriger eröffnet auf der Ostalb einen Laden für Heimwerker und Kfz-Bedarf. Also wie Lukas auf die Idee dazu kam und wie er das alles gewuppt hat, das hört ihr gleich.

Wir müssen da kurz raus. Bitte Vorsicht auf der A8 Stuttgart-München. Zwischen Merklingen und Ulm-West sind Kinder auf der Fahrbahn. Kinder auf der Fahrbahn. Bitte besonders vorsichtig sein auf der A8 Stuttgart-München zwischen Merklingen und Ulm-West. Die Information des SWR1 Verkehrsservice.

0: Sie hat schon als Teenie mit dem Musikmachen angefangen. Avril Lavigne in SWR 1 Baden-Württemberg. Wir haben 13 Minuten vor 6.
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0: Heute wollen wir euch mal einen mutigen Jungunternehmer vorstellen. Ein Jungunternehmer von der Ostalb, Lukas Kunzmann, kommt aus Abtsgmünd, ist 19 Jahre alt und hat einen Laden für Heimwerker und Kfz-Bedarf aufgemacht. Während ja viele übers Ladensterben jammern, sagt Lukas, also alles, was du im Netz bekommst, kriegst du auch bei mir. Vorher mussten Bastler und Heimwerker ziemlich lang durch die Gegend gurken, jetzt nicht mehr, dank Lukas. SWR1-Reporterin Stefanie Schmitz war in seinem Laden und hat einen hochmotivierten jungen Mann kennengelernt, diesen Lukas Kunzmann.
3: Vom Scheibenwischer bis zum Gartendünger und sogar ein Balkonkraftwerk findet man bei Lukas Kunzmann in der Hauptstraße von Abtsgmünd. Die Klingel ertönt jedes Mal, wenn ein Kunde den Laden betritt. Und Lukas Kunzmann freut sich jedes Mal, wenn ein Kunde dann auch findet, was er sucht. Der 19-jährige Unternehmer hat mit 15 Jahren eine Ausbildung zum Kaufmann begonnen. Anschließend ging er zu seinen Eltern in den Kfz-Teilebetrieb und sammelte Erfahrungen. Seinen Traum, selbst einmal einen Laden zu haben, hat er dabei aber schon früh gehabt.
4: Selbstständigkeit macht sehr, sehr viel Spaß. Jeden Morgen, wenn ich hier reinkomme, man arbeitet halt für sich selber. Und das macht einen viel, viel glücklicher, als viel Geld bei einem Angestelltenverhältnis zu verdienen. Ich habe es von meinen Eltern so vorgelebt bekommen. Und dann gab es halt die Möglichkeit dazu mit dem freien Gebäude, weil die Lage hier ist sehr, sehr gut. Und dann war das eher, sag ich mal, schon fast eine spontane Entscheidung, zu sagen, hey, dann versuche ich es mal mit Selbstständigkeit.
3: In der heutigen Zeit, in der immer mehr Menschen im Internet bestellen und immer mehr Fachgeschäfte schließen, eröffnet Lukas. Er hat Vertrauen in die Zukunft und vor allem in seine Abtsgmünder Kundschaft.
4: Angst da habe ich gar keine. Im schlimmsten Fall, wirklich Worst-Case-Szenario, wäre es dann, dass ich den Laden zumache, habe dann beispielsweise 40.000 Euro Schulden, stelle mich dann irgendwo an, bewerbe mich irgendwo und arbeite dann halt, um den Kredit abzubezahlen und mache danach mit dem Leben weiter. Habe ich keine Sorgen, sonstiges. Zumindest habe ich es dann mal versucht. Wenn es nicht funktioniert, habe ich halt keine andere Wahl so gesehen.
3: Sein Einzugsgebiet geht von Aalen bis Schwäbisch Gmünd. Erst da gibt es die nächsten Baumärkte. Und das war für ihn ein großes Argument. Und seine Eltern stärken ihm den Rücken, ganz egal was passiert.
4: Ohne die hätte ich das ganze Thema auch nicht angefangen bzw. geschafft. Für 19-Jährigen Steuern, Businessplan und so weiter ist natürlich viel. Die waren von Anfang an dabei und haben mir sehr, sehr gut weitergeholfen. Mit der Bank als 19-Jähriger war relativ schwierig, sich da reinzusetzen und sagen, hey Jungs, ich bräuchte Geld. Ich habe kein Haus, keine Wohnung, was ich ihnen anbieten kann. Deswegen, aber es hat auch gut funktioniert.
3: Lukas geht als gutes Beispiel voran und bleibt dabei immer positiv. Auch wenn sich Kunden und Lieferanten schon manchmal über den jungen Chef wundern. Doch er bleibt selbstbewusst und ist so ein gutes Beispiel dafür, wie junge Menschen mit Ideen und vor allem mit Mut die Zukunft in solchen Orten wie Abtsgmünd mitgestalten.
0: Ist doch toll, oder? Ein Machertyp mit 19, sein eigener Chef. Lukas Kunzmann aus Abtsgmünd auf der Ostalb. Gute Typen, tolle Projekte, richtig funktionierende Ideen. Damit machen wir es hier bei uns im Land.
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Aha und Take on Me. Um 6:07. Das ist ja mal ein lustiges Plakat, gemacht wie das Filmplakat der Eiskönigin mit Mamertus, Pankratius, Bonifatius, Servatius und der Sophia. Überschrift: Die Eisheiligen. Jetzt wird nochmal gefroren. 11. bis 15. Mai. Das hat uns SWR1-Hörer Markus geschickt und er meint: Ich bin seit März nur noch in kurzen Hosen unterwegs. Ich sag ja, ein echter Eiskönig.

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2: Um 18 Uhr mit Heike Lüttich. Guten Abend. DGB-Chefin Fahimi ist mit großer Mehrheit für weitere 4 Jahre gewählt. Die libysche Küstenwache soll ein deutsches Rettungsschiff beschossen haben. Und das Wetter, zeitweise Regen und böiger Wind, morgen wechselhaft und weiter windig bei maximal 14 Grad. Der Deutsche Gewerkschaftsbund DGB hat in Berlin seine Führungsriege neu gewählt. Jasmin Fahimi wurde als Vorsitzende mit 96% der Stimmen bestätigt. In ihrer Rede verlangte sie eine gerechtere Politik. Anja Dobrodinsky.
3: Die Politik diffamiere Beschäftigte als bequem und teuer und werfe besonders der Gen Z einen Hang zur Lifestyle-Teilzeit vor, kritisiert Jasmin Fahimi. Das gehe an der Lebenswirklichkeit der Menschen vorbei. Die finanziellen Belastungen der schlechten Konjunktur und der Spannungen und Kriege mit ihren Konsequenzen würden vor allem die Beschäftigten tragen. Das sei ungerecht. Die Gewerkschaften haben sich deshalb rote Linien gesetzt, die von der Politik nicht überschritten werden dürften. Dazu zählt Fahimi Renten- und Leistungskürzungen in der Krankenversicherung sowie den Abbau von Arbeitnehmerrechten.
2: Nach dem Nein des Bundesrats zu einer 1.000 Euro Entlastungsprämie diskutieren die Parteien über alternative Erleichterungen für die Bürger. Einen Tag vor dem Koalitionsausschuss gibt es auch Vorschläge aus der Opposition. Effi Seibert.
4: Linken-Chefin Ines Schwertner fordert die Koalition auf, bei ihrem Treffen morgen Abend für sofortige Entlastung der Bürger zu sorgen. Sie sagt, es reicht nicht aus, jetzt über eine Reform der Einkommenssteuer zu sprechen, die erst nächsten Januar greift. Die Menschen bräuchten jetzt eine Antwort auf ihre Probleme. Als Beispiel nannte sie die Wiedereinführung des 9-Euro-Tickets und eine Übergewinnsteuer. Die Grünen drängen statt der Entlastungsprämie auf eine Senkung der Stromsteuer. Das würde sowohl private Verbraucherinnen und Verbraucher wie auch Unternehmen entlasten, sagte Parteichef Felix Bandatschak. Es gebe keinen Grund, warum man das nicht jetzt umsetzen könne.
2: Die Rettungsorganisation Sea-Watch wirft der libyschen Küstenwache vor, eines ihrer Schiffe beschossen zu haben. Kurz vorher habe die Sea-Watch 5 90 Menschen aus Seenot gerettet, erklärte die private Organisation. Moritz Behrendt.
5: Die libysche Küstenwache habe daraufhin über Funk damit gedroht, das Schiff zu entern und es ans Festland zu bringen. Der Verein Sea-Watch betont, nach internationalem Seerecht käme dies einer Entführung gleich. Sea-Watch rief sowohl die italienische als auch die deutsche Regierung auf, zu helfen, sowie die Kooperation mit der libyschen Küstenwache einzustellen. Das Schiff Sea-Watch 5 fährt unter deutscher Flagge. Von der libyschen Küste aus versuchen regelmäßig Migranten über das Mittelmeer nach Europa zu gelangen, häufig in kaum seetauglichen Booten. Die Europäische Union arbeitet mit der libyschen Küstenwache zusammen, um Schleuser und illegale Migration zu bekämpfen. Bereits mehrfach hat es Vorwürfe gegeben, dass die libysche Küstenwache Boote mit Migranten und auch Helfer angegriffen hat.
2: Als letzte Fraktion in Baden-Württemberg haben auch die Landtagsabgeordneten der Grünen ihren Chef gewählt. Der langjährige Abgeordnete Schwarz aus Kirchheim-Teck wurde erneut im Amt bestätigt. Ihres Volk.
6: Seit 2016 hielt Schwarz dem Ministerpräsidenten als Fraktionsvorsitzender den Rücken frei und sorgte für gute Verbindungen zum schwarzen Koalitionspartner. Die CDU-Fraktion hatte bereits vergangene Woche Schwarz-Gegenpart gewählt. Der bisherige Landesgeneralsekretär Vogt führt die neue Unionsfraktion an. Auch die SPD setzt an der Fraktionsspitze mit Binder auf einen ehemaligen Generalsekretär. Die AfD-Fraktion führt Landtagsneuling Rothweiler an.
2: Die finanzielle Lage der Kommunen im Land wird sich laut der aktuellen Steuerschätzung in den kommenden Jahren weiter verschlechtern. Demnach nehmen Städte und Gemeinden in den nächsten 3 Jahren fast 3 Milliarden Euro weniger ein als geplant. Das Land muss mit einem Minus von rund 100 Millionen Euro rechnen. Wegen der klammen Kassen stehen auch die Vorhaben im Koalitionsvertrag der neuen Landesregierung unter Finanzierungsvorbehalt. Die Zeit, es wird 18.04 Uhr.
7: Und im SWR1 Verkehrsservice haben wir immer noch die Warnmeldung. Bitte Vorsicht auf der A8 Stuttgart-München. Zwischen Merklingen und Ulm-West sind Kinder auf der Fahrbahn. A5 Basel Richtung Karlsruhe. Zwischen Efringenkirchen und Dreieck Neuenburg Baustelle 2 Kilometer Stau. Die A7 Ulm Richtung Würzburg ist bei Wörnitz wegen Fahrbahnausbesserung bis gegen 19 Uhr gesperrt. A7 Würzburg Richtung Ulm zwischen Ellwangen und Ahlen-Westhausen Baustelle 3 Kilometer Stau. Hier dauert es eine Viertelstunde länger. A81 Heilbronn Richtung Stuttgart zwischen Stuttgart-Zuffenhausen und Dreieck-Leonberg Baustelle 4 Kilometer Stau. Auch hier braucht ihr eine Viertelstunde länger. länger als sonst. Und die B33 Donaueschingen-Offenburg ist zwischen Gutach und Abzweig nach Singersbach wegen Reinigungsarbeiten in beiden Richtungen gesperrt. Falls ihr das alles nochmal nachlesen wollt, bemüht bitte die SWR1-App. Fahrt vorsichtig und kommt gut und sicher an euer Ziel. Naja, so richtig gemütlich ist es nicht bei uns in Baden-Württemberg. Bis in die Nacht hinein fällt zeitweise Regen. Anfangs sind da noch Gewitter dabei. Dazu weht ein böiger Wind und später kann es in Hochlagen von Schwarzwald und Alb auch Schnee geben. Also da mischt sich dann Schnee in den Regen. Die Temperaturen werden sinken auf +5 bis -1 Grad heute Nacht. Morgen dann so ein Wechsel aus Wolken, einzelnen Schauern, sonnigen Phasen, in den Hochlagen zum Teil mit Schnee vermischt. Die Nachmittagswerte morgen zwischen 7 Grad auf der Alb und 14 Grad am Rhein. Was uns am meisten interessiert, na, wie wird's an Christi Himmelfahrt? Da wird's kühl mit Schauern und Gewittern, dazu so ein bisschen Sonne, insgesamt auch ein ungemütlicher Wind. Das mal vorab.
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7: Hallo, schönen Abend, Janet Pollock hier. Ach ja, der Montag, wir waren fleißig, fast schon geschafft. Naja, nicht jeder hört um 17 Uhr auf zu arbeiten, aber eigentlich können wir doch ganz stolz auf uns sein, oder? Schönen Abend.

0: Roxy Music, More Than This, um 15 Minuten nach 6.
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0: Unaufgeregt, sachlich und sehr kompetent, so habe ich die heutige Gesprächspartnerin von Nicole Köster empfunden. Zu Gast in SWR 1 Leute war Professorin Ursula Schröder, Direktorin des Instituts für Friedensforschung und Sicherheitspolitik an der Uni Hamburg. Nicole, ihr habt über Schutz in Krisenzeiten gesprochen und darüber, was das für uns als Gesellschaft eigentlich bedeutet.
2: Ja, vor allem das, was wir dazu beitragen können und auch müssen. Denn wie Tim aus Reutlingen zum Beispiel in die Sendung geschrieben hat, per Mail ins Studio, der ist selber nämlich im Zivilschutz tätig und der sagt, ja, es gilt eben dieser Satz, der Staat ist kein Dienstleister für die Bevölkerung. Die Bevölkerung ist am Ende der Staat im Gesamten. Das müssen wir uns halt immer wieder auch bewusst machen. Und Ursula Schröder hat viele Beispiele auch aus anderen Ländern genannt, aus Schweden oder dass zum Beispiel in Finnland ganz klar kommuniziert wird. Also da wird gesagt, Leute, sprecht miteinander. Aufruf der Regierung, sich da selbst zu organisieren. Die Kommunikation in Deutschland, die hat sie kritisiert. Es gibt allerdings Bereiche, da ist Deutschland richtig gut.
3: Wir haben schon das größte Reservoir am freiwilligen Engagement. Schweden hat auch unterschiedliche Zivilschutzverbände, die auch sehr gut funktionieren, auch freiwillig sehr gut funktionieren. Wir haben aber etwas, auf das die anderen Länder mit Neid schauen. Wir haben einfach eine breit etablierte, historisch gewachsene Ehrenamtkultur, die ihresgleichen sucht. Da können wir wirklich stolz drauf sein. Und die sollte erweitert werden. Da sollten auch Personengruppen rein, die noch nicht so weit vertreten sind. Das sind Frauen, das sind Menschen mit Migrationshintergrund, weil die Kultur recht homogen ist. Und an diesen Bereichen sollte weitergebaut werden.
2: Da gibt es also noch viel zu tun. Ein Thema, was uns in jedem Fall weiter beschäftigen wird.
0: Für mich habe ich mitgenommen, dass es sehr empfehlenswert ist, sich Proviant anzulegen und für Krisenzeiten vorzusorgen. Das hatte ich bis jetzt noch gar nicht so auf dem Schirm. Also mit Wasser versorgen, mit möglicherweise einem Kurbelradio, mit einem Filter, all das war noch nicht so in mein Bewusstsein gedrungen. 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Nicole, wer kommt morgen?
2: Morgen ist bei meinem Kollegen Nabil Atassi der Schriftsteller Rafik Shami zu Gast, der Syrien vor mehr als 50 Jahren verlassen hat. Und ihm ist es ein großes Anliegen zu erklären, wie Geschichten aus seiner Jugend, also die von Tausend und einer Nacht, oft mehr erklären können als Schlagzeilen.
4: Wir nehmen uns die Zeit.
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1: Um kurz nach 6:30 alles Wichtige von Heike Lüttich.
2: Guten Abend. Der Deutsche Gewerkschaftsbund hat in Berlin seine Führungsriege neu gewählt. Die Vorsitzende Fahimi wurde mit 96% der Stimmen im Amt bestätigt. In ihrer Rede verlangte sie eine gerechtere Politik. Die finanziellen Belastungen der schlechten Konjunktur und der Spannungen und Kriege mit ihren Konsequenzen würden vor allem die Beschäftigten tragen. Das sei ungerecht. Die Gewerkschaften würden sich deshalb gegen Renten- und Leistungskürzungen in der Krankenversicherung sowie den Abbau von Arbeitnehmerrechten wehren. Die letzten 22 Passagiere des Kreuzfahrtschiffes Hondius sollen nach dem Ausbruch des Hantavirus an Bord heute in die Niederlande geflogen werden. Die Besatzung soll bis zum Einlaufen des Schiffes in Rotterdam an Bord bleiben. 4 bereits gestern ausgeflogene deutsche Passagiere sind inzwischen von der Uniklinik Frankfurt aus in ihre Heimatbundesländer gebracht worden. Eine dieser Personen, die auf dem Schiff Kontakt mit Hunter-Infizierten hatte, kommt aus dem Regierungsbezirk Stuttgart, Yasin Salem.
3: Insgesamt 4 Deutsche wurden evakuiert und befinden sich nun vorsorglich in Quarantäne. Laut Gesundheitsamt sind bei der Kontaktperson bis jetzt keine Symptome aufgetreten. Während der 6-wöchigen Quarantäne wird die Symptomatik strengstens überwacht und die Betroffenen bei Bedarf medizinisch versorgt. Für die Bevölkerung in Baden-Württemberg bestehe keine Gefahr.
2: Die finanzielle Lage der Kommunen in Baden-Württemberg wird sich laut der aktuellen Steuerschätzung in den kommenden Jahren weiter verschlechtern. Demnach nehmen Städte und Gemeinden in den nächsten 3 Jahren fast 3 Milliarden Euro weniger ein als geplant. Das Land muss mit einem Minus von rund 100 Millionen Euro rechnen. Wegen der klammen Kassen stehen auch die Vorhaben im Koalitionsvertrag der neuen Landesregierung unter Finanzierungsvorbehalt. 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
1: Wir gucken auf die Straßen mit dem SWR1 Verkehrsservice. Bitte vorsichtig fahren auf der A81 Singen Richtung Stuttgart. Zwischen Rottweil und Oberndorf eine ungesicherte Unfallstelle, das Ganze auf der linken Spur. A81 Heilbronn Richtung Stuttgart. Zwischen Stuttgart-Feuerbach und dem Engelbergtunnel die Baustelle, aktuell 2 Kilometer Stau. Und die B33 Donaueschingen-Offenburg ist zwischen Gutach und Abzweig nach Singersbach wegen Bergungs- und Reinigungsarbeiten in beiden Richtungen gesperrt. Alle Infos für eure Strecke natürlich auch in der SWR1 App. Fahrt vorsichtig und kommt gut und sicher an euer Ziel. Es ist etwas ungemütlich bei uns in Baden-Württemberg. In Weinheim bedeckter Himmel 8 Grad, in Baden-Baden Regen bei 11, in Singen Regen bei 14 Grad, wie auch in vielen anderen Regionen des Landes. Da zieht so eine Kaltfront über Baden-Württemberg und es wird bis in den späten Abend und die Nacht hinein regnen. In Hochlagen von Schwarzwald und Alb kann auch Schnee dabei sein. Morgen Wolken und Wind, einzelne Schauer, aber auch ein paar sonnige Phasen. Nachmittags dann 7 Grad auf der Alb und bis 14 am Rhein. Das fühlt sich ganz schön kühl an, eigentlich noch kühler durch den Wind. Der Mittwoch bringt uns dann gelegentlich Sonne, so ein bisschen Regen ist auch ein Tick wärmer.
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1: Im Studio ist Janet Pollock. Ich wünsche einen schönen Abend.
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0: Billy Joel, River of Dreams.
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0: Es ist 18.42 Uhr, ich bin nicht mehr allein. Thomas Bareis aus der SWR Sportredaktion ist bei uns im Studio. Und Thomas, ich freue mich total, muss ich ehrlich sagen, was den gestrigen Bundesligaspieltag betrifft. Es war doch unfassbar, wie sich der erste FC Heidenheim am letzten Spieltag der Fußball-Bundesliga noch in die Relegation gerettet hat.
2: Ja, ja, ja.
0: Ja, das war toll.
2: Das ist der vorletzte, also noch sind wir nicht so weit.
0: Ah, okay.
2: Es steht ja der letzte an, aber dieser Tage sind wir alle so ein bisschen Heidenheim. Ne? Nach diesem 3:1 Auswärtserfolg beim 1. FC Köln haben die letzten drei da unten alle 26 Punkte. Und diese Konstellation, by the way, vor dem letzten Spieltag, die gab's noch nie. Wolfsburg mit der besten Tordifferenz stehen sie auf 16, Heidenheim auf 17 und als St. Pauli als neuer Tabellenletzter ist letzter. Ja, und da Pauli und Wolfsburg am letzten Spieltag gegeneinander spielen, muss Heidenheim das Heimspiel an diesem Samstag gegen Mainz 05 gewinnen.
3: Wir wollen gegen Mainz unsere beste Leistung bringen, wir wollen alles dafür tun mit unseren Fans im Rücken, dass der Schlossberg einen weiteren magischen Moment erlebt und wir das Spiel gewinnen und dann gucken wir, für was es reicht. Wir freuen uns auf das Heimspiel. 34. Spieltag zu Hause ist was Besonderes. Ich kenne unseren Schlossberg, ich kenne unser Stadion, ich kenne unsere Fans. Der wird beben, da wird eine Menge Unterstützung da sein, Vorfreude, Anspannung. Und wir wollen einfach unseren Job machen und ein Spiel gewinnen.
2: Tja, wenn es so einfach wäre, sagt FCH-Coach Frank Schmidt. Und wenn dann noch, apropos, wenn es so einfach wäre, ja, St. Pauli und Wolfsburg mitspielen, unentschieden spielen, dann wäre für Heidenheim die Teilnahme in der Relegation erstmal perfekt.
0: Ja, gut, das lassen wir jetzt einfach mal so stehen. Gestern hat auch der SC Freiburg gespielt, 2:3, Niederlage beim Hamburger SV. Damit hat der SC ja Conference League und so, ja, AD.
2: Nein, ist nur im Bereich des Möglichen. Den Matchball hat er halt vergeben. Ne? Er hätte vorzeitig mit einem Sieg hätte er den Platz 7 klar machen können. Ist trotzdem aber noch alles möglich bei einem Punkt Vorsprung vor dem letzten Spieltag vor Eintracht Frankfurt und dem FC Augsburg. Ist es ähnlich wie bei den Heidenheimer? Es ist eine einfache Rechnung jetzt für das Team von SC-Coach Julian Schuster. Einfach das kommende Heimspiel gegen RB Leipzig gewinnen, Champions League-Teilnehmer. Dann ist egal, was auf den anderen beiden Plätzen passiert.
4: Hätten wir vor der Saison darüber gesprochen, dass wir genau diese Möglichkeit haben, es selber in der Hand haben, auch darüber zu entscheiden, was dann in der kommenden Saison passiert. Dass eben auch zu Hause jetzt eine verhältnismäßig lange Vorbereitung auf den Gegner dann eben auch zu haben. Das sind Dinge, die positiv sind, die wir beeinflussen können und uns natürlich auch positiv stimmen.
2: Tja, positiv stimmt mich in dieser Angelegenheit, dass der VfB Stuttgart eben gegen Eintracht Frankfurt spielt. Der VfB, klar, wird alles geben, braucht im Rennen um die Champions League mit Hoffenheim und Leverkusen ebenfalls einen Sieg. Augsburg spielt parallel gegen Union Berlin. Naja, vielleicht ist das ein Nachteil für die Freiburger, für Union. Geht es nämlich um nichts mehr.
0: Tja, und jetzt noch zum Basketball. Die Ulmer müssen einen prominenten Abgang verkraften.
2: Müssen sie. Sportdirektor Thorsten Leibenhardt wird nach dieser Saison nach München zum FC Bayern wechseln. Ja, möglicherweise kommt es dort für Leibenhardt bei den Bayern zu einem Wiedersehen mit Anton Gavel, der Ex-Profi, aktuell Chefcoach in Bamberg, gilt ja als Kandidat für den Trainerposten bei den Bayern. Leibenhardt und Gavel waren 2023 in Ulm ja sportlich verantwortlich für den deutschen Meistertitel.
0: Der Sport mit Thomas Bareis. Ich danke dir.

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6: Um 19 Uhr mit Heike Lüttich. Guten Abend. Die 4 deutschen Hunter-Verdachtsfälle sind aus der Uniklinik Frankfurt entlassen worden. Der langjährige SDR- und SWR-Moderator Rainer Nitschke ist tot. Und das Wetter? Zeitweise Regen und böiger Wind, morgen wechselhaft und weiter windig bei maximal 14 Grad.

0: Die vier deutschen Passagiere des Kreuzfahrtschiffs Hondius, die in Frankfurt auf das Hantavirus untersucht worden sind, haben die Uniklinik verlassen. Sie werden in ihren Heimatbundesländern weiterversorgt, also in Baden-Württemberg, Bayern, Berlin und Sachsen. Die bisherigen Tests auf das Virus waren negativ. Ricardo Mastrocola.
1: Weiterhin gibt es keinen Hinweis auf eine Übertragung oder eine Erkrankung bei den vier Passagieren. Eigentlich wollte man in Frankfurt noch auf die Ergebnisse von Labortests warten, bevor sie weiterreisen, aber noch gäbe es diese Testergebnisse nicht, so der Leiter der Isolierstation in der Frankfurter Uniklinik, Timo Wolf. Allerdings waren schon in den Niederlanden Untersuchungen gemacht worden. Die vier Passagiere sind nach Berlin, Baden-Württemberg, Bayern und Sachsen gebracht worden, wo die örtlichen Gesundheitsämter zuständig sind und über Ort und Dauer der weiteren Quarantäne entscheiden.
0: Der Deutsche Gewerkschaftsbund hat in Berlin seine Führungsriege neu gewählt. Die Vorsitzende Fahimi wurde im Amt mit 96% der Stimmen bestätigt. In ihrer Rede verlangte sie eine gerechtere Politik. Die finanziellen Belastungen der schlechten Konjunktur und der Spannungen und Kriege mit ihren Konsequenzen würden vor allem die Beschäftigten tragen. Das sei ungerecht. Die Gewerkschaften würden sich deshalb gegen Renten- und Leistungskürzungen in der Krankenversicherung sowie den Abbau von Arbeitnehmerrechten wehren. Die EU-Außenminister haben sich auf neue Sanktionen gegen gewaltbereite israelische Siedler im besetzten Westjordanland geeinigt. Nach Angaben von EU-Vertretern wurden mehrere Siedler bzw. Organisationen auf die Liste gesetzt. Aus Brüssel, Thomas Spickhofen.
2: Das geschehe wegen der Gewalt gegen die Palästinenser, erklärte die EU-Außenbeauftragte Kaya Kallas nach der Sitzung. Es sei höchste Zeit, vom Stillstand zur Umsetzung überzugehen, fügte sie hinzu, nachdem Ungarn monatelang eine Entscheidung blockiert hatte. Auch gegen Mitglieder der Hamas wurden Sanktionen verhängt. Außerdem setzten die Außenminister mehr als 20 russische Personen und Institutionen auf eine weitere Sanktionsliste, weil sie zur Deportation und Zwangsadoption ukrainischer Kinder beigetragen haben sollen. Auch für sie gelten Einreiseverbote in die EU, außerdem werden ihre Vermögen eingefroren. Mindestens 20.000 Kinder gelten als verschleppt, gerade einmal 2.200 von ihnen konnten den Angaben zufolge bislang in ihre Heimat zurückgebracht werden.
0: Auf dem Rhein bei Rheinstetten haben Polizei und Rettungskräfte nach einem Mann gesucht, der aus einem Ruderboot gefallen sein soll. Gefunden wurde er nicht. Der Einsatz ist laut Feuerwehr beendet. Boris Bauer.
3: Feuerwehrboote, Suchtrupps und ein Rettungshubschrauber. Mit diesem Großaufgebot haben mehrere Hilfsorganisationen nach einem Vermissten im Rhein gesucht. Zwischen Neuburg-Weiher im Süden und Leopoldshafen im Norden. Was genau passiert ist, ist unklar. Zeugen hatten gemeldet, eine Person versuche mit einem Ruderboot von der pfälzischen Seite aus überzusetzen. Kurze Zeit später soll die Person aus dem Boot verschwunden sein. Das Angelboot wurde auf baden-württembergischer Seite ans Ufer getrieben. Die Retter schließen nicht aus, dass die Person es auf der pfälzischen Rheinseite an Land geschafft hat.
0: Der Radio- und Fernsehmoderator Rainer Nitschke ist tot. Der gebürtige Stuttgarter kam 1969 zum Süddeutschen Rundfunk und moderierte viele Sendungen wie Gut aufgelegt oder gemeinsam mit Sibylle Nägele im Auto unterwegs. Nach der Fusion von Süddeutschem und Südwestfunk war er bis 2012 als Redakteur und Moderator bei SWR 4 tätig. Auch im dritten Fernsehprogramm moderierte er viele Sendungen. Nitschke wurde 79 Jahre alt. 19.04 Uhr.
4: Die Zahl der Verkehrsmeldungen ist zurückgegangen. Der SWR1 Verkehrsservice meldet erstmal Vorsicht im Kreis Waldshut auf der B34. Zwischen Oberlauchringen und Bechtersbohl liegt eine Gummimatte auf der Fahrbahn. Die A81 Singen-Stuttgart ist zwischen Herrenberg und Gärtringen in beiden Richtungen wegen Wartungsarbeiten im Schönbuchtunnel bis morgen früh gegen 5 Uhr gesperrt. Eine Umleitung ist eingerichtet. Und die B33 Donaueschingen-Offenburg ist zwischen Gutach und Abzweig nach Singersbach wegen Bergungs- und Reinigungsarbeiten in beiden Richtungen gesperrt. Fahrt vorsichtig, kommt gut und sicher an euer Ziel. Und falls ihr noch mal was nachgucken wollt, da ist jederzeit die SWR1-App am Start. Es ist nass. Bis in die Nacht hinein fällt Regen. Anfangs sind auch noch Gewitter möglich. Und später kann in Hochlagen von Schwarzwald und Alp sogar Schnee dabei sein. Die Temperaturen heute Nacht sinken auf plus 5 bis minus 1 Grad. Morgen dann Wolken, einzelne Schauer und auch sonnige Phasen. In den Hochlagen sind die Schauer zum Teil mit Schnee vermischt. Die Werte am Nachmittag liegen zwischen 7 und 14 Grad. Fühlt sich dann noch mal kühler an, weil dazu ein lebhafter Westwind weht. Mittwoch Sonne, vereinzelt Regen und im Süden des Landes am freundlichsten. Dann wird es auch ein bisschen wärmer, 11 bis 17 Grad.
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4: Hallo im Studio, Janet Pollock. Vier-Tage-Woche für viele Menschen in Baden-Württemberg. Unglaublich, wie sehr das viele von euch beflügelt. Na dann, freuen wir uns drauf.

0: Montagabend, 15 Minuten nach 7. 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Es gibt Streitereien, die beschäftigen auf ewig die deutschen Gerichte. Eine davon ist der Streit um die sogenannten Kohl-Protokolle. Da geht es um den inzwischen verstorbenen Altbundeskanzler Helmut Kohl und seinen Biografen Herbert Schwan. Alena Lagmöller aus der SWR-Rechtsredaktion. Du hast dich für den ARD-Radioreport Recht damit beschäftigt. Wie kam es denn überhaupt zu diesem Streit?
1: Herbert Schwan sollte die Memoiren von Helmut Kohl schreiben, und zwar als Ghostwriter. Das heißt, er steht nicht als Autor auf dem Cover. Das war ein ziemlich großes Projekt. 630 Stunden Gespräch auf 200 Tonbändern hat er dafür mit Kohl geführt. 3 der 4 geplanten Bände der Biografie sind dann auch wie geplant erschienen. Aber bevor das Werk vollendet wurde, kam es zum Bruch zwischen Altbundeskanzler und Autor. Warum genau, das weiß man nicht. Aber Herbert Schwan war zu dem Zeitpunkt in Besitz der Tonbänder. Und auf dieser Grundlage schrieb er dann sein eigenes Buch über Helmut Kohl. Vermächtnis, die Kohl-Protokolle heißt es. Und beschäftigt bis heute die deutschen Gerichte.
0: Und jetzt nochmal klar nachgefragt, worum genau streiten sich denn der Autor und inzwischen die Witwe des Altbundeskanzlers? Kohl ist ja fast schon 9 Jahre nicht mehr am Leben.
1: Erstmal geht es darum, ob und wie Herbert Schwan den Altbundeskanzler in seinem Buch zitieren darf. Und dann geht es auch um ziemlich viel Geld, das Kohl bzw. jetzt seine Witwe Maike Kohl-Richter von dem Autor und auch von dessen Verlag möchte. Aber eine der ersten Fragen in diesem langen Rechtsstreit, die ich ziemlich spannend finde, war: Wem gehören eigentlich die Tonbänder, also diese 630 Stunden Gespräch mit Kohls Lebenserinnerungen? Die leeren Tonbänder hat der Autor Herbert Schwan zu den Gesprächen ja mitgebracht. Ist Kohl dann einfach nur dadurch Eigentümer an den Tonbändern geworden, dass seine Stimme darauf zu hören ist? Das Oberlandesgericht hatte das tatsächlich so gesehen. Der Bundesgerichtshof allerdings sah das ganz anders. Aber auch die Karlsruher Richter sagen, der Autor hätte die Tonbänder trotzdem an Kohl abgeben müssen. Zwischen den beiden gab es eine stillschweigende Vereinbarung. Schwan sollte eben nur Ghostwriter sein, eine quasi dienende Rolle. Und Kohl war der Herr über dieses Buchprojekt und hat als solcher dann auch Anspruch auf die Tonbänder mit den Gesprächen.
0: Warum der Biograf die Tonbänder jetzt doch herausgeben muss und weshalb das Buch Die Kohl-Protokolle jetzt deutlich kürzer ausfällt als in der ersten Auflage, das erfahrt ihr im Radioreport Recht in der ARD Sounds App.
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1: Und die hat jetzt um 7:30 Heike Lüttich für uns.
2: Guten Abend. Die 4 deutschen Passagiere des Kreuzfahrtschiffs Hondius, die in Frankfurt auf das Hantavirus untersucht worden sind, haben die Uniklinik verlassen. Sie werden in ihren Heimatbundesländern weiter versorgt, also in Baden-Württemberg, Bayern, Berlin und Sachsen. Die bisherigen Tests auf das Virus waren negativ. Eine der 4 Personen stammt aus dem Großraum Stuttgart und soll in den kommenden Wochen zu Hause in Quarantäne bleiben. Laut Landesgesundheitsamt besteht keine Gefahr für die Bevölkerung. Auf dem Rhein bei Rheinstetten haben Polizei und Rettungskräfte nach einem Mann gesucht, der aus einem Ruderboot gefallen sein soll. Gefunden wurde er nicht. Der Einsatz ist laut Feuerwehr beendet. Boris Bauer.
3: Feuerwehrboote, Suchtrupps und ein Rettungshubschrauber. Mit diesem Großaufgebot haben mehrere Hilfsorganisationen nach einem Vermissten im Rhein gesucht. Zwischen Neuburg-Weiher im Süden und Leopoldshafen im Norden. Was genau passiert ist, ist unklar. Zeugen hatten gemeldet, eine Person versuche mit einem Ruderboot von der pfälzischen Seite aus überzusetzen. Kurze Zeit später soll die Person aus dem Boot verschwunden sein. Das Angelboot wurde auf baden-württembergischer Seite ans Ufer getrieben. Die Retter schließen nicht aus, dass die Person es auf der pfälzischen Rheinseite an Land geschafft hat.
2: Die 2 deutschen Frauen, die am vergangenen Samstag im österreichischen Vorarlberg beim Sprung mit einem sogenannten Wingsuit schwer verletzt worden sind, können noch nicht von der Polizei befragt werden. Deshalb gibt es einer Sprecherin zufolge noch keine neuen Erkenntnisse zu dem Unfall, bei dem die beiden in der Luft zusammengestoßen und abgestürzt waren. Dabei verloren beide kurze Zeit das Bewusstsein. Eine Frau stürzte auf den Boden, die zweite in den Alten Rhein. Der Radio- und Fernsehmoderator Rainer Nitschke ist tot. Der gebürtige Stuttgarter kam 1969 zum Süddeutschen Rundfunk und moderierte viele Sendungen wie Gut aufgelegt oder gemeinsam mit Sibylle Nägele Im Auto unterwegs. Nach der Fusion von SDR und SWF war er bis 2012 als Redakteur und Moderator bei SWR 4 tätig. Auch im dritten Fernsehprogramm moderierte Nitschke viele Sendungen. Er wurde 79 Jahre alt. 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
1: Und wir gehen auf die Straßen im SWR 1 Verkehrsservice. Die A81 Singen-Stuttgart ist zwischen Herrenberg und Gärtringen wegen Wartungsarbeiten im Schönbuchtunnel bis morgen ca. 5 Uhr in beiden Richtungen gesperrt. Da ist eine Umleitung eingerichtet. Und die B33 Donau-Eschingen-Offenburg ist zwischen Gutach und Abzweig nach Singersbach wegen Bergungs- und Reinigungsarbeiten in beiden Richtungen gesperrt. Alle Verkehrsinfos für eure Strecke natürlich auch in der SWR 1 App. Fahrt vorsichtig, kommt gut und sicher an euer Ziel. Es ist ziemlich nass gerade bei uns in Baden-Württemberg. In Furtwangen Regen 8 Grad, Tübingen Regen 9, Ulm nass 11 und Überlingen nass 13 Grad. So geht es auch weiter bis in die Nacht hinein und im Hochlagen von Schwarzwald und Alb kann sogar Schnee dabei sein. Morgen Wolken und Wind, einzelne Schauer, aber auch sonnige Phasen. Nachmittags 7 bis 14 Grad, fühlt sich aber irgendwie kühler an. Mittwoch wird ähnlich sein. Und wie wird Christi Himmelfahrt? Ja, leider kühl mit Schauern und Gewittern, dazu ein bisschen Sonne und kräftiger Wind.
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1: Schönen Abend wünscht Janet Pollock.

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2: Ja, das war heute Morgen kurz nach 7:30 ein Quiz mit vielen Lachern. Kandidat Henning aus Ulm ist nämlich Urologe. Und das sorgte bei unserem Moderatorenpaar Doro und Patrick erstmal für Nachfragen. Stimmt's denn, dass Männer viel zu selten zur Vorsorge gehen?
3: Sagen wir mal so, wenn sie das erste Mal dabei sind, dann kommen sie, aber die Hürde, das erste Mal zu kommen, ist manchmal etwas groß.
4: Aber du kannst da die Sorge nehmen?
3: Natürlich, das ist ja eine ganz harmlose Geschichte. Es geht auch relativ schnell, geht ja vieles bei den Männern da unten sehr schnell und ist also wirklich harmlos.
5: Das ist eine sehr schöne Erklärung, finde ich.
4: Ja, ich finde das auch eine sehr schöne Überleitung, weil jetzt quizzen wir einfach schnell, bevor die Sprechstunde dann bei dir losgeht.
2: Okay. Ja, man hat schon gemerkt, der Mann hat Humor. Und zack, ging es auch schon in die schnelle Quizminute.
5: Welcher Wochentag ist diese Woche Feiertag?
3: Donnerstag.
5: Ein Sprichwort sagt, Lehrjahre sind keine
3: Herrenjahre.
5: Muss man an einem Stoppschild auf jeden Fall anhalten?
3: Ja.
5: Wie heißt die Hauptstadt von China?
3: Peking.
5: Welcher Buchstabe kommt im Alphabet vor dem V?
3: E.
5: U. Auf welchem Beatles-Album laufen die Bandmitglieder über einen Zebrastreifen?
3: Abbey Road.
5: Mhm. In welchem Jahr ist die Bundesrepublik zum ersten Mal Fußball-Weltmeister geworden?
3: 54.
5: Jo. Wie nennt man die Laienrichter an Strafgerichten?
3: Schöffen.
5: Wer in Baden-Württemberg auf der A5 nach Norden fährt, kommt in welches Bundesland?
3: Rheinland-Pfalz.
5: Hessen. Welche Schachfigur heißt genauso wie ein Brettspiel?
3: Dame.
5: Club der Toten Dichter und Miss Doubtfire waren Filme welches amerikanischen Komikers?
3: Robin Williams.
5: Welcher Kontinent ist größer, Nord- oder Südamerika?
3: Nordamerika.
5: Welcher Fußballverein aus Baden-Württemberg freute sich in den 90ern über sein magisches Dreieck?
3: VfB.
5: An welchem Körperteil kann ein Pferd eine Blässe haben?
3: Kopf.
5: Yes! Jawohl.
4: Wow, Henning, das sind 12 richtige Antworten.
3: Oh, ja, super, läuft doch.
5: Das war aber Quiz für Privatpatienten, du.
3: Sehr schön.
4: Ja, starke Leistung. Du hast dich auf jeden Fall nicht blamiert. Wenn jetzt später die Patienten kommen, kannst du angeben.
3: Ja, also ich hoffe, es hat keiner gehört insofern.
5: Na, das haben alle gehört.
2: In Hennings Sprechstunde wären wir heute wirklich gerne Mäuschen gewesen. Auf jeden Fall gibt es gleich 2 gelbe SWR1-Tassen für 12 richtige Antworten. Eine für seine Assistentin vom Praxismanagement. Also vielleicht wollt ihr es auch mal wagen und probieren?
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Ein großes Werk von Simon & Garfunkel, Bridge Over Troubled Water, jetzt am Montagabend. Ihr hört kurz vor 20 Uhr SWR 1 Baden-Württemberg noch mit Janet Pollock. Nach den Nachrichten übernimmt Dave Jörg. 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

bitte vorsichtig fahren auf der A5 Karlsruhe Richtung Basel. Zwischen Baden-Baden und Bühl gibt es eine ungesicherte Unfallstelle. Dort sind auch Menschen auf der Fahrbahn, also Obacht. Die Information des SWR1 Verkehrsservice.

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1: Um 20 Uhr mit Thomas Bertsch. Trotz hoher Schulden erfüllt Deutschland wichtige Finanzvorgaben der EU. Darauf hat der Deutsche Stabilitätsrat hingewiesen. Dieser prüft regelmäßig die Lage der öffentlichen Finanzen, aktuell aufgrund neuer EU-Vorgaben. Informationen von Maximilian Ulrich.
2: Finanzminister Lars Klingbeil kann eine gute Nachricht verkünden. Deutschland hält die neue zentrale Ausgabenregel der EU in diesem und im nächsten Jahr ein. Der sogenannte Nettoausgabenpfad legt fest, wie stark der Staat seine Ausgaben von Jahr zu Jahr erhöhen darf. Der unabhängige Expertenbeirat kritisiert allerdings, dass teilweise noch mit Zahlen aus dem Januar gerechnet wurde. Durch den Iran-Krieg seien diese nicht mehr aktuell. Der Stabilitätsrat ist ein gemeinsames Gremium von Bund und Ländern, das die öffentlichen Finanzen im Blick hat. Der Rat prüft regelmäßig, ob Bund, Länder und Kommunen zu viele Schulden machen.
1: Nach dem Nein des Bundesrats zur 1.000-Euro-Prämie diskutieren die

0: Parteien darüber, wie die Menschen entlastet werden können. Bayerns CSU-Ministerpräsident Söder ist dafür, die Einkommensteuer zu reformieren, genau wie Mecklenburg-Vorpommerns SPD-Ministerpräsidentin Schwesig. Die Grünen wollen, dass die Stromsteuer gesenkt wird. Morgen berät der Koalitionsausschuss über Alternativen zur Entlastungsprämie. Die vier deutschen Passagiere des Kreuzfahrtschiffs Hondius, die in Frankfurt auf das Hantavirus untersucht worden sind, haben die Uniklinik verlassen. Sie werden in ihren Heimatbundesländern weiter versorgt, also in Baden-Württemberg, Bayern, Berlin und Sachsen. Die bisherigen Tests auf das Virus waren negativ. Eine der vier Personen soll in den kommenden Wochen im Großraum Stuttgart zu Hause in Quarantäne bleiben. Laut Landesgesundheitsamt besteht keine Gefahr für die Bevölkerung. Griechenland will den Massentourismus begrenzen. Die Regierung hat dazu heute in Athen neue Regeln vorgestellt. So soll unter anderem der weitere Hotelausbau gebremst werden. Außerdem darf in einem Bereich bis zu 25 Metern vom Meer überhaupt nicht mehr gebaut werden. Grund ist der Besucherrekord im vergangenen Jahr mit fast 38 Millionen Touristen. In Berlin hat ein Kind auf einem Spielplatz Silbermünzen, Goldschmuck und andere Wertgegenstände entdeckt. Die waren nach Angaben der Polizei in der Erde und teilweise unter Büschen vergraben. Gefunden wurden außerdem Luxusuhren, 6.000 Euro in bar und ein kleiner Goldbarren. Ob es sich um Diebesgut handelt, ist unklar. Das Wetter. In der Nacht wechselnd bewölkt mit lokalen Schauern. Die Schneefallgrenze sinkt bis auf 500 Meter. Tiefstwerte plus 5 bis minus 1 Grad. Morgen tagsüber wechseln sich dichte Wolken mit Schauern und etwas Sonne ab. In den Hochlagen ist Schnee dabei. Höchsttemperaturen zwischen 7 Grad im Hochschwarzwald und bis zu 15 Grad in Rheinhessen. Die Zeit? Es ist 20.03 Uhr.
1: Hier ist der ARD-Verkehrsservice. Vorsicht bitte auf der A5 Karlsruhe Richtung Basel zwischen Baden-Baden und Bühl. Ungesicherte Unfallstelle und da sind Leute auf der Fahrbahn. Vorsicht bitte auf der B10 Pforzheim Richtung Pirmasens zwischen der Ausfahrt Knielingen und Maximiliansau West. Da liegen Fahrzeugteile auf der linken Spur. Vorsicht auf der B31 Stockach Richtung Friedrichshafen zwischen Überlingen-Nussdorf und Uhldingen-Mühlhofen. Da liegen auch Fahrzeugteile auf der Straße. Die A7. Kassel Richtung Fulda zwischen Malsfeld und Homberg-Efze. Löscharbeiten, die rechte Spur ist gesperrt, 1 Kilometer Stau. Die A60 Mainz Richtung Rüsselsheim ist zwischen Hechtsheim West und Hechtsheim Ost nach einem Unfall dicht. Wer sich auskennt, drumrum fahren. Die A81 Singen Richtung Stuttgart ist zwischen Herrenberg und Gärtringen wegen Wartungsarbeiten im Schönbuchtunnel bis morgen ca. 5 Uhr in beiden Richtungen gesperrt. Umleitung gibt es. Die B33 Donaueschingen Richtung Offenburg ist zwischen Gutach und Abzweig nach Singersbach wegen Bergungs- und Reinigungsarbeiten in beiden Richtungen gesperrt. Und zum Schluss auf der B49 Cochem Richtung Koblenz ist der Glockenbergtunnel in der Überleitung zur B42 Richtung Koblenz wegen einer Überprüfung der Brandmeldeanlage noch bis etwa Mitternacht gesperrt. Allen eine gute Fahrt, kommt gut und sicher an.
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1: Mit Dave Jörg, hallo überall hin. Da sind wir wieder in den wunderbaren 80s, die so bunt sind wie ein Zauberwürfel. Heute Abend in der Show zum Beispiel das 40. Jubiläum des britischen Duos Erasure mit ihrer ersten LP Wonderland. Und wir haben ein Highlight von Golden Earring in der Show, Twilight Zone später. Und wir gucken gleich auf die erfolgreichste Phase in der Karriere von Billy Ocean in ein paar Minuten. Das und noch viel, viel mehr bei mir. Schön, dass ihr da seid.
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Aber in den frühen 80ern mit Head Over Heels. ARD-Verkehrsservice mit einer Warnmeldung. Vorsicht bitte im Kreis Limburg-Weilburg auf der Landesstraße zwischen Blessenbach und Elkerhausen. Da läuft in beiden Richtungen ein Stier auf der Fahrbahn. Und da hat er nichts verloren. ARD Musikclub 80er und wir sprechen eben mal über Billy Ocean, also diesen Mann hier. When the Going Gets Tough, das war auch ein Riesenhit von ihm, 86. Der Song war in der Abenteuerkomödie Auf der Jagd nach dem Juwel vom Nil mit drin, so eine Art Indiana Jones-Verschnitt mit Michael Douglas. In den 80ern hatte Billy Ocean zur ganz großen Garde der britischen Musiker gehört. Der Filmsong eben, der hatte Billy Ocean nochmal so richtig einen Erfolgsschub gegeben. Er war ja schon eine Weile dabei als Soul- und Popsänger, hatte auch einige Hits gehabt, größere und kleinere, schon seit Mitte der 70er im Grunde. Aber gerade die Jahre ab 1986, die sind für Billy Ocean sehr, sehr gut gewesen. Er war ständig präsent. Vor 40 Jahren ist sein Album Love Zone rausgekommen, da wo auch When the Going Gets Tough drauf ist. Seine Musik hat auch deshalb so gut funktioniert damals, weil er keinen reinen Soul oder R&B gemacht hat, sondern mit einem Bein immer fest im Pop, auch mit den ganzen Klangspielereien, die in den 80ern gerade angesagt waren. Also hat Billy Ocean da zwei Welten gehabt, in denen er zu Hause war. Ich habe heute mal einen Song rausgesucht, der ein bisschen näher an seinen Soul-Wurzeln ist. Der Titelsong des Albums Love Zone, das hat gerade Jubiläum. Ja.

0: Jean-Jacques Goldman, La Bar im ARD Musikclub 80er. Und ich freue mich, weil ich mich wieder an Fernsehsachen erinnere jetzt, an die ich wirklich lange nicht gedacht habe.
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0: Und Fans dieser Show kennen das. Ich erkläre es aber gerne nochmal für alle. Ich spiele euch einen Ausschnitt einer 80er-TV-Serie vor. Und ihr erkennt sie und meldet euch dann schnell bei uns. Ihr spielt um Spaß und Ehre und kriegt dann noch einen 80er-Song als Belohnung obendrauf, den ihr hören wollt. Wenn ihr dann bis zum Schluss live im Radio landet und die richtige Lösung nochmal sagt. Also, was ist das hier?

0: Oha, da wird in den Hirnwindungen gekramt. Ich bin gespannt, welche Serienmelodie war das? Jetzt melden auf der 06131 92 93 94 95 direkt im Studio anrufen geht oder per WhatsApp oder Signal Messenger schreiben. Selbe Nummer, immer die 06131 92 93 94 95.
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0: Gianna Nannini und Fotoromanza. AD Verkehrsservice, wir gucken auf die Straßen. Die A60 Mainz Richtung Rüsselsheim zwischen Hechtsheim West und Hechtsheim Ost nach einem Unfall gesperrt. Wer sich auskennt, am besten drumherum fahren. Die A81 sehen Richtung Stuttgart zwischen Herrenberg und Gärtringen wegen Wartungsarbeiten im Schönbuchtunnel bis morgen früh um 5 in beiden Richtungen gesperrt. Es gibt eine Umleitung. Die B33 Donau-Eschingen Richtung Offenburg ist zwischen Gutach und Abzweig nach Singersbach wegen Bergungs- und Reinigungsarbeiten in beiden Richtungen gesperrt. Und noch auf der B49 Koch in Richtung Koblenz ist der Glockenbergtunnel in der Überleitung zur B42 Richtung Koblenz wegen einer Überprüfung der Brandmeldeanlage noch bis ungefähr um 12 Uhr, also bis Mitternacht, gesperrt. Allen eine gute Fahrt.
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0: Mit Dave Jörg und ich bin so happy, dass ihr heute am Montagabend wieder dabei seid. Und jetzt wird's ein bisschen giftig. The Godfather of Shock Rock, der kommt. Alice Cooper, aber diesen 89er-Hit, der ist gar nicht so schlimm. Ist ein bisschen verdrehtes Liebeslied, Poison, aber sonst ganz harmlos.
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0: Be With You, die Bangles, und ihr seid in der Radioshow gelandet, in der die 80er sowas von gefeiert werden.
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0: Und das machen wir auch mit unserem kleinen Spielchen, bei dem ihr eine TV-Serie an der Melodie erraten müsst. Und um diese ging es. Ich spiele es nochmal für alle vor.

0: Und eine will's wissen, nämlich die Jasmin aus Freiberg am Neckar. Hey, guten Abend, Jasmin.
1: Guten Abend, Dave.
0: Und? Sag mal, wie ist die Lösung?
1: Ja, Agentin mit Herz, natürlich.
0: Agentin mit Herz! Ja! Es haben sich viele gemeldet, die dachten richtig zu liegen, aber nicht alle haben es wirklich gewusst. Auch so, einer hat gesagt, dass es vielleicht diese Krimiserie mit Angela Lansbury ist. Ja?
1: Ah,
0: aber das Murder, She Wrote, nee, das war es nicht, sondern es war tatsächlich Agentin mit Herz. Und ja. Du hast die natürlich geguckt, ne, mit Kate Jackson und Bruce Boxleitner.
1: Ja,
0: du hast eben schon
1: immer
0: ganz kurz gesagt, oh, Agentin mit Herz. Und du hast so ein Strahlen in der Stimme gehabt.
1: Ja, ja. Kindheitserinnerung mit der Oma.
0: Mit der Oma hast du geguckt?
1: Ja, ja.
0: Und mochtet ihr beide? Wart ihr jetzt eher so, also das hast du so ein bisschen für den Bruce Boxleitner, der war ja schon ein gut aussehender Mann. Hast du für den geschwärmt oder fandst du eher die Kate Jackson als Mama cool?
1: Beide eigentlich, haben natürlich eher.
0: Ja. Sagst du nochmal ganz kurz die Handlung in einem Satz, um was es ging?
1: Hausfrau und Mutter trifft ganz zufällig einen Geheimagenten und verliebt sich, glaube ich, auch mit in ihn und ist befreundet auf jeden Fall mit ihm und geht mit ihm praktisch Fälle lösen.
0: Genau so ist es, ja. Und sehr unterhaltsam, Story, ein bisschen Bananen ist, aber völlig egal. Die beiden haben das super sympathisch gespielt.
1: Das war immer schön.
0: Ja, ich habe es auch gerne geguckt. So, Jasmin, was darf ich dir denn spielen? Aus den 80ern.
1: What's Love Got To Do With This von der Tina Turner.
0: Super. Ja. Schöner Wunsch. Danke dir, Jasmin, fürs Mitspielen.
1: Hast du toll
0: gemacht. Liebe Grüße nach Freiberg. Tschüss.
1: Danke. Grüße zurück. Tschüss.
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0: Time to Wander von Fury in the Slaughterhouse, noch ganz am Anfang ihrer Karriere. AD Verkehrsservice, eine Warnmeldung vor sich bitte auf der A3 Frankfurt Richtung Köln am Frankfurter Kreuz in der Überleitung zur A5 Richtung Frankfurt. Da sind Rehe auf der Fahrbahn in der Kurve. Hier ist der AD Musikclub 80er und wir nutzen hier immer die Gelegenheit, euch auch zu fragen, welchen 80er-Song würdet ihr gerne mal wieder hören. Darf ein Hit sein natürlich, aber auch gerne irgendwas, was man nicht andauernd hört. Und mit ein bisschen Glück landet euer Vorschlag im Radio bis Mitternacht. Ein paar 80er-Wünsche von euch spielen wir bis nachher, bis um 12, bis die Sendung zu Ende ist. Also eure Ideen gerne an die 06131 92 93 94 95. Sprachnachrichten gerne, warum es ein bestimmter Song sein soll. Oder meldet euch telefonisch. Gleiche Nummer 06131 92 93 94 95. Und der Christoph aus Mühlacker bzw. auch die Anke haben sich gemeldet genau über diesen Kanal und haben mir geschrieben, wir sitzen gerade in unserem Wohnmobil in Slowenien und lauschen der 80er Musik. Draußen stürmt und gewittert es und regnet wie verrückt. Und falls das möglich ist, würden wir uns sehr gerne wünschen von Fröhr, Dudut. Liebe Grüße vom Chris. Und das ist wirklich so eine dieser Sachen, die man ganz, ganz selten im Radio hört. Und cooler Song, Dudut von Fröhr.
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0: Axel F. von Harold Faltermeyer aus dem Film Beverly Hills Cop mit Eddie Murphy. Und Harold Faltermeyer ist ja ein deutscher Komponist aus München und der hat am allerwenigsten damit gerechnet, dass das Ding ein Instrumentalsong, ein Hit wird. Und da musste er in Windeseile erstmal was zusammenschneiden, damit man da überhaupt eine Single rausbringen kann. Der ARD Musikclub 80er und in der kommenden halben Stunde lassen wir nochmal Philip Bailey von Earth, Wind & Fire nachträglich in den 80ern hochleben. Der hatte Geburtstag.
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2: Um 21 Uhr mit Thomas Bertsch. Die Delegierten des Deutschen Gewerkschaftsbundes DGB haben in Berlin Jasmin Fahimi im Amt der Vorsitzenden mit 96% der Stimmen bestätigt. In ihrer Rede auf dem Bundeskongress verlangte sie eine gerechtere Politik. Hauptstadtreporterin Anja Dobrodinsky berichtet.
3: Die Politik diffamiere Beschäftigte als bequem und teuer und werfe besonders der Gen Z einen Hang zur Lifestyle-Teilzeit vor, kritisiert Jasmin Fahimi. Das gehe an der Lebenswirklichkeit der Menschen vorbei. Die finanziellen Belastungen der schlechten Konjunktur und der Spannungen und Kriege mit ihren Konsequenzen würden vor allem die Beschäftigten tragen. Das sei ungerecht. Die Gewerkschaften haben sich deshalb rote Linien gesetzt, die von der Politik nicht überschritten werden dürften. Dazu zählt Fahimi Renten- und Leistungskürzungen in der Krankenversicherung sowie den Abbau von Arbeitnehmerrechten.
2: Trotz hoher Schulden hält Deutschland in diesem und im nächsten Jahr die neue zentrale Ausgabenregel der EU ein. Diese legt fest, wie stark ein Land seine Ausgaben von Jahr zu Jahr erhöhen darf. Überprüft hat die Regel der Deutsche Stabilitätsrat, ein gemeinsames Gremium von Bund und Ländern. Das unabhängige Gremium kritisiert allerdings, dass teilweise noch mit Zahlen aus dem Januar gerechnet wurde. Durch den Iran-Krieg seien diese nicht mehr aktuell. Die Rettungsorganisation Sea-Watch wirft der libyschen Küstenwache vor, eines ihrer Schiffe beschossen zu haben. Und die Sea-Watch 5 werde weiter bedroht, sagte eine Sprecherin der deutschen privaten Initiative. Mehr von Moritz Behrendt.
4: Das Schiff Sea-Watch 5 habe am Vormittag

0: Mittag 90 in Seenot geratene Migranten aufgenommen. Daraufhin sei von einem Patrouillenschiff der libyschen Küstenwache ohne Vorwarnung das Feuer eröffnet worden, teilte Sea-Watch der ARD mit. Verletzte habe es nicht gegeben. Die libysche Küstenwache habe daraufhin über Funk damit gedroht, das Schiff zu entern und es ans Festland zu bringen. Der Verein Sea-Watch betont, nach internationalem Seerecht käme dies einer Entführung gleich. Das Schiff Sea-Watch 5 fährt unter deutscher Flagge. Das Auswärtige Amt in Berlin bestätigte, dass sich die Sea-Watch 5 an die deutsche Seenotrettungsleitstelle sowie Stellen der Bundesregierung gewandt habe. Die deutsche Botschaft in Tripolis habe gegenüber den libyschen Behörden umgehend Aufklärung angefragt.
1: Der Berliner Schiedsrichter Daniel Siebert pfeift das Finale der Fußball Champions League zwischen Paris Saint-Germain und dem FC Arsenal. Das hat die UEFA mitgeteilt. Siebert war in der laufenden Champions League-Saison bei 9 Spielen im Einsatz. Das Finale ist am 30. Mai in Budapest. Das Wetter. In der Nacht wechselnd bewölkt mit lokalen Schauern. Die Schneefallgrenze sinkt bis auf 500 Meter. Tiefstwerte liegen zwischen plus 5 und minus 1 Grad. Morgen tagsüber dann wechselt sich Sonne mit dichten Wolken und Schauern ab. In den Hochlagen ist Schnee dabei. Höchsttemperaturen zwischen 7 Grad im Hochschwarzwald und bis zu 15 Grad in Rheinhessen. Die Zeit? Es ist 21.03 Uhr.
2: ARD Verkehrsservice und Vorsicht bitte auf der A8 Stuttgart Richtung Karlsruhe zwischen Kreuz Stuttgart und Leonberg-Ost. Da steht ein kaputtes Auto auf der rechten Spur. Die A60 Mainz Richtung Rüsselsheim ist zwischen Hechtsheim-West und Hechtsheim-Ost nach einem Unfall weiterhin gesperrt. Wer sich auskennt, am besten weiträumig drumherum fahren. Die A81 Singen Richtung Stuttgart ist zwischen Herrenberg und Gärtringen wegen Wartungsarbeiten im Schönbuchtunnel bis circa morgen früh um 5 in beiden Richtungen gesperrt. Umleitung ist eingerichtet. Die B33 Donaueschingen Richtung Offenbach zwischen Gutach und Abzweig nach Singersbach wegen Bergungs- und Reinigungsarbeiten in beiden Richtungen dicht. Und zum Schluss die B49 Kochem Richtung Koblenz. Da ist der Glockenbergtunnel in der Überleitung zur B42 Richtung Koblenz wegen einer Überprüfung der Brandmeldeanlage noch etwa bis Mitternacht gesperrt. Allen eine gute Fahrt, kommt gut an.
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2: mit Dave Jörg. Ich freue mich sehr. Wir hören jetzt was von Meatloaf gleich. Der hat 1981 seine zweite Rockplatte rausgebracht, Dead Ringer. Und der Titelsong praktisch Dead Ringer of Rock and Roll, der ist als Single rausgekommen, geschrieben von seinem Produzenten Jim Steinman. Und da ist eine sehr berühmte Duettpartnerin mit drauf. Die Cher nämlich. Und Mann oh Mann, können die zusammen rocken.
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0: I've had enough von der Megaband Earth, Wind and Fire. Hier im ARD Musikclub 80er. Und bei dem Song sind wir Anfang der 80er. Und die Musiker, die haben damals ihren Disco-Funk ins neue Jahrzehnt herüber gerettet. Allen voran natürlich der bekannteste Sänger in der Truppe, natürlich der Philip Bailey. Und diese Stimme ist vor ein paar Tagen 75 geworden. Johannes Heuft aus dem ARD Musikclub-Team ist auch ein bekennender Funk-Musik-Fan, gell?
1: Ja.
0: Und der Sound der Band, den hat Philip Bailey da sehr, sehr stark geprägt noch.
1: Ja, klar. Jetzt, ich meine, stell dir mal Earth, Wind & Fire mal ohne Phil Baileys hohen Falsettgesang vor. Also das geht gar nicht.
0: Nee, warum muss ich mir das auch vorstellen? Das ist völlig unmöglich. Und der Philip Bailey, der hat ja nicht nur bei Earth, Wind & Fire gesungen in den 80ern, sondern der war auch ja solo sehr erfolgreich.
1: Er ist bei Earth, Wind & Fire ein bisschen kürzer getreten, ja, weil er eben mal solo was anderes machen wollte. Erstes Album war so, okay, erfolgreich, aber das zweite, das ist richtig eingeschlagen. Chinese Wall, hier mal der Titeltrack.
0: Moment, wo ist er? Da ist er, da.
2: Der Alt.
0: Nee, haben wir jetzt nicht. Der will nicht. Der, wollen wir mal einen Augenblick? Ah, da ist er. Hatte kurz mal Ladehemmung, der Philip Bailey. Und für die Platte, ne, Chinese Wall, hat er sich auch einen 1A-Produzenten gesucht.
1: Ja, das kann man wohl so sagen. Da hat sich Bailey wirklich einen ganz großen eingekauft. Phil Collins hat die Platte nämlich produziert. Und die zwei haben diese Nummer hier auch zusammen gesungen.
0: Kennt jeder.
1: Ja, Easy Lover ist eben auch drauf auf Chinese Wall, also eben nicht auf einer Collins-Platte, was viele Leute ja denken.
0: Nee,
1: das ist auf einer Phil Baileys-Platte.
0: Eben, und genau in diese Platte hören wir rein, Walking on Chinese Wall, also die Single Philip Bailey, gerade vor kurzem 75 geworden. Und achtet mal drauf, da hört man den anderen Phil, den Collins, nämlich auch trommeln. Danke dir, Johannes.
1: Gerne.

0: Philip Bailey's Solo Walking on Chinese Wall.
1: ARD Verkehrsservice mit einer Warnmeldung vor sich bitte auf der B28 Richtung Neu-Ulm zwischen Dreieck Kettistetten und Senden. Da steht ein kaputtes Auto auf der linken Spur und es sind auch Leute auf der Fahrbahn.
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Viktor Laszlo hier im ARD Musikclub 80er. Jetzt mit einer traurigen Nachricht. Peter Volkmann, der Sänger der fränkischen Band Relax, ist gestorben. Schon vor ein paar Tagen ist aber heute erst bekannt geworden. Die Fans, die trauern jetzt natürlich und gucken nochmal im Netz die alten Aufnahmen der Hitparade von Dieter Thomas Heck durch. Wir erinnern auch an Peter Volkmann jetzt mit dem Song Weile die Morg von Relax hier im ARD Musikclub 80er am Montagabend.

0: Ganz groß in den 80ern, der Rick Springfield und Human Touch. AD Verkehrsservice, wir gucken, was los ist. Vorsicht bitte auf der B28 Richtung Neu-Ulm zwischen Dreieck-Hettichstetten und Senden. Da steht ein kaputtes Auto auf der linken Spur und sind noch Leute auf der Fahrbahn. Die A60 Mainz Richtung Rüsselsheim ist zwischen Hechtsheim West und Hechtsheim Ost nach einem Unfall gesperrt. Wer sich auskennt, drumherum fahren. Die A81 Singen Richtung Stuttgart ist zwischen Herrenberg und Gärtringen wegen Wartungsarbeiten im Schönbuchtunnel bis etwa morgen früh um 5 in beiden Richtungen gesperrt. Es gibt nur Umleitung. Die B33 Donau-Esching Richtung Offenburg ist zwischen Gutach und Abzweig nach Singersbach wegen Bergungs- und Reinigungsarbeiten in beiden Richtungen auch dicht. Und auf der B49 Cochem Richtung Koblenz ist der Glockenbergtunnel in der Überleitung zur B42 Richtung Koblenz wegen der Überprüfung der Brandmeldeanlage noch ungefähr bis Mitternacht gesperrt. Allen eine gute Fahrt.
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0: Mit Dave Jörg und jetzt gleich mit der britischen Band Slade. Die hatten in den 80ern ihre schrillen Glamrock-Tage längst hinter sich gelassen, haben sich aber chartmäßig da auch sehr gut getan in den 80ern. Zum Beispiel mit einer Rockballade. Ganz hier vorne dabei, Mai oh Mai 1983.
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0: It's my life on Talk Talk mit der unvergessenen Stimme von Mark Hollis. So schade, dass der Mann nicht mehr da ist. ARD Verkehrsservice mit einer aktuellen Warnmeldung. Vorsicht bitte auf der A3 Frankfurt Richtung Köln zwischen Dietz und Montabaur. Da liegen Fahrzeugteile auf der Fahrbahn. Und hier kommt eine Maxi-Single, liebe Freunde.
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0: 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Maximal super heute von einem Vollblutmusiker, Steve Winwood. Was soll aus einem Jungen aus dem englischen Birmingham werden, der von seinen Eltern schon mit Musik und Tausenden von verschiedenen Instrumenten beschallt wird? Klar, der wird auch Musiker, was auch sonst. Mit 15, da hat er schon als Leadsänger der Spencer Davis Group gesungen. Einige Jahre später hat er die Band Traffic mitgegründet. Danach spielt er bei der Supergroup Cream mit, neben Eric Clapton. Und mit 15 ist er schon Leadsänger der Spencer Davis Group. Und bis zu seiner Solokarriere hat er noch ein paar Stationen. Er war längst ein Riesenstar, bevor er die ersten Platten mit seinem Namen drauf rausbringt. Die 80er sind für Stevie Winwood Solo dann auch sehr erfolgreich. In den USA noch mehr als in seiner Heimat Großbritannien. 1986, da kommt eine Hitsingle nach der anderen raus. Nummer 1, Higher Love in Amerika, und als Maxi-Version kommt da noch richtig zur Geltung, was da alles Tolles in denen drin steckt. Toller Harmoniegesang, funky Gitarren, hört ihr alles noch, und ein Rhythmus, wo man immer mit muss. Jetzt hier bei uns Higher Love im Extended Maxi Mix. Steve Winwood.
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0: Der großartige Steve Winwood und Higher Love als Maxi. Willkommen weiterhin im ARD Musikclub 80er und alle sind Mitglieder in dem Club, die die 80er mögt. Wir greifen mal wieder in eure Songvorschläge rein, die weiterhin reinkommen auf der 06131 92 93 94 95. Einen Wünscher habe ich gezogen und jetzt am Telefon. Hier ist der Dave in den 80ern und du?
1: Hier ist der Dirk aus Marburg. Ich hätte gerne Girls Got a Brand New Toy von TXT.
0: Oh, das ist ein toller Wunsch. Das ist das Nachfolgeprojekt vom Gib Gas, ich will Spaß, Markus, gewesen. Richtig. Der hat dann auf Englisch gesungen. Was verbindet dich mit dem Song?
1: Mich verbindet damit, dass ich 85 hier in Marburg auch aufs Internat gekommen bin. Und mein damaliger Zimmerkamerad hatte die Maxi davon. Die ist natürlich noch besser.
0: Die ist noch besser, ja, das stimmt. Toller, toller Song, wirklich, und wird viel zu wenig im Radio gespielt.
1: Richtig, dafür gibt's ja euch.
0: Ich danke dir für den Wunsch, tolle Idee.
1: Danke auch, ciao.
0: Tschüss.
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0: Der AD Musikclub 80er geht natürlich in der kommenden Stunde weiter und eines von vielen Knallern, die ich für euch habe, ist dann Klaus Lage mit Faust auf Faust.
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2: Um 22 Uhr mit Thomas Bertsch. Über die Finanzierung der geplanten Einkommensteuerreform sind sich Union und SPD weiter uneins. Bundesfinanzminister Klingbeil äußerte sich auf dem Bundeskongress des DGB. Einzelheiten von Klaus Regineck.
3: Der SPD-Chef knüpft eine Einkommensteuerreform an höhere Steuern für Topverdiener. Er sagte beim DGB-Bundeskongress in Berlin, Entlastungen seien für Menschen nötig, die zwischen 2.500 und 4.000 Euro brutto im Monat verdienten. Das werde aber nur funktionieren, wenn Spitzenverdiener bereit seien, mehr zu bezahlen. Dagegen ist Unionsfraktionschef Spahn für eine pauschale Kürzung von Subventionen und Steuervergünstigungen um 5%. Der CDU-Politiker sagte in einem Podcast des Online-Dienstes Table Briefings, das würde vermutlich eher akzeptiert, als einzelne Subventionen zu kürzen.
2: Der ehemalige Istanbuler Bürgermeister İmamoğlu hat vor Gericht Vorwürfe zurückgewiesen, er habe spioniert. Die Staatsanwaltschaft wirft dem Oppositionspolitiker vor, Millionen persönlicher Daten von Menschen in Istanbul an ausländische Geheimdienste gegeben zu haben. İmamoğlu und seine Anhänger werfen der türkischen Regierung vor, hinter dem Verfahren zu stecken. Die drei in Namibia bei einem Flugzeugabsturz getöteten deutschen Touristen stammen aus der Region Heilbronn. Das haben mehrere Medien bestätigt. Auch der ebenfalls deutsche Pilot der Maschine starb. Unser Korrespondent für das südliche Afrika, Stefan Überbach.
4: Das Kleinflugzeug der Chartergesellschaft Desert Air war auf dem Weg von Namibias Hauptstadt Windhoek in die abgelegene Region Sossusvlei, eine bei Touristen sehr beliebten Wüstengegend, die für ihre roten Sanddünen weltbekannt ist. Kurz nach dem Start am gestrigen Sonntag brach der Kontakt zu der Maschine ab. Erst heute Morgen konnte das Wrack in der Wüste lokalisiert werden, in einem schwer zugänglichen Gebiet. Die namibische Luftfahrtbehörde hat eine Untersuchung eingeleitet.
2: Griechenland will den Massentourismus begrenzen. Neue Regeln der Regierung sehen vor, den weiteren Hotelausbau zu bremsen. Außerdem soll in einem Bereich bis zu 25 Metern vom Meer überhaupt nicht mehr gebaut werden dürfen. Im

0: Im vergangenen Jahr kamen fast 38 Millionen Touristen in das Land. In Berlin hat ein Kind auf einem Spielplatz Silbermünzen, Goldschmuck, Luxusuhren und andere Wertgegenstände entdeckt. Diese waren nach Angaben der Polizei in der Erde und teilweise auch unter Büschen vergraben. Ob es sich um Diebesgut handelt, ist unklar. Das Wetter für Deutschland. In der Nacht im Süden Regen, in den Hochlagen Schnee, sonst wechselnd wolkig, einzelne Schauer, oberhalb 600 bis 900 Metern Schneeschauer, Tiefstwerte plus 7 bis minus 2 Grad. Tagsüber dann weitere Schauer, in den Hochlagen auch als Schnee. Später von Westen und Südwesten her oft trocken und freundlicher, Höchstwerte 7 bis 15 Grad. Die Zeit, es ist 22.03 Uhr.
1: AD Verkehrsservice und Vorsicht bitte auf der A562 Abzweig Bonn-Süd, Bonn-Ost Richtung Bonn-Rheinaue zwischen Kreuz Bonn-Ost und Bonn-Ramersdorf. Da steht ein kaputtes Auto. Die A60 Mainz Richtung Rüsselsheim ist zwischen Hechtsheim-West und Hechtsheim-Ost immer noch nach dem Unfall gesperrt. Wer sich auskennt, drumherum fahren bitte. Die A81 Singen Richtung Stuttgart ist zwischen Herrenberg und Gärtringen wegen Wartungsarbeiten im Schönbuchtunnel bis ungefähr morgen früh um 5 in beiden Richtungen gesperrt. Es gibt eine Umleitung. Die B33 Donaueschingen Richtung Offenburg ist zwischen Gutach und Abzweig nach Singersbach wegen Bergungs- und Reinigungsarbeiten in beiden Richtungen gesperrt. Und auf der B49 Cochem Richtung Koblenz ist der Glockenbergtunnel in der Überleitung zur B42 Richtung Koblenz wegen einer Überprüfung der Brandmeldeanlage noch bis ungefähr um Mitternacht dicht. Eine gute Fahrt, kommt vor allem gut und sicher heim.
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1: Mit Dave Jörg, guten Abend zusammen. Willkommen, wo immer ihr seid, vom Norden an der Weser bis tief in den Südwesten. Wir freuen uns, dass ihr da seid. Gleich in ein paar Minuten geht's um die britische Synth-Band Erasure, deren erste LP jetzt im Mai 40 wird. Und ich hatte Sänger Andy Bell mal gefragt, was ist denn das Geheimnis, dass ihr so lange ohne Krach zusammenarbeiten könnt? Was er dazu gesagt hat, das hören wir in knapp 10 Minuten. Hallo.
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0: Das kennt ihr natürlich. Ulla Moore, das war der erste Hit vom britischen Duo Erasure. Hier im ARD Musikclub 80er. 1986 war das. Da ist die erste Platte rausgekommen, wo Ulla Moore drauf war. Das Debüt Wonderland ist diesen Monat 40. Und das war der Anfang einer Karriere, die bis heute andauert. Andy Bell und Synthesizer-Zauberer Vince Clarke, die hatten sich über eine Anzeige in einer Musikzeitschrift kennengelernt. Vince war vorher natürlich bei Yazoo mit Alice Lumoyer und hat Depeche Mode gegründet. Und dann war Andy Bell genau der Art von Sänger, den er wollte. Mit riesigem Stimmumfang und einem Sinn für Harmoniegesang. So was, ne? Und Sänger Andy hat die Liebe für Gesang in seiner Kindheit entdeckt, als er den lokalen Gospelchor gehört hat in England und hat dann auch viele Popmusik-Vorbilder gefunden. Und das hat er mir auch mal erzählt.
1: I've always really had an interest in choral works and stuff like ABBA and like the Beach Boys, the Carpenters, which is all voices.
0: Also ABBA, die Beach Boys und die Carpenters, so Sachen, wo viele Stimmen arrangiert sind, das mag der Erasure-Sänger Andy Bell. Das Talent dafür hat er auf jeden Fall mitgebracht. Und dann kommt Andy Bell zusammen mit Vince Clarke. Und der Vince hat eben die Liebe zu Synthesizern. Mit Ulla Moore und dem Album Wonderland haben sie 1986 angefangen. Und ich habe Andy Bell in einem Interview vor einer ganzen Weile schon mal gefragt, was ist denn das Geheimnis, dass ihr so lange schon ein Team seid und so erfolgreich zusammenarbeitet? Und Andy meint, sie haben einfach genug gemeinsam. Zum Beispiel sind sie sehr, sehr bodenständig.
1: The secret to us working together is because we're both very similar. We're both very down to earth. I mean, Vince hates being a star. He doesn't like being a celebrity and doesn't like being in videos. And I quite like it. I mean, I would love to be like that, like Vince. And he was always a hero of mine before I met him.
0: Und Andy Bell hat Vince Clarke schon immer bewundert, sagt er hier, er wäre gerne wie er, aber Vince ist gar nicht gerne Popstar. Andy findet das als Frontmann aber ganz cool. Genug Gemeinsamkeiten, aber auch feine Unterschiede und immer auf Freundschaftsbasis. Das kann man, glaube ich, sagen. Sonst hätten die es nie so lange miteinander ausgehalten. Gerade arbeiten Erasure wieder am neuen Album, aber hier nochmal der Blick zurück, wie es auf der ersten Platte geklungen hat. Hier ist Cry So Easy aus dem Albumdebüt Wonderland.
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0: Jupa François Feldmann zusammen mit der US-Sängerin Junice Jameson. Hier ist der ARD Musikclub 80er am Montagabend. Und wisst ihr noch, in den 80ern die Szymanski-Tatorte, die so unfassbar erfolgreich gewesen sind, die wurden so gigantisch, dass 1985 sogar der erste fürs Kino gedreht worden ist. Und für eine deutsche Produktion unter der Regie der ARD war das ein ganz schöner Brocken und hat auch wirklich funktioniert. War im Kino ein Hit. Ich war damals auch drin. Und für den Film-Soundtrack ist Deutschrocker und Blueser Klaus Lager engagiert worden. Der hat uns mal erzählt, ihm war das so wichtig, dass der Hauptdarsteller Götz George den Song auch wirklich mochte. Und so ist der Klaus Lage dann zum Flughafen Tegel in Berlin gefahren, um den Götz George dann noch abzufangen und hat ihm den fertigen Song Faust auf Faust auf dem Walkman vorgespielt. Und der Schimmi hat ihn sehr gemocht. Na klar.
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Da muss ich rein, sorry. Achtung, Falschfahrer auf der A44 Eisener Richtung Kassel zwischen Eschwege und Waldkappel kommt euch ein Falschfahrer entgegen. Fahrt äußerst rechts, nicht überholen auf der A44 Eisener Richtung Kassel zwischen Eschwege und Waldkappel. Falschfahrer unterwegs, Vorsicht in beiden Richtungen.

0: Starchild von Level 42 und dieses geniale Gefuddel vom Bass von Mark King. Einfach großartig. Und wir gucken auf die Straßen. Der ARD-Verkehrsservice und Vorsicht bitte auf der A28 Oldenburg Richtung Leer zwischen Oldenburg-Wechleu und Neuenkruge. Da liegt ein Tier auf der Fahrbahn. Und die Warnung haben wir schon rausgeschickt, aber gerne nochmal. Achtung, Falschfahrer auf der A44 Eisenach Richtung Kassel. Zwischen Eschwege und Waldkappel kommt euch ein Falschfahrer entgegen. Äußerst rechts fahren, nicht überholen auf der A44 Eisenach Richtung Kassel. Zwischen Eschwege und Waldkappel. Falschfahrer unterwegs, Vorsicht in beiden Richtungen. Die A60 Mainz Richtung Rüsselsheim ist zwischen Hechtsheim West und Hechtsheim Ost nach einem Unfall gesperrt. Wer sich auskennt, drumrum fahren. Auf der B49 Cochem Richtung Koblenz ist der Glockenbergtunnel in der Überleitung zur B42 Richtung Koblenz wegen einer Überprüfung der Brandmeldeanlage noch bis Mitternacht ungefähr gesperrt. Die A270 Blumenthal Richtung Ilpol zwischen Bremen-Blumenthal und Wegesackhafen nach einem Unfall in beiden Richtungen gesperrt. Die 28 Oldenburg Richtung Leer zwischen Westerstede West und Appen-Remels wegen Bergungsarbeiten gesperrt. Dadurch staut sich die Umleitungsstrecken, die sind überlastet. Bitte weiträumig drumherum fahren am besten. In Bremen-Kattenturm ist auf der B6 die Auffahrt A1 Bremen-Arsten wegen der Ölspur gesperrt. Und das ist gerade noch reingekommen. In Karlsruhe ist der Verlauf im Weiherwald zwischen Guckallee und Weiherfeld-Dammerstock wegen einer Krötenwanderung in beiden Richtungen gesperrt. Allen eine gute Fahrt und kommt gut an.
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0: Mit Dave Jörg und noch anderthalb Stunden feinster 80er Musik haben wir vor uns. Und jetzt mit den Kings 1986 und ihrem Song Lost and Found.
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0: und Cella Watts hier im ARD Musikclub 80er. Und wir gucken schon mal ein bisschen aufs kommende Wochenende, denn da wird ein musikalischer Gigant aus Deutschland Runde 80, Udo Lindenberg. Und wer könnte das besser ausdrücken als er selbst?
1: Der Greis ist heiß.
0: Genau. Am Sonntag feiert er auf den Tag genauer. Wir feiern ab heute in den Musikclubs eine Woche lang vor, so wie es für den Mann gehört, der die deutsche Sprache und die Musiklandschaft unfassbar geprägt hat. Und wenn wir über die 80er reden beim Udo, dann ist das eine widersprüchliche Zeit für ihn. Er war sehr angesehen natürlich, jeder hat ihn gekannt, wirklich. Er hat politisch Wirbel gemacht, weil er dem DDR-Staatschef Erich Honecker eine Gitarre geschickt hat, 87, wo das berühmte Gitarren statt Knarren draufgestanden hat. Also bei Lindenberg war eine Menge Positives los, aber im Gegensatz dazu war es privat ziemlich ungesund. Viel Likörchen und die zerbrochene Beziehung zu Nena, die hing ihm noch ganz schön nach. Und so war er viel im Nachtleben unterwegs und hat auf der Überholspur gelebt. Später hat Udo Lindenberg mal sinngemäß gesagt, hätte ich so weitergemacht, dann gäbe es mich schon längst nicht mehr. Aber Gott sei Dank begeht er seinen 80. am Sonntag, ziemlich fit und gesund. Das feiert die ARD mit einem 7-teiligen Podcast. Udo, ein Leben an der Grenze, findet ihr auf ARD Sounds. Und übrigens morgen bei den ARD-Kollegen vom Musikclub Deutsch. Da gibt es noch ganz, ganz viel mehr zu Udo. Und in den 80ern, da gibt es ganz viel über die wilden Tage von Udo zu wissen. Und wie auch der Titel vom Podcast schon sagt, ein Leben an der Grenze und Alkohol und Partynächte. Und das hört man auch auf dem 88er Album Casanova raus. Die Platte klingt auch so ein bisschen verkatert. Da reflektiert er mit knapp über 40 frech und lustig, dass er kein junger Hüpfer mehr ist. Und aus heutiger Perspektive klingt das wirklich sehr, sehr lustig, fast 40 Jahre später. Dirty Old Man, jetzt der große Udo Lindenberg.
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0: Auch ein schöner Song von American in 18. The Border. Sehr, sehr schön. ARD Verkehrsservice und eine Entwarnung auf der A44 Eisenach Richtung Kassel. Kein Falschfahrer mehr zwischen Eschwege und Waldkappel. ARD Musikclub 80er. Und wir spielen auch ein paar eurer Songideen. Tolle 80er Perlen, die ihr uns vorgeschlagen habt heute Abend. Und da ist auch eine per Sprachnachricht reingekommen.
1: Mein Name ist Dennis Dübke aus Oberzissen, ja, und ich wünsche mir den Song Murder by Numbers von The Police. Super interessanter Song, weil ich auch gerne Schlagzeug spiele und die ganze Rhythmik, die hat mich auf den Song gebracht und deswegen würde ich ihn einfach nochmal gerne hören. Ciao, ciao!
0: Sehr gerne, das ist auch eine tolle Idee. Murder by Numbers, The Police.
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0: Ja, und das gehört auch zu den 18ern. Und zu Cetera Pew, zu Deutsch, es wird nicht mehr passieren, aus dem Jahr 82 für die beiden singenden Schauspieler Claudia Mori und ihrem Ehemann Adriano Celentano. Großer Erfolg und Hintergrund war tatsächlich, dass die beiden eine private Krise hatten, weil Adriano Celentano eine heiße Affäre gehabt hat mit seiner Filmpartnerin Ornella Muti. Ne? Erinnern wir uns, dass die viel zusammengespielt haben. Der AD Musikclub 80er, der geht gleich nach den Nachrichten weiter und ich habe zum Beispiel die kommende halbe Stunde das Bruttosozialprodukt für euch von Geier Sturzflug.
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2: Um 23 Uhr mit Thomas Bertsch. Bundesfinanzminister Klingbeil knüpft eine Einkommensteuerreform an höhere Steuern für Topverdiener. Der SPD-Politiker sagte beim DGB-Bundeskongress in Berlin, Entlastungen seien für Menschen nötig, die zwischen 2.500 und 4.000 Euro im Monat verdienten. Unionsfraktionschef Spahn will dagegen Subventionen und Steuervergünstigungen pauschal um 5% kürzen. Der CDU-Politiker sagte in einem Podcast des Online-Dienstes Table Briefings, das würde vermutlich eher akzeptiert, als einzelne Subventionen zu kürzen. Beim Absturz einer kleinen Propellermaschine in Namibia sind drei deutsche Touristen ums Leben gekommen. Es handelt sich um ein Unternehmerpaar und dessen Sohn aus der Region Heilbronn. Auch der Pilot war nach Angaben des Auswärtigen Amtes deutscher Staatsbürger. Stefan Überbach berichtet.
3: Das Kleinflugzeug war auf dem Weg von Namibias Hauptstadt Windhoek in die abgelegene Region Sossusvlei. Die Wüstengegend ist für ihre roten Sanddünen weltbekannt und ein beliebtes Reiseziel. Kurz nach dem Start am Sonntag brach der Kontakt zu der Maschine ab. Erst am Morgen danach konnte das Wrack in der Wüste lokalisiert werden, in einem schwer zugänglichen Gebiet. Die Airline sprach den Angehörigen der Todesopfer ihr Beileid aus. Die Ursache des Unglücks sei derzeit noch völlig unklar.
2: Der Berliner Schiedsrichter Daniel Siebert pfeift das Finale der Fußball-Champions League. Das hat der Europäische Fußballverband UEFA mitgeteilt. Aus der Sportredaktion Jakob Rüger.
4: Für den 42-jährigen Daniel Siebert und sein Team ist es das erste Europapokalfinale. Überhaupt haben erst 4 deutsche Unparteiische ein Endspiel der Champions League geleitet. Zuletzt Felix Brüch im Jahr 2017. In dieser Saison pfiff Siebert bereits 9 Champions League-Partien. Das Endspiel zwischen Arsenal und Paris Saint-Germain in Budapest dürfte für den Berliner das bislang größte Highlight seiner Karriere sein. Mit seinen konstant starken Leistungen auf der internationalen Bühne haben Siebert und sein Team sich dieses Highlight verdient, so der deutsche Schiedsrichterchef Knut Kircher in einer ersten Reaktion.
2: Einen Monat vor dem Start der Fußball-WM ist der Trainer des deutschen Auftaktgegners Curaçao, Fred Rütten, zurückgetreten. Das hat der Nationale Verband des Karibikstaats in sozialen Medien mitgeteilt. Curaçao hatte zuletzt gegen China und Australien verloren. Offenbar waren Spieler und auch Sponsoren mit der Arbeit des niederländischen Trainers unzufrieden. Das Wetter für Deutschland. In der Nacht im Süden Regen, in den Hochlagen Schnee, sonst wechselnd wolkig und einzelne Schauer. Oberhalb 600 bis 900 Meter Schneeschauer, Tiefstwerte +7 bis -2 Grad. Tagsüber dann weiter.

0: Schauer in den Hochlagen auch als Schnee. Später von Westen und Südwesten her oft trocken, höchstens 7 bis 15 Grad. Die Zeit, es ist 23.03 Uhr.
1: Ist der ARD-Verkehrsservice, Vorsicht bitte auf der A661 Bad Homburg Richtung Egelsbach zwischen Frankfurt am Main-Ost und Offenbach-Kaiserlei. Da ist ein Radfahrer unterwegs auf der Fahrbahn. Die A60 Mainz Richtung Rüsselsheim zwischen Hechtsheim-West und Hechtsheim-Ost nach einem Unfall weiterhin gesperrt. Wer sich auskennt, bitte drum rumfahren. Auf der B49 Cochem Richtung Koblenz ist der Glockenberg-Tunnel in der Überleitung zur B42 Richtung Koblenz wegen der Überprüfung der Brandmeldeanlage noch bis Mitternacht gesperrt. In Karlsruhe ist der Verlauf im Weiherwald zwischen Guckallee und Weierfeld-Dammerstock wegen einer Krötenwanderung in beiden Richtungen dicht. Die A270 Blumenthal Richtung Ilpol ist zwischen Bremen-Blumenthal und Wegesack-Hafen nach einem Unfall in beiden Richtungen gesperrt. Und die A28 Oldenburg Richtung Leer ist zwischen Westerstede-West und Apen-Remels wegen Bergungsarbeiten gesperrt. Die Umleitungsstrecken, die sind überlastet. Bitte am besten weiträumig drumherum fahren. Allen eine gute Fahrt. Das war's. Kommt gut und sicher heim.
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1: Mit Dave Jörg nochmal guten Abend. Bis Mitternacht haben wir noch zusammen und das ist sehr schön. Und in ein paar Minuten habe ich mal einen 80er-Klassiker von der niederländischen Band Golden Earring rausgeholt, Twilight Zone. Und wir werden die volle Albumfassung hören mit einem absolut genialen Gitarrensolo. Eine Band, die, wie ich finde, oft unterschätzt worden ist. Da freue ich mich drauf. Aber jetzt erstmal einen Sprung nach Australien zu Man at Work und Overkill aus ihrem legendären Album Cargo. Das ist 83.
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0: Barbara Dixon, January, February und diese Frau hat zum Beispiel mit Elaine Page auch I Know Him So Well aus dem Chess-Musical gesungen, das die ABBA-Männer geschrieben haben. Der ARD Musikclub 80er und ich bin wirklich ein großer Fan von Golden Earring und in den 80ern sind die nochmal ganz, ganz stark zurückgekommen hiermit. Twilight Zone, ein Nummer 1 Hit 1982 in ihrer Heimat, Niederlanden und extrem erfolgreich auch in den USA. Eine ganz neue Generation von Fans hat die Band damals dazu bekommen. Darüber hatte ich mit dem Golden Earring Sänger Barry Hay auch mal gesprochen und der Erfolg, der hatte auch ganz viel mit dem Musikfernsehen MTV zu tun.
1: Ja, das hatte mich mit MTV zu tun. Die haben es ausgestrahlt. Und, aber dennoch, die Clip war anders wie anderen. Es war wirklich wie ein Movie. Das hat uns in Staaten sehr viel Erfolg auch gegeben. Wir waren ein Triple X Band. Denn unsere Clips waren jedes Mal ein bisschen,
0: gewagt, sexy.
1: Gewagt.
0: Weil Golden Earring mit ihrem Regisseur Dick Maas auch damals sehr provokant gewesen sind. Es war Nacktheit mit drin im Video zu Twilight Zone und die James Bond-mäßige Story da drin, die hatte auch Action und ein bisschen Gewalt. MTV hat den Clip entschärft, also zensiert, was die Band nicht so toll fand. Trotzdem, es war einer der Gründe für den Erfolg. Ein weiterer, der Sound, der war anders, eine Mischung aus New Wave und Rock, perfekt für die 80er, dank eines neuen Produzenten.
1: Das hat auch zu tun mit Shel Shelikens. Wir haben gearbeitet mit ihm. Das war ein neuer Producer für uns. Und er hat die Drum Sounds, wie es ist und alles und so. Er war ein fünfter Golden Earring, ein fünfter, how do you say it, Member.
0: Ein Mitglied.
1: Und, ein Mitglied. Und er hat sehr viel beigetragen, glaube ich, an den Sound von den Albums, die er hat gemacht, waren anders als vorher.
0: Und Barry Hay ist nach wie vor sehr stolz darauf. Gerade im Frühjahr ist der Konzertfilm dazu, Live from the Twilight Zone, im Filmmuseum in Amsterdam restauriert aufgeführt worden. Darüber wollte ich mit Barry Hay auch nochmal aktuell sprechen. Wir waren auch im Kontakt, aber er hat mir sehr lieb und mit einem Herzchen zum Schluss geschrieben, du Dave, sei mir nicht böse, aber ich habe mich mit Golden Earring zur Ruhe gesetzt und gebe auch keine Interviews mehr, überhaupt nicht. Volles Verständnis, lieber Barry, denn muss man wissen, sein lieber Freund und Bandkollege George Kreumanns ist letztes Jahr gestorben. Der geniale Mann, der Twilight Zone geschrieben hat. Ich schicke Grüße nach Curaçao, wo Barry Hay jetzt lebt. Heute singt er bei uns Twilight Zone in der vollen Albumfassung nochmal.
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0: Golden Earring, Twilight Zone in der langen Albumfassung. Gänsehaut, schreibt die Heike aus Baden-Württemberg hier ins Studio auf die 06131 92 93 94 95. Die hat sich so gefreut, dass wir das gemacht haben. Und über Udo Lindenberg vorhin hat sie sich auch gefreut. Also die hatten Spaß, die Heike. Aber nicht nur die, sondern ganz, ganz viele Reaktionen zu Twilight Zone von Golden Earring. Toll, dass es euch gefallen hat. Ich habe das auch mitgefeiert.
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0: Nightbird von Stevie Nicks. ARD-Verkehrsservice und gerade eben eine Warnmeldung reingekommen. Vorsicht bitte im Kreis Neuwied auf der Landesstraße zwischen Isenburg und Kausen. Da liegt ein Baum. Die A60 Mainz Richtung Rüsselsheim ist zwischen Hechtsheim West und Hechtsheim Ost nach dem Unfall gesperrt. Wer sich auskennt, drumrum fahren. Auf der B49 Cochem Richtung Koblenz ist der Glockenbergtunnel in der Überleitung zur B42 Richtung Koblenz immer noch wegen einer Überprüfung der Brandmeldeanlage gesperrt. Das Ganze wohl noch eine halbe Stunde ungefähr. In Karlsruhe ist der Verlauf im Weiherwall zwischen Guckallee und Weiherfeld-Dammerstock wegen einer Krötenwanderung in beiden Richtungen gesperrt. A1 Bremen Richtung Osnabrück im Dreieck Ahlhorner Heide ist die Überleitung zur A29 Richtung Oldenburg wegen drei defekter Schwertransporte gesperrt. Die Umleitung führt über Ahlhorn. Die A28 noch Oldenburg Richtung Leers zwischen Westerstede West und Apen-Remels wegen Bergungsarbeiten gesperrt. Die Umleitungsstrecken, die sind überlastet. Bitte weiträumig drumherum fahren. Auch dort all eine gute Fahrt. Kommt gut und sicher, vor allem nach Hause.
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0: Mit Dave Jörg und jetzt einem der großen Popmusiker Frankreichs, Etienne Dao. Ende der 80er, erfolgreich mit Bleu comme toi. Schön, dass ihr noch dabei seid oder dazugekommen. Ihr könnt gerne bleiben. Hier ist es schön. Guten Abend allen.
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0: Die Madonna mit Crazy for You. Manche Songs haben nur einen großen Moment und andere kommen einfach zurück. Und I'll Be Good to You ist genau so ein Fall und um den Song geht's jetzt.
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0: Bei dem Song I'll Be Good to You, da sprechen wir jetzt über eines der spektakulärsten Duette der 80er, Ray Charles zusammen mit Chaka Khan. Und das hier schon mal als ganz kleinen Vorgeschmack. Klingt nach späten 80er R&B, ganz klar, aber die Geschichte dieses Songs, die geht deutlich weiter zurück, denn das Original stammt aus dem Jahr 76 von den The Brothers Johnson. Hier ist das Original.

0: Und Bernd Rosinus aus dem ARD Musikclub-Team, der erzählt uns diese Geschichte jetzt weiter. Um was geht's denn in dem Song?
1: Ja, damals schreibt George Johnson den Song aus einer ganz persönlichen Situation heraus. Er entscheidet sich nämlich, sich fest zu binden, statt mehrere Beziehungen gleichzeitig zu führen. Ist doch sehr nett von ihm. Produziert wird das Ganze schon damals von Quincy Jones und der macht daraus direkt einen Nummer 1 R&B-Hit.
0: Und genau dieser Quincy Jones, by the way, der große Michael Jackson-Produzent, Star-Produzent, der
1: holt... Was man auch hört, oder?
0: Ja, das absolut. Das
1: klingt
0: absolut
1: nach Michael Jackson.
0: Der holt den Song Jahre später wieder zurück und komplett neu interpretiert. Wer steckt denn hinter diesem Comeback?
1: Ja, das gehört zu einem ganz besonderen Projekt. Back on the Block hieß das. Die Idee von Quincy Jones war, Generationen zusammenzubringen. Also junge Künstlerinnen und Künstler und Legenden vom Hip-Hop, Soul und Jazz. Alles in einem Album. Und I'll Be Good to You ist dafür ein perfektes Beispiel. Ein Song aus den 70ern, neu interpretiert mit zwei Stimmen, die selbst Musikgeschichte geschrieben haben. Ray Charles, der zu dem Zeitpunkt schon lange keinen großen Hit mehr hatte. Und Chaka Khan, die den modernen Sound der 80er mitbringt. Das ist also nicht einfach ein Cover, das ist ein Konzept. Vergangenheit trifft Gegenwart.
0: Und deshalb funktioniert das musikalisch auch so gut.
1: Finde ich absolut, gerade weil die Stimmen so unterschiedlich sind. Ray Charles bringt diese Tiefe, diese Lebenserfahrung mit. Man hört sofort, dass da jemand singt, der alles erlebt hat. Und Chaka Khan setzt dagegen mit Energie und Power. Viel moderner, viel direkter. Und dazu kommt die Produktion, ja, deutlich 80er, ein bisschen Michael Jackson Richtung New Jack Swing. Also ein ganz neuer Rahmen für einen alten Song.
0: Und mit dem Erfolg so?
1: Ja, der gibt Quincy Jones natürlich komplett recht. Der Song wird ein Nummer 1 Hit in den R&B-Charts. Und für Ray Charles ist es sogar der erste Nummer 1 Erfolg seit 24 Jahren. Ein echtes, spätes Karriere-Highlight, wenn man so will. Und genau das war ja die Idee von Back on the Block. Zu zeigen, dass große Künstler und große Songs nicht verschwinden, sondern immer wieder neu funktionieren können.
0: Danke, Bernd. Und hier ist er in voller Länge, dieser Comeback-Song für Ray Charles im Duett mit Chaka Khan. I'll be good to you.
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0: Der großartige David Bowie und sein Filmsong für den Horror-Thriller Katzenmenschen hier im ARD-Musikclub 80er. Und das war's auch schon fast von mir. Vorher habe ich aber schnell noch einen Musikwunsch für heute rausgezogen und der ist als Sprachnachricht reingekommen.
1: Hallo, hier spricht die Anna aus Ravensburg und ich würde mir den Song New Attitude von Patti LaBelle wünschen, weil dieser Song mich einfach jedes Mal empowert und mir ganz viel Kraft gibt und mich einfach glücklich macht. Und dann muss ich immer tanzen und fühle mich einfach wieder richtig gut, an schlechten Tagen vor allem. Weil die hat man ja auch immer mal wieder im Leben. Ich wünsche euch einen ganz schönen Abend und bin sehr dankbar für diese wundervolle Sendung immer am Montagabend und höre euch jetzt weiter. Ciao!
0: So viel Gründe, das Ding zu spielen, Anna. Vielen Dank. Patti LaBelle, New Attitude. Großartiger Song, sehr guter Geschmack. Danke auch an euch alle, die ihr dabei wart heute Abend. Ihr seid die Besten. Ich bin Dave Jörg und wir hören uns bald wieder.
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0: Clash. Vom ARD Musikclub 80er geht's in die Radionacht, wenn ihr wollt. Die Kollegen freuen sich und vorher werdet ihr nochmal rundrum über alles informiert.
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2: Um 0 Uhr mit Ramin Movasakian. Bundesfinanzminister Klingbeil will die Einkommen von Spitzenverdienern höher besteuern lassen, trotz Kritik aus der Union. Beim DGB-Bundeskongress in Berlin sagte er, um Menschen mit niedrigen und mittleren Gehältern zu entlasten, müssten Topverdiener mehr Verantwortung übernehmen. Tim Aßmann berichtet.
3: Es könne keine Reform geben, bei der nicht auch die Spitzenverdiener mehr bezahlen müssten, bekräftigte der Finanzminister und Vizekanzler beim Bundeskongress des Deutschen Gewerkschaftsbundes DGB. Entlasten will Klingbeil dagegen Arbeitnehmer, die zwischen 2.500 und 4.000 Euro monatlich verdienen. Er sprach sich auch erneut für eine Erhöhung der Erbschaftssteuer aus und er betonte, die SPD werde dafür sorgen, dass angekündigte Reformen bei der Rente und im Gesundheitsbereich gerecht verlaufen würden. Die DGB-Vorsitzende Jasmin Fahimi wiederholte die Kritik der Gewerkschaften an der geplanten Krankenkassenreform und möglichen Änderungen beim Thema Arbeitszeit.
2: Der ehemalige Istanbuler Bürgermeister İmamoğlu hat vor Gericht Vorwürfe zurückgewiesen, er habe spioniert. Die Staatsanwaltschaft wirft dem Oppositionspolitiker vor, persönliche Daten von Millionen Menschen in Istanbul an ausländische Geheimdienste weitergegeben zu haben. İmamoğlu und seine Anhänger werfen der türkischen Regierung vor, hinter dem Verfahren zu stecken. Griechenland will den Massentourismus begrenzen. Die Regierung hat dazu in Athen neue Regeln vorgestellt. Aus der Nachrichtenredaktion berichtet Thomas Bertsch.
4: Der weitere Hotelausbau soll gebremst werden. Außerdem soll in einem Bereich bis zu 25 Metern vom Meer überhaupt nicht mehr gebaut werden dürfen. Mit fast 38 Millionen Touristen kamen im vergangenen Jahr so viele Menschen wie noch nie aufs griechische Festland und die Inseln. Die Folge? Bewohner vieler Inseln wie Santorini oder Mykonos klagen zum Beispiel über Wassermangel und steigende Mieten. Athen hat reagiert und das Land in Regionen eingeteilt, je nach touristischer Belastung. In den besonders belasteten Gebieten soll es nachhaltigeren Tourismus geben mit weniger Belastung für die Umwelt. Die neuen Regeln treten Ende Juni in Kraft.
2: Der Berliner Schiedsrichter Daniel Siebert pfeift das Finale der Fußball-Champions League. Das hat der Europäische Fußballverband UEFA mitgeteilt. Der 42-Jährige ist erst der vierte Schiri aus Deutschland, der in der Königsklasse ein Endspiel leiten darf. Das Champions-League-Finale findet am 30. Mai in Budapest statt. Titelverteidiger Paris Saint-Germain trifft dabei auf den FC Arsenal. Das Wetter: in der Nacht regnet es im Süden noch, sonst meist bewölkt, oberhalb von 600 Metern Schnee. Die Tiefstwerte plus 7 bis minus 2 Grad. Heute hält sich zum Start in den Tag vielerorts der Regen. Gegen Nachmittag ziehen die Schauer im Westen und Südwesten langsam ab und die Sonne kommt durch. Die Temperaturen erreichen maximal 7 bis 15 Grad. Am Mittwoch im Süden öfter sonnig, im restlichen Land dagegen meist grau und regnerisch. Die Zeit gleich 0.03 Uhr.
5: Und das ist der Verkehrsservice in der ARD-Hitnacht. Achtung, der Falschfahrer auf der A70 Schweinfurt-Werneck-Bamberg ist weiterhin unterwegs. Zwischen Viere-Trunstadt und dem Kreuz Bamberg kommt Ihnen weiterhin der Falschfahrer entgegen. Es gilt weiterhin, fahren Sie bitte äußerst rechts und überholen Sie nicht. Wir melden, sobald die Gefahr vorüber ist, hier im Radio.

0: So, dann schauen wir auf die A1 Lübeck-Hamburg zwischen Norderelbbrücke und dem Dreieck Norderelbe. Stau in beiden Richtungen wegen eines Schwertransports. Die A2 Berlin Richtung Hannover zwischen Irxleben und Bornstedt. Vollsperrung nach Unfall. A3 Frankfurt Richtung Würzburg zwischen Würzburg-Kist und Würzburg-Heidlingsfeld nach einem LKW-Unfall. Auch hier die Vollsperrung. A8 Luxemburg Richtung Saarlouis zwischen Perl-Borg und Merzig-Wellingen bis 5 Uhr in der Früh gesperrt. A28 Oldenburg Richtung Leer zwischen Westerstede-West und Apen-Remels wegen Bergungsarbeiten voraussichtlich bis 2 Uhr noch gesperrt. Die A70 Schweinfurt-Werneck Richtung Bamberg zwischen Bamberg-Hafen und Bamberg wegen Bauarbeiten bis 6 Uhr früh gesperrt. A81 Singen-Stuttgart zwischen Herrenberg und Gärtringen Wartungsarbeiten im Tunnel, deswegen auch bis um 5 die Vollsperrung in beiden Richtungen. Ich wünsche eine gute Fahrt.
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0: Mit Markus Poschlott und besten Grüßen aus Magdeburg ins ganze Land. Jetzt mit Nick Kamen. I promised myself. Hallo am Dienstag, den 12. Mai.

Das ist die ARD-Hitnacht. 0.08 Uhr ist es und hier kommt die erste gute Nachricht an diesem Dienstagmorgen. Die A70 ist nämlich wieder frei. Schweinfurt-Wernig-Bamberg. Kein Falschfahrer mehr zwischen Viere-Thrunstadt und dem Kreuz Bamberg. Da haben Sie wieder freie Fahrt. Ihnen eine gute Fahrt durch diese Nacht.

Das ist die ARD-Hitnacht mit dieser schönen Ballade von Kansas. Dust in the Wind. 0:11 Uhr ist es. Wir machen mit einem ruhigen Song zunächst mal weiter. Ein tanzbares Drama, so könnte man es überschreiben. Es geht ja um einen Streit in einer Beziehung, aber da kommt letztendlich der Moment, an dem man merkt, ich will jetzt doch nicht, dass das alles schon vorbei ist. Hold Me Now. Hier sind die Thompson Twins, die niemals wirklich Zwillinge gewesen sind. Aber gut, verkauft sich eben auch gut als Titel. 1983 ist diese Nummer erschienen und läuft jetzt hier in der ARD Hitnacht.

Da denkst du schon, die Nummer von Nena ist vorbei, da gibst du nochmal richtig Gas. Irgendwie, irgendwo, irgendwann in der ARD-Hitnacht. Und heute Abend wird auch richtig Gas gegeben. An diesem Dienstagabend gibt es nämlich in Wien das erste Halbfinale vom Eurovision Song Contest. Ja, das Ganze geht wieder los. Heute Abend um 9 die Infos dazu, was Sie heute noch wissen sollten, gibt's gleich hier bei uns im Programm. Vorher noch Gordon Lightfoot.

0: Cliff Richard und Remember Me. Und damit ist es 12:30. Das ist der Verkehrsservice in der ARD-Hitnacht. Entwarnung nochmal für die A70 Schweinfurt-Werneck-Bamberg. Kein Falschfahrer mehr zwischen Fieret-Thronstadt und dem Kreuz Bamberg. Die A1 Lübeck-Hamburg zwischen Norderelbrücke und dem Dreieck Norderelbe. Stau in beiden Richtungen wegen eines Schwertransports. Die A2 Berlin Richtung Hannover zwischen Irxlehm und Bornstedt. Vollsperrung nach einem Unfall. Die A3 Frankfurt Richtung Würzburg zwischen Würzburg-Kist und Würzburg-Heidingsfeld nach einem LKW-Unfall gesperrt. Die A8 Luxemburg Richtung Saarlouis zwischen Perlborg und Merzig-Wellingen bis 5 Uhr früh bis 5 Uhr früh gesperrt. Die A28 Oldenburg Richtung Leer zwischen Westerstede-West und Apen-Remels wegen Bergungsarbeiten noch bis 2 Uhr gesperrt. A70 Schweinfurt-Werneck Richtung Bamberg zwischen Bamberg-Hafen und Bamberg wegen Bauarbeiten bis um 6 gesperrt. Und die A81 Singen-Stuttgart zwischen Herrenberg und Gärtringen wegen Wartungsarbeiten im Schönbuchtunnel bis um 5 in der Früh gesperrt. Ich wünsche eine gute Fahrt.
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0: Mit Markus Poschlott. Und ich grüße Sie aus Magdeburg ins ganze Land mit den Fine Young Cannibals und Gott.

0: Ach, das ist Ronan Keating. When you say nothing at all. Das ist die ARD-Hitnacht. Heute ist Dienstag, der 12. Mai 2026 und damit beginnt heute Abend mit dem ersten Halbfinale der 70. Eurovision Song Contest. Der größte Musikwettbewerb der Welt befindet sich aber in einer politisch aufgeheizten Situation. Mehrere Länder nehmen nicht teil, aus Protest dagegen, dass Israel mit dabei ist. Aus Wien, Daniel Keller.
1: Die Stimmung ist gut, während das israelische ESC-Team um Sänger Noam Bettan sich vor den Proben warm singt. Den Sprung vom Halbfinale ins große Finale am Samstag wird er mit seinem Song Michelle vermutlich schaffen. Michelle, je te laisse partir, adieu ma belle. 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Ob er mit diesem Titel den ESC sogar gewinnen könnte, da sind sich die Expertinnen und Experten uneins. Sprachwissenschaftler und ESC-Kenner Dr. Irving Wolter äußert Kritik.
2: Also es ist ein sehr gefälliger Beitrag und sie haben den Künstler auch extra gewählt, weil er französischen Wurzeln hat, eben auch glaubwürdig und gut französisch singen kann. Es ist ein sehr eingängiger Titel, ist auch textlich völlig unverfänglich. Das war in der Vergangenheit ja nicht immer so. Und bei dieser Bemühung, unverfänglich zu sein, ist auch vielleicht so ein bisschen das Interessante bei dem Titel verloren gegangen, muss ich sagen.
1: Der Songtext unverfänglich, unpolitisch. Die ganze Teilnahme Israels ist allerdings das Politikum schlechthin. 5 Länder boykottieren den ESC, weil Israel dabei ist. Israels Sänger Noam Bettan will sich von diesen Proteststimmen nicht ablenken lassen, sagte er dem israelischen Nachrichtensender
3: i24.
4: Ich fokussiere mich komplett auf das, was ich auf der Bühne tun muss. Gerade bin ich zu 100% auf die Proben konzentriert. Mental und physisch ganz bei meiner Performance zu sein, das ist mein Ziel.
1: Aber auch andere Länder mit heiß diskutierten Songs haben ihren Auftritt im ersten Halbfinale, etwa Griechenland und Finnland. Wer es davon ins Finale am Samstag schafft und welche 5 Länder heute schon ausscheiden, das bestimmen Fachjurys und das Publikum.
0: Und zwar heute Abend das erste Halbfinale vom ESC. Im Fernsehen auf One und in der ARD-Mediathek gibt das Ganze auch zu sehen.

Die Sugar Babes und Overload hier in der ARD Hitnacht. 0.53 Uhr ist es und aus dem Ruhrgebiet schreibt uns Torg eine Nachricht. Grüßt recht herzlich nach Magdeburg. Und er schreibt hier als große Nachricht für diesen Dienstag: Leute, lasst euch nicht ärgern und macht weiter so. Das gebe ich gerne an Sie alle da draußen weiter. Nicht ärgern lassen und weiter so machen. Hier ist Efar David.

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1: Um 1 Uhr mit Ramin Movasakian. Ein weiterer Passagier des Kreuzfahrtschiffes Hondius ist positiv auf das Hantavirus getestet worden. Nach Angaben des Gesundheitsministeriums in Madrid handelt es sich um einen spanischen Urlauber, der bisher aber keine Symptome hat. Die Evakuierung des Schiffes ist inzwischen abgeschlossen. Aus Barcelona berichtet Julia Macher.
2: Am Montagabend ist die MV Hondius aus dem Hafen Granadilla im Südosten Teneriffas ausgelaufen und nimmt nun Kurs auf die Niederlande. An Bord etwa 30 Crewmitglieder und der Leichnam einer deutschen Frau, einem der drei Todesopfer des Hantavirus-Ausbruchs an Bord des Kreuzfahrtschiffes. Unter hohen Sicherheitsvorkehrungen waren in den vergangenen 2 Tagen 122 Menschen von Bord gebracht und in ihre Herkunftsländer zurückgeflogen worden. Die Aufnahme des Schiffes hatte zu einem Streit zwischen der Zentralregierung in Madrid und der Regionalregierung der Kanaren geführt. Sie fürchtete um die Sicherheit der Menschen auf den Inseln.
1: Bundesfinanzminister Klingbeil will die Erbschaftssteuer leicht erhöhen, um Geringverdiener zu entlasten. Beim DGB-Bundeskongress in Berlin sagte er am Abend, jedes Jahr würden bis zu 400 Milliarden Euro vererbt. Der Staat erhalte davon aber nur 13 Milliarden. Es sei daher eine Frage der Gerechtigkeit, den Steuersatz für Erbschaften moderat anzuheben. Beim Absturz einer kleinen Propellermaschine in Namibia sind 3 deutsche Touristen ums Leben gekommen. Es handelt sich um ein Unternehmerpaar und dessen Sohn aus der Region Heilbronn. Auch der Pilot war nach Angaben des Auswärtigen Amts deutscher Staatsbürger. Stefan Überbach berichtet.
3: Das Kleinflugzeug war auf dem Weg von Namibias Hauptstadt Windhoek in die abgelegene Region Sossusvlei. Die Wüstengegend ist für ihre roten Sanddünen weltbekannt und ein beliebtes Reiseziel. Kurz nach dem Start am Sonntag brach der Kontakt zu der Maschine ab. Erst am Morgen danach konnte das Wrack in der Wüste lokalisiert werden, in einem schwer zugänglichen Gebiet. Die Airline sprach den Angehörigen der Todesopfer ihr Beileid aus. Die Ursache des Unglücks sei derzeit noch völlig unklar.
1: Michael Olise ist für seine Leistungen beim FC Bayern in dieser Saison zum besten französischen Fußballer im Ausland gekürt worden. Das hat die Wahl der französischen Fußballergewerkschaft in Paris ergeben. Olise hat mit 15 Bundesligatoren und 22 Vorlagen entscheidend zur vorzeitigen Meisterschaft des FC Bayern beigetragen. Das Wetter in der Nacht regnet es im Süden noch, sonst meist bewölkt. Oberhalb von 600 Metern Schnee. Die Tiefstwerte +7 bis -2 Grad. Heute hält sich zum Start in den Tag vielerorts der Regen. Gegen Nachmittag ziehen die Schauer im Westen und Südwesten langsam ab. Die Temperaturen erreichen maximal 7 bis 15 Grad. Am Mittwoch im Süden und Osten öfter sonnig, im restlichen Land dagegen meist grau und regnerisch. Die Zeit 1:03.
4: 1:03.
5: Und das ist der Verkehrsservice in der ARD-Hitnacht. Mit der A2 Berlin Richtung Hannover zwischen Irxlehm und Bornstedt Vollsperrung nach einem Unfall. A3 Frankfurt Richtung Würzburg zwischen Würzburg-Kist und Würzburg-Heidingsfeld nach einem LKW-Unfall die Vollsperrung. Dann die A8 Luxemburg Richtung Saarlouis zwischen Perlborg und Merzig-Wellingen bis 5 Uhr in der Früh gesperrt. Die A28 Oldenburg Richtung Leer zwischen Westerstede West und Apen-Remels wegen Bergungsarbeiten noch eine gute Stunde bis 2 Uhr gesperrt. Die A70 Schweinfurt-Werneck Richtung Bamberg ist zwischen Bamberghafen und Bamberg wegen Bauarbeiten bis 6 Uhr morgens gesperrt. Und die A81 Singen-Stuttgart zwischen Herrenberg und Gärtringen. Da laufen die Wartungsarbeiten im Tunnel noch bis um 5, deswegen beidseitig die Vor-

0: eine gute Fahrt.
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0: Mit Markus Poschlott und besten Grüßen aus Magdeburg, aus dem Landesfunkhaus von MDR Sachsen-Anhalt. Und wir spielen The Police mit ihrem großen Hit Every Breath You Take.

Das ist die Musik, die passende Musik zur Jeans-Werbung. David Dundas und Jeans on in der ARD-Hitnacht. Hey, Schnapszahl, 1.11 Uhr. Wir alle kennen Geldautomaten, ne? Ganz klar, Geldautomaten. Heute vor 16 Jahren wurde der erste Goldautomat der Welt aufgestellt in einem Hotel in Dubai. Gäste dieses Luxushotels konnten da an ihrem Goldautomaten Barren und Münzen aus 24-karätigem Gold kaufen. Ja, irgendwie, ich weiß nicht, ob das oft genutzt wurde. Automaten, das ganze Business, das Geschäft darum hat sich ja auch sehr gewandelt. Ja, früher hat man sich daraus irgendwie eine Cola gezogen aus dem Automaten oder ein Schokoriegel. Heute gibt es irgendwie Automaten für alles. Ja. Pizza-Automaten an Raststätten. Ich habe gesehen, Automaten mit Blasenpflaster auf dem Jakobsweg. Zigarettenautomaten natürlich sowieso. Also es gibt da sehr, sehr viel und ich bin mir sicher, Sie haben auch schon mal irgendeinen Automat gesehen und standen davor und dachten sich, ach, das gibt's jetzt auch. Guck mal an. Können Sie uns gerne mal schreiben. ard-hitnacht@mdr.de. Das ist unsere E-Mail-Adresse. Wir gucken heute mal nach den Automaten, die noch nicht jeder im Land kennt, aber die es wert sind, dass sie jeder kennenlernt. Mail bitte ard-hitnacht@mdr.de. MDR wie der Mitteldeutsche Rundfunk. So, und das sind Alphaville.

Das ist Wax, Bridge to Your Heart. Hier ist die ARD Hitnacht, 1.24 Uhr ist es und kommt schon in die ersten Mails rein zum Thema, was es nicht alles in Automaten gibt. Dominik schreibt zum Beispiel aus Down Under, liebe Grüße nach Australien. Und er schreibt, wenn ihr mal verrückte Automaten sehen wollt, dann geht nach Japan. Da gibt es den Kaffeeautomaten am Airport, Sushi, Ramen, Burger, Frucht, Obst, alles gibt's da in Automaten. Und da fiel mir ein, dass es in Leipzig am Flughafen einen Kaffeeautomaten gab, der also selbstständig dort drinnen einen Kaffee zubereitet hat und den aus so einer Box rausgegeben hat, der so erfolgreich war, dass die anderen Betreiber im Flughafen gesagt haben, also entweder der geht oder wir. Und dann wurde der jetzt wieder zurückgenommen und steht jetzt seit kurzem im Leipziger Hauptbahnhof. Da kann man sich jetzt auch einen Kaffee ziehen an diesem Automaten, wer das mag. Am Ende bedient ja da auch bloß eine Maschine drin, aber das sieht halt stylisch aus und ja. Macht natürlich auch Spaß, sowas mal auszuprobieren. Sie können auch gerne noch schreiben, ard-hitnacht@mdr.de. So, und wir drücken jetzt mal die 1 auf unserem Automaten. Da kommt Annette. Annette Louisa, drückt die 1.

0: Erasure und A Little Respect. Damit ist es 13:30 schon durch. 1:31 Uhr. Wir schauen auf die Straßen, das ist der Verkehrsservice in der ARD-Hitnacht. Mit der A2 Berlin Richtung Hannover, zwischen Irxlim und Bornstedt gab es einen Unfall, hier die Vollsperrung. A3 Frankfurt Richtung Würzburg, zwischen Würzburg-Kest und Würzburg-Heidlingsfeld nach einem LKW-Unfall gesperrt. Die A8 Luxemburg Richtung Saarlouis, zwischen Perlborg und Merzig-Wellingen bis um 5 in der Früh gesperrt. Die A28 Oldenburg Richtung Leer, zwischen Westerstede-West und Apen-Rehme wegen Bergungsarbeiten noch bis 2 Uhr gesperrt. Die A70 Schweinfurt-Werneck Richtung Bamberg, zwischen Bamberghafen und Bamberg bis um 6 die Vollsperrung. Und die A81 Singen-Stuttgart zwischen Herrenberg und Gärtringen. Da wird der Tunnel gewartet bis um 5, deswegen in beiden Richtungen die Vollsperrung. Ich wünsche Ihnen eine gute Fahrt durch diesen Abend und übrigens an der Stelle können wir jetzt auch offiziell mit der Sendung anfangen, weil Daniel hat gerade geschrieben, er wünscht uns einen schönen guten Morgen und sagt, er ist jetzt auch am Start, er ist jetzt wach geworden, wir können dann richtig loslegen. Also in diesem Sinne...
1: So, Studio ist klar!
2: So, wir können anfangen.
0: Na dann, los geht's.
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0: Mit Markus Poschlotter am Mikrofon. Hallo und guten Morgen alle, die gerade munter geworden sind und jetzt dabei sind. Wir starten mit Eros Ramazzotti.

0: Geschrieben von Albert Hammond, gesungen von Whitney Houston. Die Hymne für die Sommer-Olympic-Spiele in Seoul 1988. Und in dem Song, ja, geht's auf diesen einen Moment, auf den man immer wieder hinarbeitet, alles dafür zu geben und auch mal über sich hinauszuwachsen und irgendwie auch zu hoffen, dass sich das Ganze lohnt. Ja, das war die große Emotion von Whitney Houston hier in der ARD-Hitnacht.
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0: Das war ein Take That mit The Flood hier bei uns in der ARD-Hitnacht. Kommt jetzt You Never Walk Alone, ja, auch ein großer Hit. Madonna folgt gleich danach mit Like a Prayer und dann sind wir ja schon wieder knapp bei den 2 Uhr Nachrichten. So schnell geht es. Das ist die ARD-Hitnacht.
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1: Um 2 Uhr mit Ramin Mowasakian. Über die Finanzierung der geplanten Einkommenssteuerreform sind sich Union und SPD weiter uneins. Bundesfinanzminister Klingbeil äußerte sich am Abend auf dem Bundeskongress des DGB dazu, als Leiten von Klaus Regineck.
2: Der SPD-Chef knüpft eine Einkommensteuerreform an höhere Steuern für Topverdiener. Er sagte beim DGB-Bundeskongress in Berlin, Entlastungen seien für Menschen nötig, die zwischen 2.500 und 4.000 Euro brutto im Monat verdienten. Das werde aber nur funktionieren, wenn Spitzenverdiener bereit seien, mehr zu bezahlen. Dagegen ist Unionsfraktionschef Spahn für eine pauschale Kürzung von Subventionen und Steuervergünstigungen um 5%. Der CDU-Politiker sagte in einem Podcast des Online-Dienstes Table Briefings, das würde vermutlich eher akzeptiert, als einzelne Subventionen zu kürzen.
1: Ein weiterer Passagier des Kreuzfahrtschiffes Hondius ist positiv auf das Hantavirus getestet worden. Nach Angaben des Gesundheitsministeriums in Madrid handelt es sich um einen spanischen Urlauber, der bisher aber keine Symptome hat. Die Evakuierung des Schiffes ist inzwischen abgeschlossen. 4 deutsche Passagiere ohne Befund sind in ihre Heimatbundesländer verlegt worden. Im nordrhein-westfälischen Wassenberg im Kreis Heinsberg ist am Abend ein Mann auf offener Straße erschossen worden. Der oder die Täter sind auf der Flucht, wie ein Sprecher der Polizei mitteilte. Gefahr für die Bevölkerung bestehe aber nicht, heißt es. Nach ersten Informationen soll der Täter um kurz vor 20 Uhr aus einem Auto ausgestiegen sein, das Feuer eröffnet haben und danach mit einem weiteren Mann weggefahren sein. Auch ein Hubschrauber hatte am Abend nach dem Duo gesucht. Der Berliner Schiedsrichter Daniel Siebert pfeift das Finale der Fußball-Champions League. Das hat der Europäische Fußballverband UEFA mitgeteilt. Aus der Sportredaktion berichtet Jakob Rüger.
3: Für den 42-jährigen Daniel Siebert und sein Team ist es das erste Europapokalfinale. Überhaupt haben erst 4 deutsche Unparteiische ein Endspiel der Champions League geleitet. Zuletzt Felix Brüch im Jahr 2017. In dieser Saison pfiff Siebert bereits 9 Champions League-Partien. Das Endspiel zwischen Arsenal und Paris Saint-Germain in Budapest dürfte für den Berliner das bislang größte Highlight seiner Karriere sein. Mit seinen konstant starken Leistungen auf der internationalen Bühne haben Siebert und sein Team sich dieses Highlight verdient, so der deutsche Schiedsrichterchef Knut Kircher in einer ersten Reaktion.
1: Das Wetter. In der Nacht regnet es im Süden noch, sonst ist es meist bewölkt. Die Tiefstwerte liegen bei +7 bis -2 Grad. Heute hält sich zum Start in den Tag vielerorts der Regen. Gegen Nachmittag ziehen die Schauer im Westen und Südwesten langsam ab und die Sonne kommt durch. Die Temperaturen erreichen maximal 7 bis 15 Grad. Am Mittwoch im Süden und Osten öfter sonnig, im restlichen Land dagegen meist grau und regnerisch, dazu 11 bis 17 Grad. Und noch die Zeit, es ist gleich 2.03 Uhr.
4: Für die Nachrichten und das ist der Verkehrsservice in der ARD Hitnacht. Mit der A2 Berlin Richtung Hannover zwischen Irxlehm und Bornstedt nach einem Unfall Vollsperrung. Die A3 Frankfurt Richtung Würzburg zwischen Würzburg-Kist und Würzburg-Heidingsfeld nach einem LKW-Unfall die Vollsperrung. Die A8 Luxemburg Richtung Saarlouis zwischen Perlborg und Merzig-Wellingen bis 5 Uhr gesperrt. Die A70 Schweinfurt-Werneck Richtung Bamberg zwischen Bamberghafen und Bamberg wegen Bauarbeiten bis 6 Uhr in der Früh gesperrt. Und die A81 Singen-Stuttgart zwischen Herrenberg und Gärtringen wegen Wartungsarbeiten im Schönbuchtunnel bis 5 Uhr in beiden Richtungen gesperrt. Ich wünsche eine gute Fahrt.
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4: Mit Markus Poschlott. Ich grüße aus Magdeburg. Und zwar mit Jennifer Rush. Starten wir jetzt mit Ave Maria. Und damit hallo und guten Morgen an diesem Dienstag, den 12. Mai 2026. Das ist die ARD-Hitnacht. Hallo zusammen.